0: eine neue Fraktionsspitze zu wählen. Noch ist unklar, wer sein Nachfolger wird. Spahn war am Wochenende zurückgetreten. Offen ist noch die Frage, ob Spahn im Bundestag bleibt oder ob er sein Mandat niederlegt. Wohnen zur Miete ist in Deutschland deutlich teurer geworden. Nach Angaben des Instituts der deutschen Wirtschaft Köln lagen die Angebotsmieten im zweiten Quartal bundesweit 4% über dem Vorjahreszeitraum.
1: Vor allem in vielen Großstädten haben die Mieten kräftig zugelegt. Gleichzeitig ist dort das Mietangebot deutlich geschrumpft. Begründung des IW: Viele Menschen bleiben in ihren Wohnungen, weil sie ältere Mietverträge mit günstigen Mieten nicht aufgeben wollen. Anders sieht es beim Kauf von Immobilien aus. Die Preise legten bundesweit nur moderat zu. Gleichzeitig gibt es deutlich mehr Angebote. Das sei vor allem eine Folge der gesunkenen Nachfrage und längerer Vermarktungszeiten, heißt es. David Riemer, Nachrichtenredaktion.
0: Die EU verhängt eine Millionenstrafe gegen den Online-Marktplatz AliExpress wegen des Verkaufs illegaler Produkte. Der chinesische Online-Riese muss 550 Millionen Euro zahlen, unter anderem weil gefälschte Kleidung, unsicheres Spielzeug und gefährliche Kosmetika wochenlang nicht von den Plattformen genommen wurden, wie die Europäische Kommission mitteilte.

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1: Ich bin Tine Klimach. Nach dem Rücktritt von Unionsfraktionschef Jens Spahn kommt die CDU-CSU-Bundestagsfraktion nächste Woche zu einer Sondersitzung zusammen, um über seine Nachfolge zu entscheiden. Sachsen-Anhalts Ministerpräsident Sven Schulze wünscht sich eine rasche Klärung der Nachfolge.
2: Für mich Erwartungshaltung im Wahlkampf ist, dass wir nicht permanent mit Themen aus Berlin unseren Wahlkampf überlagert sehen und dass wir Wahlkampf auch mal machen können, ohne dass wir permanent an den Wahlkampfständen immer auf Berliner Themen angesprochen werden.
1: Und das gelte nicht nur für ihn, sondern auch für die Wahlkämpfer in Berlin und Mecklenburg-Vorpommern. In Sachsen-Anhalt wird am 6. September ein neuer Landtag gewählt. Am 20. September wird dann in Berlin und in Mecklenburg-Vorpommern gewählt. Die Spritpreise sind über das Wochenende erneut gestiegen. Superbenzin der Sorte E10 kostete gestern im bundesweiten Tagesdurchschnitt 2,15 Euro pro Liter und damit 1,1 Cent mehr als am Freitag. Diesel verteuerte sich um 1,6 Cent auf rund 2,18 Euro pro Liter.
3: Bei beiden Kraftstoffen war es der 8. Anstieg in Folge. Verglichen mit dem Preis vor 2 Wochen, als sich die Lage nach dem Ende des Tankrabatts ein wenig beruhigt hatte, ist E10 aktuell fast 14 Cent teurer, Diesel sogar 23 Cent. E10 ist außerdem nur noch gut 5 Cent von seinem Allzeithoch aus dem Jahr 2022 entfernt. Wichtigster Treiber dürfte der seit Anfang des Monats kräftig gestiegene Ölpreis sein. Der ADAC sagt, sollte die Entwicklung anhalten, könnte der bisherige Höchstwert bei E10 überschritten werden. Thomas Leski, Nachrichtenredaktion.
1: Bei einer Gedenkveranstaltung der Bundesregierung zum Jahrestag des gescheiterten Stauffenberg-Attentats auf Adolf Hitler ist es zu einem Eklat gekommen. Ein Verwandter des evangelischen Theologen und NS-Widerstandskämpfers Dietrich Bonhoeffer versuchte, einen Kranz der AfD an der Gedenkstätte im Bendlerblock in Berlin zu entfernen. Sicherheitsmitarbeiter gingen dazwischen. Bei dem Handgemenge wurde der Kranz beschädigt. Zum Sport. Mehr als 1 Million Menschen haben den frisch gekrönten spanischen Fußball-Weltmeistern in Madrid einen triumphalen Empfang bereitet. Bei der Parade im offenen Bus durch das Zentrum Madrids jubelten die begeisterten Menschen ihren Helden um Rodri, Torres und dem Jüngster Yamal zu. Die Spieler tanzten, sangen und stellten immer wieder den gewonnenen WM-Pokal zur Schau. Trotz Hitze feierten Fans und Team bis tief in die Nacht.

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1: Ich bin Tine Klimach. Spaniens Fußballweltmeister sind mit einer großen Party in ihrer Heimat empfangen worden. Bei einer Parade durch die Straßen von Madrid feierten die Spieler mit ihren Fans. Auch der spanische König Felipe hat noch einmal gratuliert.
2: Ein Triumphzug im offenen Bus mit der Aufschrift Könige der Welt, ein mehrstündiges Konzert auf Madrids Prunkplatz Cibeles und 2 Millionen enthusiastische Fans. Spaniens Nationalelf hat den 2. WM-Titel mit einer rauschenden Fiesta gefeiert. Von einem epischen Triumph sprach König Felipe und sagte, ihr habt für ganz Spanien gewonnen, mit dem Kopf und mit dem Herzen. Auch Regierungschef Pedro Sanchez lobte den Teamgeist und machte neuen Druck. Wenn Spanien 2030 die WM ausrichte, könne man nun ja den 3. Titel anstreben. Aus Spanien, Julia Macher.
1: Die Nachfolge von Jens Spahn wird in der kommenden Woche entschieden. Die Bundestagsfraktion der Union kommt Mittwoch nächster Woche zu einer Sondersitzung zusammen, um eine neue Fraktionsspitze zu wählen. Noch ist unklar, wer sein Nachfolger wird. Spahn war am Wochenende zurückgetreten. Offen ist noch die Frage, ob Spahn im Bundestag bleibt oder ob er sein Mandat niederlegt. Wohnen zur Miete ist in Deutschland deutlich teurer geworden. Nach Angaben des Instituts der deutschen Wirtschaft Köln lagen die Angebotsmieten im 2. Quartal bundesweit 4% über dem Vorjahreszeitraum.
3: Vor allem in vielen Großstädten haben die Mieten kräftig zugelegt. Gleichzeitig ist dort das Mietangebot deutlich geschrumpft. Begründung des IW, viele Menschen bleiben in ihren Wohnungen, weil sie ältere Mietverträge mit günstigen Mieten nicht aufgeben wollen. Anders sieht es beim Kauf von Immobilien aus. Die Preise legten bundesweit nur moderat zu. Gleichzeitig gibt es deutlich mehr Angebote. Das sei vor allem eine Folge der gesunkenen Nachfrage und längerer Vermarktungszeiten, heißt es. David Riemer, Nachrichtenredaktion.
1: Die EU verhängt eine Millionenstrafe gegen den Online-Marktplatz AliExpress wegen des Verkaufs illegaler Produkte. Der chinesische Online-Riese muss 550 Millionen Euro zahlen, unter anderem weil gefälschte Kleidung, unsicheres Spielzeug und gefährliche Kosmetika wochenlang nicht von den Plattformen genommen wurden, wie die Europäische Kommission mitteilte.

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1: Ich bin Tine Klimach. Nach dem Rücktritt von Unionsfraktionschef Jens Spahn kommt die CDU-CSU-Bundestagsfraktion nächste Woche zu einer Sondersitzung zusammen, um über seine Nachfolge zu entscheiden. Sachsen-Anhalts Ministerpräsident Sven Schulze wünscht sich eine rasche Klärung der Nachfolge.
2: Für mich Erwartungshaltung im Wahlkampf ist, dass wir nicht permanent mit Themen aus Berlin unseren Wahlkampf überlagert sehen und dass wir Wahlkampf auch mal machen können, ohne dass wir permanent an den Wahlkampfständen immer auf Berliner Themen angesprochen werden.
1: Und das gelte nicht nur für ihn, sondern auch für die Wahlkämpfer in Berlin und Mecklenburg-Vorpommern. In Sachsen-Anhalt wird am 6. September ein neuer Landtag gewählt. Am 20. September wird dann in Berlin und in Mecklenburg-Vorpommern gewählt. Andy Burnham ist neuer Premierminister des Vereinigten Königreichs. König Charles beauftragte den Chef der sozialdemokratischen Labour-Partei mit der Regierungsbildung. Anschließend hielt Burnham in der Downing Street seine Antrittsrede und verkündete seinen 10-Jahres-Plan.
3: Burnham versprach, die soziale Krise im Land anzugehen. Als erste große Aufgabe will er die Wohnungslosigkeit beenden. Außerdem kündigte er schnelle Hilfe gegen die hohen Lebenshaltungskosten an. Denkbar sind niedrigere Bustarife und Entlastungen bei den Energiepreisen. Wirtschaftspolitisch verspricht der neue Premier weniger Zentralismus und Privatisierung, dafür mehr regionale Machtverteilung. Dabei will er die Schuldenregeln einhalten und vorhandene Ausgaben neu gewichten. Auch bei der Öl- und Gasförderung ist ein Kurswechsel geplant. Aus London, Philipp Detlefs.
1: In Italien ist es nach dem Tod eines Einwanderers aus Marokko bei einem Polizeieinsatz in mehreren Städten zu Protesten gekommen. In der Universitätsstadt Bologna, wo der 42-Jährige am Sonntag starb, versammelten sich mehrere tausend Menschen in der Innenstadt. Im Anschluss an die Kundgebung gab es Krawalle. Die Polizei setzte daraufhin Wasserwerfer und Tränengas ein. Mindestens 11 Menschen wurden verletzt. Zum Sport. Rund 2 Millionen Menschen haben den frisch gekrönten spanischen Fußball-Weltmeistern in Madrid einen triumphalen Empfang bereitet. Bei der Parade im offenen Bus durch das Zentrum Madrids jubelten die begeisterten Menschen ihren Helden wie Rodri, Torres und den Youngster Lamine Yamal zu. Die Spieler tanzten, sangen und stellten immer wieder den gewonnenen WM-Pokal zur Schau. Trotz Hitze feierten die Menschen bis tief in die Nacht.

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0: Schönen guten Morgen. Diese Damen, die haben wir in der nächsten halben Stunde für Sie. Die Sugar Babes mit Overload hier bei den Radio Potsdam Wachermachern. Außerdem mit dabei Almost Monday mit No More Regrets. Das alles gleich bei uns. Jetzt haben wir es. 6 Uhr. Schönen guten Morgen.
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2: Ich bin Amelie Totzke und das ist das Top-Thema der Stunde. Nach dem Aus der Geburtshilfe im Potsdamer St. Josephs Krankenhaus wächst die Sorge um die Versorgung von Schwangeren. Mehrere Beratungsstellen waren vor volleren Kreissälen, längeren Anfahrtswegen und einer schlechteren Betreuung. 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Und jetzt mehr Nachrichten aus Deutschland und der Welt.
3: Ich bin Katrin Müller. Spaniens Fußballweltmeister sind mit einer großen Party in ihrer Heimat empfangen worden. Bei einer Parade durch die Straßen von Madrid feierten die Spieler mit ihren Fans. Auch der spanische König Felipe hat noch einmal gratuliert.
4: Ein Triumphzug im offenen Bus mit der Aufschrift Könige der Welt, ein mehrstündiges Konzert auf Madrids Prunkplatz Cibeles und 2 Millionen enthusiastische Fans. Spaniens Nationalelf hat den 2. WM-Titel mit einer rauschenden Fiesta gefeiert. Von einem epischen Triumph sprach König Felipe und sagte, ihr habt für ganz Spanien gewonnen, mit dem Kopf und mit dem Herzen. Auch Regierungschef Pedro Sanchez lobte den Teamgeist und machte neuen Druck. Wenn Spanien 2030 die WM ausrichte, könne man nun ja den 3. Titel anstreben. Aus Barcelona, Julia Macher.
3: Die Deutsche Bahn plant ein Alkoholverbot an allen 5.400 Bahnhöfen in Deutschland. Künftig soll bundesweit untersagt sein, auf Bahnsteigen oder in Bahnhofshallen Bier, Wein, Schnaps oder anderen Alkohol zu trinken. Die flächendeckende Umsetzung soll bis Mitte Oktober abgeschlossen sein.
5: Bisher gilt ein Alkoholverbot vor allem an großen deutschen Bahnhöfen wie Frankfurt, Hamburg oder Köln. Bald soll es dann überall gelten, außer in der Gastronomie am Bahnhof. Die Bahn verspricht sich davon mehr Sicherheit und weniger Streitigkeiten. Entsprechende Erfahrungen hat sie unter anderem am Hauptbahnhof Hamburg gemacht. Nachdem Alkohol dort verboten war, ging die Zahl der Auseinandersetzungen spürbar zurück. Das Sicherheitsgefühl für Reisende habe sich verbessert, hieß es, und es gab weniger zu reinigen. Tine Klimach, Nachrichtenredaktion.
3: Der neue britische Premier Andy Burnham hat die größten Veränderungen der letzten 40 Jahre angekündigt. Burnham sprach von einem Wendepunkt für Großbritannien, nachdem er von König Charles mit der Regierungsbildung beauftragt worden war. Als erstes werde er eine Anweisung erteilen, um die Obdachlosigkeit auf den Straßen im Land zu beenden, so Burnham. Fast jede zweite Bewilligung der neuen staatlichen E-Auto-Förderung geht an einkommensschwächere Haushalte. Bis zum 10. Juli entfielen fast 50% der bewilligten Anträge auf Haushalte mit einem zu versteuernden Einkommen von bis zu 45.000 Euro. Das steht in einer Antwort der Bundesregierung auf eine Anfrage der Linken. Insgesamt seien bis zu diesem Stichtag rund 17.230 Anträge bewilligt worden, hieß es.
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0: Einen schönen Dienstagmorgen. Wir haben aktuell 12 Grad hier bei uns in Potsdam an der Brandenburger an unserem Studiofenster. Wir haben in Teltow 13 Grad und in Ludwigsfelde ebenfalls 13 Grad. Das ist heute eigentlich ein ganz freundlicher Tag. Da sind einige Wolken mit dabei, aber ansonsten kommt die Sonne auch immer wieder raus. Die Höchsttemperaturen liegen so um die 22 Grad. Allerdings im Laufe des Nachmittages, so in den Landkreisen Potsdam-Mittelmark, Teltow-Fleming-Elbe-Elster-Kreis, da kann es kurzzeitig mal den einen oder anderen Tropfen Regen geben. In den nächsten Tagen wird es dann alles in allem doch wieder ein bisschen wechselhafter. Zwar immer wieder Chance auf Sonnenschein, aber auch Regen und es wird ein Ticken kühler.
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0: Das können wir ganz kurz machen. Uns liegen keine Meldungen über Staus oder Behinderungen vor, auch keine Blitze aktuell. Wenn Sie was gesehen haben, ja, dann schnell her damit. Sind Sie die Erste oder der Erste? Ne? 0331 für Potsdam 581-692-30. Danke und eine gute Fahrt.
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0: 4:06, ja, man merkt, ne, es sind Sommerferien, alles so ein bisschen ruhiger.
2: Total entspannt irgendwie in der Stadt.
0: Einmal durchschnaufen und trotzdem, das eine oder andere, das steht heute an. Mhm. Haben wir gleich natürlich in Guten Morgen Potsdam, aber jetzt bringen wir sie erstmal ganz entspannt rein in diesen 21. Juli gleich mit Enrique Iglesias. Das ist Sommermusik, die wir sie brauchen. Bei Yamos gibt es direkt noch Almost Monday und No More Regrets.
2: Schönen guten Morgen.
0: Guten Morgen.
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0: 11 nach 6.
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0: Heute ist Dienstag, der 21. Juli und wir haben das ja auch gestern schon gehört, ne? Ganz klar, vor 82 Jahren, das Attentat um Stauffenberg auf Hitler. Und auch heute gibt es dahingehend nochmal bei uns in der Region, und zwar in der Henning-von-Treskow-Kaserne, eine große Gedenkveranstaltung.
2: Und mit dabei in Vertretung für unsere Oberbürgermeisterin Nuscha Aube ist die Beigeordnete für Ordnung, Sicherheit, Soziales und Gesundheit, und zwar Brigitte Meyer.
0: Denn Henning-von-Treskow, Namensgeber dieser Kaserne, war selber Widerstandskämpfer und ist heute vor 82 Jahren ums Leben gekommen. Dann in Wassmannsdorf kann man ab sofort sein Fahrrad besser parken. Heute Vormittag wird da nämlich ein großes Fahrradparkhaus eröffnet. Und dann haben wir noch was ganz Besonderes, Amelie.
2: Ja, wir haben nämlich Tickets für Alan Walker.
0: Der Megastar. Nächste Woche Mittwoch kommt er in die Autostadt nach Wolfsburg.
2: Und wir brauchen da nur eine kurze Nachricht, wenn sie hinwollen, an die 0331 581 692 und die 30. Und dann wäre das ja ein kleines Highlight für die Sommerferien.
0: Ja, ist ja noch gut zu planen, jetzt über eine Woche Zeit. Ne? Und einfach nach Wolfsburg mit dem Auto keine 200 Kilometer Alan Walker gucken. Das wird doch ein ganz, ganz netter Ausflug. Ne? Also sagen Sie uns einfach per WhatsApp Bescheid. Reicht, wenn Sie Alan Walker da als Betreff reinschreiben. Nochmal die Nummer für Sie. Am besten gleich ins Handy speichern. Die brauchen Sie ja da. 0331 für Potsdam, 581 692 und die 30. Also Sie sehen, auch dieser Dienstag hat trotz Sommerferien das eine oder andere zu bieten.
2: Schönen Start für Sie.
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0: Eine Riesennummer von den Sugar Babes. Overload hier bei den Radio Potsdam Wachermachern. Schönen guten Morgen. Es ist jetzt 18 Minuten nach 6. Ja, und es wird weiter diskutiert. Und die Sorge, die bleibt einfach nach dem Aus der Geburtshilfe im Potsdamer St. Josef Krankenhaus. Jetzt haben sich auch mehrere Beratungsstellen wie Pro Familia zum Beispiel oder auch die Caritas zu Wort gemeldet und haben halt eben auch schon Bedenken, ne, ob letztendlich die Betreuung so, wie sie geplant ist, aufrechterhalten werden kann. Mehr dazu natürlich auch um 7 bei uns in den Nachrichten aus Potsdam und der Region und außerdem natürlich noch Wetter und Verkehr kompakt. Das ist heute eigentlich ein ganz freundlicher Tag. Sonne-Wolken-Mix mit 22 Grad maximal. Allerdings ja, so im Südwesten von Brandenburg, also sprich Potsdam-Mittelmark, Teltow-Fleming, Elbe-Elster-Kreis, so in diesen Bereichen, da kann es am Nachmittag hier und da mal den einen oder anderen Schauer geben. Und auf den Straßen sieht es noch recht gut aus. Meldungen über Staus liegen uns keine vor. Allerdings für die Pendler. A115 Berlin, Baustelle 3 Linden. Na, dann geht's so langsam los. Aber wir reden hier von keinen 5 Minuten. Miley Cyrus gleich mit Younger You hier bei Radio Potsdam. Schönen guten Morgen.
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0: Es ist 6.23 Uhr. Schönen guten Morgen.
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2: Was ist eigentlich bitteschön der Holländergriff? Das möchte unsere Hörerin Kerstin aus Potsdam wissen. Ja, Kerstin, wir haben hier bei uns in Potsdam das holländische Viertel und der Holländergriff hat damit überhaupt nichts zu tun. Der kommt aus der Fahrschule und soll den Verkehr sicherer machen. Viele Autofahrerinnen und Autofahrer vergessen beim Aussteigen und Tür aufmachen ja den Schulterblick. Ne? Und wenn dann ein Radfahrer in dem Moment, in dem man die Fahrertür aufmacht, im toten Winkel fährt, dann kann es zu wirklich ganz schlimmen Unfällen kommen. Und die Idee vom Holländergriff ist ganz einfach. Wir öffnen die Fahrertür mit der rechten Hand. So müssen wir den Oberkörper nämlich leicht drehen und schauen automatisch in den toten Winkel. Diese Idee wird seit langem in vielen niederländischen Fahrschulen gelehrt und deswegen heißt das Holländergriff.
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0: Eine der ganz großen Nummern der 80er, Tears for Fears. Schaut, schönen guten Morgen, hier sind die Radio Potsdam Wachermacher. Ja, Sie haben sich vielleicht in aller Ruhe mal den ersten Kaffee des Tages gekocht, haben gerade mal das Fenster aufgemacht, ein bisschen frische Luft rein, ne? Einmal rausgucken, Wetter passt ja auch, gucken wir gleich ganz genau drauf. Und in der nächsten halben Stunde ist der Song hier mit dabei. Tagesmotto, ne? Forever Young, ganz genau. Milo und DJ Licious. Außerdem der hier. Ach ja. Da bekommt man doch auch ein kleines Grinsen ins Gesicht, oder? Nick Kamen, I Promised Myself, haben wir ebenfalls gleich mit dabei. Jetzt ist es 6:30. Schönen guten Morgen.
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0: Amelie, nach dem Aus der Geburtshilfe im Potsdamer St. Josephs Krankenhaus wächst die Sorge um die Versorgung von Schwangeren hier.
2: Ja, ganz genau. Mehrere Beratungsstellen wie Pro Familia, Donum Vital und die Caritas waren vor volleren Kreissälen, längeren Anfahrtswegen und einer schlechteren Betreuung. Zwar will das Ernst-von-Bergmann-Klinikum die zusätzlichen Geburten auffangen, trotzdem sehen die Beratungsstellen die Lage in Potsdam kritisch. Bei der Modernisierung der Potsdamer Sportschule Friedrich-Ludwig-Jahn geht's gut voran. Rund die Hälfte der Bauarbeiten ist inzwischen geschafft. Zum Bauvorhaben Bauleiterin Karen Richter.
3: Also die Schule ist eine H-förmige DDR-Schule und wir bauen im Prinzip obendrauf auf dem Mittelbau eine zusätzliche Etage und im hinteren Bereich Richtung Templiner See einen Mehrzweckraum an. In den Einbuchtungen bauen wir im hinteren Bereich vom Keller bis zum dritten Obergeschoss Anbauten.
2: Läuft alles nach Plan, kann die Sportschule ab dem Schuljahr 2027/28 wieder komplett genutzt werden. Mit noch besseren Bedingungen für den Potsdamer Nachwuchsleistungssport. Wer regelmäßig mit der Fähre F1 nach Hermannswerda unterwegs ist, muss sich bald umstellen. Ab nächster Woche Mittwoch fällt die Verbindung für rund 3 Monate aus. Die Fähre muss zur vorgeschriebenen Hauptuntersuchung in die Warft nach Oranienburg. In der Zeit heißt es auf Bus und Tram umsteigen. Ende Oktober soll die F1 dann wieder wie gewohnt über die Havel fahren.
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0: Schauen wir mal zuerst auf die aktuellen Temperaturen. 13 Grad bei uns in Potsdam am Hauptbahnhof. In Belitz haben wir ebenfalls 13 Grad. Und in Samund, Sie dürfen raten, klar, auch 13 Grad. Heute eigentlich ein ganz freundlicher Sonne-Wolken-Mix. Allerdings so im Bereich Potsdam-Mittelmarkt, Teltow-Fleming, Elbe-Elster-Kreis. Da kann es am Nachmittag hier und da mal kurz auch den einen oder anderen Regentropfen geben. 22 Grad maximal die Aussichten für die nächsten Tage. Also es wird dann schon eher wechselhaft und auch ein Ticken kühler. Aber die Sonne, die ist ebenfalls immer mit dabei.
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0: Ja, es läuft relativ ruhig an diesem Dienstag, aber für die Pendler auf der A115, ne, Baustelle 3 Linden, da reden wir aber so von 2-3 Minuten. Und den ersten Blitzer des Morgens haben wir auch gefunden, und zwar auf der Georg-Hermann-Allee. Haben Sie mehr gesehen? Staus, Blitzer, Behinderungen, anrufen, WhatsApp schreiben, wie Sie möchten, an die 0331 für Potsdam 581 602 und die 30. Schönen Dank und eine gute Fahrt.
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0: Wir haben das ja gerade schon gehört, Amelie, von dir in den Nachrichten, also gestern die große Zwischenbilanz.
2: Oh ja, und zwar von der neuen Potsdamer Sportschule, die wird ja saniert und auch erweitert.
0: Und das wird wirklich tippitoppi, das können wir jetzt schon sagen, also wie sollen die neuen Klassenräume aussehen zum Beispiel, und ganz besonders stolz ist man auf den Mehrzweckraum. Das hören wir uns alles nochmal gleich ganz in Ruhe an, davor haben wir Aktuelles von Milo und DJ Licious für Sie, nämlich Forever Young, und jetzt rein in den Dienstag mit Aura Dione und Friends.
2: Schönen guten Morgen.
0: Guten Morgen.
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0: Umfangreich, was da passiert.
1: Ja, und mit dabei war auch unsere Oberbürgermeisterin Nuscha Aubel. Die ist mit dem Bau erstmal zufrieden.
2: Also sehr gut, finde ich, ist die Modernisierung vorangeschritten. Wir liegen im Zeitplan. Ganz wichtig, wenn man heutzutage baut. Wir wollen ja im Schuljahr 27, 28 hier wieder vor Ort beschulen. Und was ich ganz wichtig finde, neben den qualitativen Erweiterungen, also es gibt endlich einen Mehrzweckraum, es gibt weitere Klassenräume, machen wir auch eine komplette Barrierefreiheit der Schule möglich.
0: Und dieser Mehrzweckraum, dieser gerade angesprochene, der hat so richtig in sich. Karin Richter, die Bauleiterin.
3: Genau, auf dem Mehrzweckraum wird was ganz Besonderes entstehen. Und zwar wird es einen begehbaren Dachgarten für die Schüler geben, wo dann in der Schüler-AG der Garten dort gestaltet werden kann. Und das gibt es nicht so oft, dass auch die Schüler die Dächer begehen dürfen. Und an der Stelle ist das aber machbar.
1: Aber nicht nur auf das können wir uns freuen, sondern auch die neuen Klassenzimmer, die lassen sich sehen.
3: In den neuen Klassenräumen wird jeder Klassenraum eine dezentrale Lüftungsanlage haben. Und es werden auch Akustikplatten an der Decke angebracht, sodass das Raumklima einfach für die Schüler besser sein wird als vorher. Und es wird keine normalen Tafeln mehr geben, sondern ein Whiteboard, an dem im Prinzip die Schüler auch besser lernen können, dann, weil es einfach medialer, multimedialer eingerichtet sein wird.
0: Also alles in allem, das klingt richtig cool.
3: Das wird eine sehr moderne Schule werden, ja.
0: Wow, großartig, ne? Und das Tolle ist, wir haben es ja auch gehört, wir sind im Zeitplan.
1: Das ist doch super. Und alles Weitere zum Bergfest, zur Sportschule von Potsdam, finden Sie natürlich auch nochmal zum Nachhören auf unserer Website auf radio-potsdam.de.
0: So, 6.41 Uhr, rein geht's in diesen Dienstag mit Nick Kamen jetzt hier auf Radio Potsdam.
1: Moin!

0: Ich glaube, man kann es so ein bisschen wie das Ende vom Wegbier bezeichnen. Die Deutsche Bahn, die plant offenbar ein Alkoholverbot wirklich an allen 5400 Bahnhöfen in ganz Deutschland. Das wird natürlich sicherlich heiß diskutiert und mehr Nachrichten aus Deutschland und der Welt bei uns dann auch wieder um 7 Uhr. Jetzt haben wir es 6:45 und Sie wissen hier bei den Radio Potsdam-Wacher machen morgens ja alle 15 Minuten das Wichtigste, auch Wetter und Verkehr kompakt. Wir haben heute eigentlich einen ganz freundlichen Tag, Sonne-Wolken-Mix 22 Grad maximal und eigentlich bleibt es trocken, allerdings so im Südwesten Brandenburgs, also sprich Teltow-Fleming, Elbe-Elster-Kreis, Potsdam-Mittelmark, da kann es am Nachmittag mal einen Tropfen Regen geben. Schauen wir noch kurz auf die Straßen, läuft eigentlich alles ganz gut, aber 5 Minütchen länger brauchen sie auf der A115 Baustelle Dreilinden. Kommen Sie gut mit uns in den Tag, schön, dass Sie dabei sind. Guten Morgen.
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8: Und das sind die PNN-Schlagzeilen von heute. Wohnen im Welterbe, wie es sich in einem 200 Jahre alten Haus der Kolonie Alexandrowka lebt. Streng geschützt, oft beschädigt. Zerstörung von Biberdämmen bleibt in Brandenburg meist ungemeldet. Potsdams Einkaufsmeile. Sanierung der Brandenburger Straße dauert noch länger und wird teurer.
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0: Schönen guten Morgen, toll, dass Sie bei uns sind. Hier sind die Radio Potsdam Wachermacher. Es ist 6:51 Uhr, 9:07 Uhr.
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2: Gerade ist ja Ferienzeit bei uns in der Region. Eine schöne Zeit, ein bisschen Freizeit.
0: Einfach herrlich, ne? Wir wünschen allen tolle Sommerferien, genau.
2: Und man kann natürlich hier in der Umgebung auch ganz, ganz tolle Sachen sehen und auch seine Freizeit verbringen. Nicht weit von Potsdam entfernt gibt es ja zwischen Glindow und Petzo ein beliebtes Wandergebiet.
0: Okay, ihr wisst, ich bin ja so ein bisschen ortsfremd. War ich noch nicht.
2: Sind die Glindower Alpen, kann man auf jeden Fall sehr empfehlen. Aber seit wann sind denn diese Glindower Alpen unter Naturschutz?
0: Ach, Herr Jemini.
2: Entweder.
0: Okay, das ist schon mal gut, ja.
2: Seit 1995, seit 2005 oder 2025.
0: Ich nehme die Mitte. Ich sag 2005.
2: Richtig ist, die Glindower Alpen sind unter Naturschutz seit dem 30. Juni 1995.
0: Ah, okay. Fast. Aber ich glaube, es ist auch vernünftig, ne, dass man das schon früher erkannt hat, dass man solche offenbar so wunderschönen Sachen einfach unter Naturschutz stellen soll. Also,
2: da hast du recht.
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0: bei Kindern der 80er leuchten jetzt die Augen. Cock Robin, The Promise You Made. Schönen guten Morgen. Hier sind die Radio Potsdam Wachermacher und in der nächsten halben Stunde haben wir aktuelle Musik dabei. Benson Boone mit The Time of My Life. Außerdem geht's in die 90er. Christina Aguilera mit Genie in a Bottle. Das alles gleich bei uns. Jetzt ist es 7 Uhr. Schönen guten Morgen.
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2: Ich bin Amelie Totzke und das ist das Top-Thema der Stunde. Autofahrer in Beelitz brauchen ab morgen mehr Geduld. Am Kreisverkehr in der Brücker Straße werden bis zum 7. August die Bordsteine erneuert. Der Verkehr läuft da mit Ampelregelung. 2 Zufahrten sind gesperrt. Mehr Nachrichten aus unserer Region finden Sie jederzeit bei uns im Netz auf radio-potsdam.de. Und jetzt mehr Nachrichten aus Deutschland und der Welt.
3: Ich bin Katrin Müller. Die Deutsche Bahn plant ein Alkoholverbot an allen 5.400 Bahnhöfen in Deutschland. Künftig soll es bundesweit untersagt sein, auf Bahnsteigen oder in Bahnhofshallen Bier, Wein, Schnaps oder anderen Alkohol zu trinken. Die flächendeckende Umsetzung soll bis Mitte Oktober abgeschlossen sein. Bahnchefin Evelyn Paller sagte der Bild, die Einhaltung des Verbots werde von den DB-Sicherheitskräften und der Bundespolizei überwacht. In dem Waldbrandgebiet in Spanien wird die Lage immer ernster. Das nordöstlich von Madrid wütende Feuer breitet sich sehr schnell aus. Auch in Frankreich kämpft die Feuerwehr im Süden des Landes und auf der Mittelmeerinsel Korsika weiter gegen mehrere Brände.
4: In Spanien mussten inzwischen rund 1200 Menschen aus 30 gefährdeten Ortschaften evakuiert werden. Vor allem der starke Wind von rund 50 Kilometern pro Stunde facht die Flammen bisher immer wieder an. Hunderte Einsatzkräfte und rund 45 Löschflugzeuge sind im Einsatz und haben bisher ein Übergreifen der Flammen auf Ortschaften verhindert. Auch in Frankreich kämpft die Feuerwehr im Hinterland von Saint-Tropez gegen einen allerdings viel kleineren Brand. 4 Häuser und 15 Autos wurden zerstört. Aus Paris, Michael Evers.
3: Knapp die Hälfte der bisher bewilligten Anträge auf die neue E-Auto-Förderung ist an Haushalte mit einem Jahreseinkommen von bis zu 45.000 Euro gegangen. Das geht aus einer Antwort der Bundesregierung auf eine Anfrage der Linken im Bundestag hervor. Die fordert dennoch Nachbesserungen bei der Förderung.
5: Ja, die soziale Staffelung bei der Förderung greift teilweise. Auch Menschen, die eher weniger verdienen, nutzen die Prämie, heißt es aus der Linksfraktion. Dennoch könnten sich viele Menschen mit geringem Einkommen trotz Prämie kein neues Elektroauto leisten. Deshalb müsse ab spätestens kommenden Jahr auch der Kauf gebrauchter E-Autos gefördert werden. Nach dem aktuellen Modell gibt es für ein neues E-Auto bis zu 6.000 Euro vom Staat dazu. Wie viel genau, richtet sich nach dem Einkommen und ob jemand Kinder hat. Jan-Henner Reitze, Nachrichtenredaktion.
3: Spaniens Fußballweltmeister sind mit einer großen Party in ihrer Heimat empfangen worden. Bei einer Parade durch die Straßen von Madrid feierten die Spieler mit ihren Fans bis tief in die Nacht. Auch der spanische König Felipe hat nochmal gratuliert. Wie es mit Argentiniens Superstar Lionel Messi weitergeht und ob er nach dem verlorenen Finale im Nationalteam bleibt, ist noch offen.
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0: Es sind 13 Grad bei uns in Potsdam und zwar am Bassinplatz. Wir haben 13 Grad in Kaput und 14 Grad aktuell in Linte. Das ist heute eigentlich ein sehr, sehr freundlicher Tag. Sonne-Wolken-Mix mit 22 Grad maximal. Eigentlich trocken im Laufe des Nachmittages, aber so im Südwesten doch der eine oder andere Tropfen regen. Aussichten für die nächsten Tage. Es wird ein bisschen wechselhafter. Zwar immer wieder Chance auf Sonne, aber auch mehr Regen und es wird ein Ticken kühler.
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0: Stadtverkehr Potsdam am Neuen Garten. Hier brauchen wir so 3-4 Minuten länger. Außerdem für die Pendler in Richtung Berlin natürlich jeden Morgen das gleiche Bild. Ne? Baustelle Dreilinden, auch hier sind es 5 Minuten mehr. Blitzer stehen auf der Leipziger Straße, dann auf der Georg-Hermann-Allee und in Steinstücken in der Stahnsdorfer Straße. Staus, Blitzer, Behinderungen immer per WhatsApp oder Anruf an die 0331 für Potsdam 581 692 und die 30. Danke Ihnen herzlich und kommen Sie gut durch.
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0: Es ist 7:04, wir wünschen einen schönen Dienstag und man merkt das definitiv auf den Straßen, ne? Es ist angenehm leer, die Sommerferien, stimmt. Immer sehr, sehr entspannt. Aber wo lohnt sich eigentlich der Urlaub?
2: Genau das haben wir mal die Potsdamer gefragt und die Antworten plus so ein bisschen Inspiration für ihren Urlaub gibt's gleich.
0: Davor haben wir Level 42 mit Lessons in Love und jetzt aktuelle Musik von Benson Boone. Hier ist The Time of My Life. In diesem Sinne, schönen guten Morgen.
2: Morgen.
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0: Es ist 6:40, schönen guten Morgen. Wir sind die Radio Potsdam Wachermacher und man merkt es eigentlich wirklich jeden Morgen vor allen Dingen, halt eben, wenn man so ein bisschen auf die Straßen guckt, ne, ganz egal ob nun als Fußgänger, als Fahrradfahrer oder auch als Autofahrer, es ist deutlich leerer als sonst. Ne? Sommerferien, alles ist so ein bisschen entspannter und viele Potsdamer und Potsdamer sind ja schon im Urlaub, ne? Und andere haben eigentlich noch ein paar Tage frei, aber wissen nicht so ganz genau, wohin.
1: Ja, und falls ihr da noch ein bisschen Inspiration suchen, wir haben uns mal bei den Potsdamern umgehört und nachgefragt, was war denn eigentlich ihr schönstes Urlaubsziel?
2: Meiner war wahrscheinlich Spanien, weil da war ich mit meiner Familie dort und wir haben so eine Rundreise gemacht und das war sehr schön.
3: Ich glaube, bei mir war es Binz, weil da sehr schöne Erinnerungen sind.
4: Tatsächlich war es der Harz, weil es da sehr schön ruhig ist und sehr viel Natur war.
5: Südfrankreich, ja.
6: Also ich fahre immer mit meiner Familie nach Italien und deswegen finde ich es einfach immer so, verbinde ich es immer sehr mit Familie und ein bisschen so Zeit zusammen verbringen. Deswegen finde ich eigentlich jeden Urlaub immer sehr, sehr schön.
7: Letztes Jahr war ich in Bali mit meiner Familie. Das war sehr besonders, weil ich das erste Mal in Asien war.
8: Wir waren auf den Kykladeninseln jetzt dieses Jahr. Das war sehr schön.
9: Südafrika war auch schön.
7: Ja.
0: Also für den einen oder anderen ist es schon ein bisschen weiter weggegangen, ne? Also
7: ja,
0: Südafrika
7: Bali.
0: Zum Beispiel, Bali. Aber viele sagen ja auch gar nicht so weit weg. Tja. Vielleicht haben sie ein bisschen Inspiration gefunden, ne? Und für alle die jetzt den Sommer in Potsdam und der Region verbringen, gar kein Problem. Wir haben natürlich auch jeden Tag was für sie, ne? Und erzählen ihnen zum Beispiel, wie sie die Ferienzeit am besten mit den Kiddies verbringen können.
1: Heute können sie zum Beispiel im Potsdam-Museum herausfinden, wie vor 1000 Jahren gekocht wurde.
0: Hören Sie in den Kinderferientipps heute Morgen wieder um 9.40 Uhr und Sie können uns sehr, sehr gerne natürlich auch verraten, was war denn Ihr schönstes Urlaubsziel bisher?
1: Gerne WhatsApp oder Anruf an die 0331 58 1692 und die 30.
0: Und während Sie an Ihren schönsten Urlaub des Lebens denken, spielen wir jetzt Welgavi für Sie. Is it Love hier auf Radio Potsdam.
1: Morgen. Guten

0: Unsere Oberbürgermeisterin Nuscha Aube, die hat sich gestern auch den Sicherheitshelm aufgesetzt, ne? Denn das musste ja sein, denn es gab gestern die große Zwischenbilanz und zwar bei der Baustelle der Sportschule Friedrich-Ludwig-Jahn im Luftschiffhafen und man kann eine Sache sagen, ne? Man ist bisher mit der Baustelle wirklich mehr als zufrieden. Eins der Themen auch bei uns um 7:30 in den Nachrichten aus Potsdam und der Region und jetzt noch schnell Wetter und Verkehr kompakt. Heute ein ganz, ganz freundlicher Tag, Sonne, Wolkenmix, 22 Grad, eigentlich trocken, nur so im Südwesten. Am Nachmittag mal ein Tropfenregen und auf den Straßen verhältnismäßig ruhig, allerdings die Baustelle Dreilinden über die 115 Richtung Berlin, die muckert auch heute Morgen, aber wir reden davon 5 Minütchen mehr. Es ist 17:07, schönen guten Morgen, hier ist Radio Potsdam, gleich mit Michael Schulte, keep me up.
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0: Es ist 7.21 Uhr. Schönen guten Morgen. Hier sind die Radio Potsdam Wachermacher. Und wir alle, glaube ich, genießen hier in Potsdam und der Region die Sommerferien wunderbar. Und vielleicht haben Sie ja einfach Lust und Zeit vor allen Dingen. Und wenn Sie erfahren, um wen es geht, dann haben Sie das garantiert, sich einfach mal in der nächsten Woche nach Wolfsburg aufzumachen.
1: Ja, da ja das große Sommerfestival und mit dabei dann nächste Woche Mittwoch auch der Star in EDM, also elektronischer Tanzmusik, Alan Walker. Und unsere Kollegin Celina, die hat den norwegischen DJ und Produzent mal genauer unter die Lupe genommen.
2: Erst Schüler, dann Weltstar. Ist ja klar, die Reihenfolge. Alan Walker brachte sich aber tatsächlich das Musikproduzieren selbst bei und das mit Hilfe von YouTube-Videos. Und mit Faded schaffte er dann nämlich den internationalen Durchbruch. Seitdem begeistert der norwegische DJ und Produzent mit seinem unverwechselbaren EDM-Sound Millionen Fans rund um den Globus. Das Beste, er kommt mit seiner Musik im Gepäck nach Deutschland, gar nicht so weit von Potsdam übrigens, nach Wolfsburg zum Sommerfestival 2026 der Autostadt GmbH auf die Lagunenbühne und wir schicken sie hin.
1: So schaut's aus, schicken Sie uns da einfach eine Nachricht an die 0331 581 692 und die 30 und mit ein bisschen Glück geht's für Sie dann nächste Woche Mittwoch nach Wolfsburg zu Alan Walker.
0: Da drücken wir Ihnen natürlich auf jeden Fall die Daumen. So, jetzt haben wir 7.23 Uhr, geht weiter rein in den Tag, Kelly Clarkson gleich, My Life Would Suck Without You, das hier ist Genie in a Bottle, ne, reiben wir einfach alle mal an der Flasche, Christina Aguilera.
1: Moin. Guten

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0: So, und wer jetzt noch so ein bisschen Schlaf im Auge hatte, das ist jetzt weggerockt, ne, mit Kelly Clarkson. My life would suck without you. Schönen guten Morgen, hier sind die Radio Potsdam Wachermacher in der nächsten halben Stunde. Ist Danny Wilson mit dabei? Tolle Nummer. Mary's Prayer. Außerdem geht's ins Jahr 2021. No more second chances. Leonie mit dabei. Das also alles gleich bei uns. Jetzt haben wir es 7:30. Schönen guten Morgen.
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0: Amelie, du hast uns heute richtig gute Nachrichten für den Potsdamer Nachwuchssport mitgebracht.
2: Na klar, denn die Modernisierung der Friedrich-Ludwig-Jahn-Sportschule in Potsdam geht gut voran und die Hälfte der Bauarbeiten ist schon geschafft. Zum Bauvorhaben Bauleiterin Karen Richter.
3: Also die Schule ist eine H-förmige DDR-Schule und wir bauen im Prinzip obendrauf auf dem Mittelbau eine zusätzliche Etage und im hinteren Bereich Richtung Templiner See einen Mehrzweckraum an. In den Einbuchtungen bauen wir im hinteren Bereich vom Keller bis zum dritten Obergeschoss Anbauten.
2: Läuft weiter alles nach Plan, soll die Schule zum Schuljahr 2027/28 wieder komplett genutzt werden, mit besseren Bedingungen für den Nachwuchsleistungssport. Autofahrer in Belitz brauchen ab morgen etwas mehr Geduld. Am Kreisverkehr in der Brücker Straße werden bis zum 7. August die Bordsteine neu gemacht. Der Verkehr wird per Ampel geregelt, 2 Zufahrten sind gesperrt. Auch die Buslinien X43 und 643 sind betroffen. Sie fahren in der Zeit nur bis zum Belitzer Stadtbahnhof. In der Henning-von-Treskow-Kaserne in Gelto wird heute an den Widerstandskämpfer Henning von Treskow erinnert. Für die Landeshauptstadt nimmt Beigeordnete Brigitte Meyer an der Gedenkveranstaltung teil und vertritt Oberbürgermeisterin Nuscha Aubel. Von Treskow gehörte zu den führenden Köpfen des militärischen Widerstands gegen das NS-Regime und war am Attentat auf Adolf Hitler am 20. Juli 1944 beteiligt.
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0: 13 Grad bei uns in Potsdam am Hauptbahnhof. Wir haben 12 Grad in Borkheide und wir haben in Wustermark ebenfalls 12 Grad. Heute eigentlich ein klasse Tag. Sonne-Wolken-Mix und die Höchsttemperaturen, die liegen bei doch sehr angenehmen 22 Grad. Ne? Und am Nachmittag eigentlich trocken, allerdings so im Südwesten Brandenburgs. Da ist mal ein bisschen Regen möglich in den nächsten Tagen. Eher wechselhafter. Zwar ist Sonne nicht ausgeschlossen, aber es kann auch immer wieder mal Regen geben und es wird ein wenig kühler werden.
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0: Es läuft eigentlich ganz gut auf den Straßen. Wir haben die üblichen Verdächtigen, sprich die Baustelle auf der A10 im westlichen Ring zwischen Großkreuz und Leest und natürlich halt eben auch die A115 Baustelle Dreilinden. Da braucht es jeweils ein paar Minuten mehr, aber ansonsten rutschen sie eigentlich überall ganz gut durch. Aber bitte schön nicht zu schnell, denn es wird geblitzt und zwar auf der Georg-Hermann-Allee. Wir haben einen Blitzer auf der Leipziger Straße und auch auf der Stahnsdorfer Straße. Und wenn Sie mehr gesehen haben, Staus, Blitzer, Behinderung, WhatsApp oder anrufen an die 0331 für Potsdam. 581 692 und die 30. Schönen Dank und eine gute Fahrt.
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0: 3 Minuten nach 7:30. Wir wünschen einen schönen guten Morgen. Warum brauchen Sie für sich und Ihr Büroteam die Klimaanlage der ST Gebäudetechnik?
2: Vielleicht ja, weil Altbauwohnung und direkt unterm Dach oder vielleicht auch einfach, weil man ziemlich eng zusammensitzt. Schicken Sie uns da gerne Nachricht und das Anmeldeformular und alle weiteren Infos finden Sie unter radio-potsdam.de.
0: Denn bei uns gewinnen Sie halt eben ganz genau eine Klimaanlage von der ST Gebäudetechnik, inklusive Montage, alles tippitoppi, alles mit dabei und wir werden gleich mal ein bisschen für Erfrischung sorgen. Das können wir jetzt schon mal versprechen. Nach Danny Wilson, Mary's Prayer und jetzt Revolverheld. Einfach machen.
2: Schönen guten Morgen.
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0: Einen richtig schönen guten Morgen mit Danny Wilson, Mary's Prayer hier bei den Radio Potsdam Wachermachern. Es ist 7.41 Uhr und ich glaube, viele hier bei uns in Potsdam und der Region, die checken natürlich jeden Morgen einfach mal die Wetter-App, hören bei uns rein und überlegen mal so ein bisschen. Ne? Heute 22 Grad, da wird es dann im Büro gehen, sofern sie jetzt nicht im Urlaub sind. Und wenn es dann höher geht, dann wissen wir schon wieder, heute muss geschwitzt werden.
1: Kommen die Schweißtropfen raus und genau deswegen gibt es ja eine Klimaanlage für ihr Büro. Die verschenken wir zusammen mit der ST Gebäudetechnik plus natürlich Installation. Wir wollen nur von Ihnen wissen, warum braucht denn Ihr Team die Klimaanlage am dringendsten? Und das Anmeldeformular und alle weiteren Infos natürlich unter radio-potsdam.de.
0: Und da hat sich unter anderem auch die Kathleen gemeldet. Sie arbeitet in einer Zahnarztpraxis in Potsdam-West und diese liegt im dritten Stock.
1: Ja, und sie schreibt, Hilfe, wir wollen kein Seepferdchen auf dem Behandlungsstuhl machen. Im Sommer wird es hier zur finnischen Aufgusssauna.
0: So, liebe Kathleen, dann erzähl uns doch mal, wie sieht es denn aktuell bei euch aus?
2: Aktuell geht's aber sobald es über 27 Grad werden, sind auch drinne die 27 Grad. Und ich bin in der Prophylaxe, also Zahnreinigung tätig. Die Patienten liegen dann auf dem Stuhl, kleben fest, schwimmen da auch hin und her. Ich tropfe mit meinem Schweiß die voll und ja, es ist kein schöner Zustand. Also. Ich habe dann so einen ganz kleinen Ventilator. Mhm. Wenn die Patienten ausspülen, drehe ich mich kurz dahin. Trockne mich und drehe mich dann wieder zurück.
3: Das können wir komplett verstehen, dass ihr auf jeden Fall eine Klimaanlage braucht, Kathleen. Und ihr seid natürlich mit drin im Topf. Ne? Versprechen können wir noch gar nichts. Ja. Allerdings, Kathleen, eine Sache. Wir möchten euch auf jeden Fall schon mal ein bisschen Abkühlung schenken. Und zwar, ich habe hier einen 50-Euro-Gutschein für La Favola. Da laden wir dich und deine ganzen Kolleginnen und Kollegen mal ganz, ganz herzlich zum Eisessen ein. Wäre das was, auch cool, wenn ihr in einer Zahnarztpraxis arbeitet?
2: Auf jeden Fall. Das hört sich sehr gut an.
1: Also dann erstmal ne Eis essen und dann aber natürlich auch weiter Daumen drücken, denn die Klimaanlage bei euch, die wird ja schon gebraucht, ne?
2: Absolut. Also auf jeden Fall, da würden wir uns sehr freuen. Ich arbeite seit 14 Jahren hier in der Praxis und ja, jedes Jahr wird es gefühlt schlimmer. Also ja, Klimawandel hin und her, aber es ist halt einfach warm. Die Tage, die über 40 Grad, das hatten wir jetzt ja erst, ne? Das ist nicht schön zum Arbeiten.
0: Mensch, Kathleen, also unser Verständnis habt ihr auf jeden Fall. Wir drücken die Daumen und Kathleen sagt, die Zahnarztpraxis in Potsdam-West, die braucht ganz, ganz dringend die Klimaanlage von der ST Gebäudetechnik. Aber Sie sagen vielleicht auch, wir brauchen's.
1: Dann gerne bei uns melden. Wie gesagt, alle Infos und die Anmeldung finden Sie unter radio-potsdam.de.
0: 7.44 Uhr, schönen guten Morgen jetzt mit Leonie. No more second chances.
1: Moin.

0: man kann sagen, Spanien feiert seine Weltmeister und Argentinien trauert noch immer. Ja, so ist das nach einem WM-Finale. Ne? Also in Spanien ist die Mannschaft natürlich frenetisch empfangen und gefeiert worden. Und währenddessen man in Argentinien natürlich vor allen Dingen um eine Sache rätselt. Ne? Wie konnte das passieren? Und vor allen Dingen, wie geht's mit Lionel Messi weiter? Der argentinische Superstar, mittlerweile 39 Jahre alt, wird voraussichtlich, das ist jetzt mal geschätzt, ne, aus der Nationalmannschaft zumindest zurücktreten. Mehr Nachrichten aus Deutschland und der Welt bei uns dann wieder um 8 Uhr. Und Sie kennen das hier bei den Radio Potsdam-Wachermachern. Morgens alle 15 Minuten das Wichtigste. Auch immer Wetter und Verkehr kompakt. Und das sieht eigentlich ganz gut aus auf den Straßen. Meldungen über Staus aus dem Stadtverkehr Potsdam liegen uns keine vor. Aber so 2-3 Minuten länger dauert es aktuell am Neuen Garten. Und wettertechnisch heute eigentlich ein komplett trockener Tag in Richtung Nachmittag. So im Südwesten Brandenburgs vielleicht mal ein Tropfen Regen, ansonsten Sonne, Wolkenmix mit maximal 22 Grad. Können wir doch mit arbeiten, oder? In diesem Sinne, schönen guten Morgen.
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6: Und das sind die PNN-Schlagzeilen von heute. Wohnen im Welterbe, wie es sich in einem 200 Jahre alten Haus der Kolonie Alexandrowka lebt. Streng geschützt, oft beschädigt. Zerstörung von Biberdämmen bleibt in Brandenburg meist ungemeldet. Potsdams Einkaufsmeile. Sanierung der Brandenburger Straße dauert noch länger und wird teurer.

0: Take My Breath, The Weeknd, 7.52 Uhr.
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0: Amelie ist heute die 1.
2: Denn seit genau einem Jahr gibt's in Ketzin die schwimmende Tagesklinik Aquamarin des Potsdamer Ernst-von-Bergmann-Klinikums. Und die ist bundesweit tatsächlich einzigartig. Statt Klinikflur gibt's hier Wasser, Natur und auch frische Luft. Auf dem Therapieboot werden Kinder und Jugendliche mit psychischer Erkrankung behandelt. Und das Besondere, die Natur ist Teil des Therapiekonzepts. Und nach einem Jahr fällt die Bilanz auch positiv aus.
0: Aus diesem Grunde also die 1 heute, ganz klar unsere Zahl des Tages. Seit einem Jahr zeigt die Aquamarin, dass Therapie auch auf dem Wasser funktionieren kann. Klasse Geschichte. Natascha Wedding fiel das auf dem Weg mit These Words und das hier ist das Warm Blue Project King of My Castle auf Radio Potsdam, 7.52 Uhr.
2: Morgen.

0: Words. Natascha Bedingfield ist das hier bei den Radio Potsdam Wachermachern. Ihnen einen richtig schönen guten Morgen und Sie trinken in der nächsten halben Stunde den zweiten Kaffee des Tages, unter anderem mit Purple Disco Machine und Moschina. Rhythm Unknown ist mit dabei. Und dann haben wir auch noch Eagle Eye Cherry am Start. Mit seinem Überhit Save Tonight. Das gibt's also alles gleich hier bei uns auf Radio Potsdam. Jetzt haben wir es 8 Uhr. Schönen guten Morgen.
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2: Ich bin Amelie Totzke und das ist das Top-Thema der Stunde. Nach dem Aus der Geburtshilfe im Potsdamer St. Josephs Krankenhaus machen sich Beratungsstellen Sorgen um die Versorgung werdender Mütter. Pro Familia, Donum Vital und die Caritas waren vor voller werdenden Kreissälen, längeren Wegen und weniger Betreuung für Schwangere. Mehr Nachrichten aus unserer Region finden Sie jederzeit auch bei uns im Netz auf radio-potsdam.de. Und jetzt mehr Nachrichten aus Deutschland und der Welt.
3: Ich bin Katrin Müller. Die Deutsche Bahn plant ein Alkoholverbot an allen 5.400 Bahnhöfen in Deutschland. Künftig soll bundesweit untersagt sein, auf Bahnsteigen oder in Bahnhofshallen Bier, Wein, Schnaps oder anderen Alkohol zu trinken. Die flächendeckende Umsetzung soll bis Mitte Oktober abgeschlossen sein.
4: Bisher gilt ein Alkoholverbot vor allem an großen deutschen Bahnhöfen wie Frankfurt, Hamburg oder Köln. Bald soll es dann überall gelten, außer in der Gastronomie am Bahnhof. Die Bahn verspricht sich davon mehr Sicherheit und weniger Streitigkeiten. Entsprechende Erfahrungen hat sie unter anderem am Hauptbahnhof Hamburg gemacht. Nachdem Alkohol dort verboten war, ging die Zahl der Auseinandersetzungen spürbar zurück. Das Sicherheitsgefühl für Reisende habe sich verbessert, hieß es, und es gab weniger zu reinigen. Tine Klimach, Nachrichtenredaktion.
3: Der neue britische Premierminister verliert keine Zeit. Kurz nach seiner Ernennung hat Andy Burnham das Kabinett neu geordnet. Er war gestern von König Charles mit der Regierungsbildung beauftragt worden. Eine der ersten offiziellen Amtshandlungen des neuen Premiers war ein Telefonat mit US-Präsident Donald Trump. Unter Burnhams Vorgänger Keir Starmer war das Verhältnis der Downing Street zum Weißen Haus abgekühlt. Fast jede zweite Bewilligung der neuen staatlichen E-Auto-Förderung geht an einkommensschwächere Haushalte. Bis zum 10. Juli entfielen fast 50% der bewilligten Anträge auf Haushalte mit einem zu versteuernden Einkommen von bis zu 45.000 Euro. Das steht in einer Antwort der Bundesregierung auf eine Anfrage der Linken. Spaniens Fußballweltmeister sind mit einer großen Party in ihrer Heimat empfangen worden. Bei einer Parade durch die Straßen von Madrid feierten die Spieler mit ihren Fans. Auch der spanische König Felipe hat nochmal gratuliert.
5: Spaniens Nationalelf hat den zweiten WM-Titel mit einer rauschenden Fiesta gefeiert. Von einem epischen Triumph sprach König Felipe und sagte, ihr habt für ganz Spanien gewonnen, mit dem Kopf und mit dem Herzen. Auch Regierungschef Pedro Sanchez lobte den Teamgeist und machte neuen Druck. Wenn Spanien 2030 die WM ausrichte, könne man nun ja den dritten Titel anstreben. Aus Barcelona, Julia Macher.
3: Wie es mit Argentiniens Superstar Lionel Messi weitergeht und ob er nach dem verlorenen Finale im Nationalteam bleibt, das ist noch offen.
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0: 13 Grad aktuell in Potsdam und zwar hier bei uns am Studiofenster an der Brandenburger. Wir haben 14 Grad in Teltow und in Fichtenwalde sind es 13 Grad. Mal abgesehen von möglichen kurzen Regentröpfchen, so im Südwesten Brandenburgs, also sprich Elbe-Elster-Kreis, Teltow-Fleming, bleibt es heute trocken mit einem sehr, sehr freundlichen Sonne-Wolken-Mix. Klärchen scheint uns hier auch gerade richtig schön ins Studiofenster, also das genießt man doch. 22 Grad maximal in den nächsten Tagen, ja, denn doch eher wieder wechselhafter, zwar immer wieder Chance auf Sonne, aber halt eben auch Regen und es wird kühler.
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0: Ja, und schwuppdiwupp ist es dann auch bei uns in Potsdam doch ganz schön voll. Also, viele Hauptstraßen sind dann doch etwas zugestauter. Es dauert so im Bereich russische Kolonie, Alleestraße am Neuen Garten auf beiden Seiten so 5 bis 10 Minuten länger. Dann auch Zeppelinstraße stadteinwärts oder auch auf der Schopenhauer Straße einfach mehr Zeit einkalkulieren. Ganz genauso wie bei den üblichen Verdächtigen, sprich die Baustelle A10 westlicher Ring zwischen Leest und Großkreuz auf beiden Seiten und A115 statt nordeinwärts, also Richtung Berlin natürlich, muss man ja sagen, Baustelle Dreilinden. Blitzer stehen unter anderem auf der Nutestraße direkt an der Autobahnausfahrt. Dann haben wir einen Stahnsdorfer Straße. Es wird geblitzt auf der Leipziger Straße und auch auf der Georg-Hermann-Allee. Und wenn Sie noch mehr haben, dann her damit. Sehr, sehr gerne anrufen, sehr, sehr gerne WhatsApp schreiben. Ne? Entscheiden Sie, die Nummer ist ja die gleiche. 0331 für Potsdam 581-602 und die 30. Dankeschön und Ihnen eine gute Fahrt.
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0: Es ist 8:04. Wir wünschen Ihnen einen schönen guten Morgen. Und gestern hat die große Zwischenbilanz.
2: Ja, die Potsdamer Sportschule Friedrich Ludwig Jahn, die wird ja gerade modernisiert und erweitert.
0: Und man ist hochzufrieden und da entsteht wirklich was ganz, ganz Großartiges. Wir waren mit dabei und hören natürlich gleich nochmal rein. Davor haben wir Eagle Eye Cherry für Sie mit Save Tonight und jetzt Moskena mit Purple Disco Machine und Rhythm Unknown.
2: Schönen Dienstag.
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0: Es ist jetzt ganz genau 12 Minuten nach 8. Schönen guten Morgen. Hier sind die Radio Potsdam Wachermacher.
1: Das wird eine sehr moderne Schule werden, ja.
0: Das war Karin Richter. Sie ist die Bauleiterin von der Firma Goldbeck. Gestern die große Zwischenbilanz bei der Baustelle der Potsdamer Sportschule Friedrich-Ludwig-Jahn.
2: Na, hier wird ja gerade fleißig umgebaut. Ein Stockwerk kommt dazu und es gibt auch mehrere Anbauten. Und die Klassenzimmer, die hier, die sollen wirklich hochmodern werden.
1: In den neuen Klassenräumen wird jeder Klassenraum eine dezentrale Lüftungsanlage haben. Und es werden auch Akustikplatten an der Decke angebracht, sodass das Raumklima einfach für die Schüler besser sein wird als vorher, und es wird keine normalen Tafeln mehr geben, sondern ein Whiteboard, an dem im Prinzip die Schüler auch besser lernen können dann, weil es einfach medialer, multimedialer eingerichtet sein wird.
0: Ja, das klingt wirklich großartig, also wirklich Top-Konditionen, die es da dann neuerdings geben wird. Aber das müssen wir auch ganz gerne ehrlich sagen, man macht natürlich nicht alles neu.
1: Die Treppenhäuser, die Bestandstreppenhäuser bleiben im Prinzip so, wie sie sind. Wir haben den Terrazzo-Fußboden und die Terrazzo-Treppenstufen so gelassen, einfach aus Nachhaltigkeitsgründen und weil Terrazzo ein Material ist, was sehr lange und dauerhaft da ist. Wir werden die aufbereiten und im Prinzip bleiben die erhalten, so wie die ursprünglich mal waren.
2: Und unsere Potsdamer Oberbürgermeisterin Nuscha Aubel, die ist mehr als happy.
3: Absolut. Ich glaube, dass die Sportschule dadurch noch attraktiver wird, dass der Standort Luftschiffhafen noch mehr Attraktivität gewinnen kann für angehende Spitzensportlerinnen und Spitzensportler. Und wir schaffen eben auch für die Sportlerinnen und Sportler, die schon da sind, bestmögliche Rahmenbedingungen, damit sie eben Sport und Schule richtig gut vereinen können.
4: Wunderbar. Vielen Dank.
3: Danke Ihnen.
0: Sehr, sehr gerne. Und also man hört schon raus, das wird eine richtig tolle Sache, wenn das fertig ist. Ne? Also
2: Und
0: zwar im nächsten Jahr, 2027, soll das alles, wenn es gut läuft, schon halt eben fertig sein. Drücken wir mal die Daumen. Jetzt haben wir es 13 Minuten nach 8. Schönen guten Morgen. Hier ist Radio Potsdam mit Coldplay und Speed of Sound.
2: Moin.

0: haben ja gerade darüber berichtet, ne, wie positiv man letztendlich halt die Zwischenbilanz bei der Baustelle der Potsdamer Sportschule Friedrich-Ludwig-Jahn am Luftschiffhafen sieht. Allerdings, auch das müssen wir der Wahrheit nach sagen, natürlich sind nicht alle Bauprojekte in Potsdam so beliebt wie dieses. In Bornstedt und Bornim zum Beispiel, da gibt es großen Widerstand gegen die neuen Baupläne. Da hat sich mittlerweile auch eine Bürgerinitiative Bornim-Bornstedt gegründet. Und das ist eins der Themen bei uns um 8:30 in den Nachrichten aus Potsdam und der Region. Und Sie kennen das hier bei uns bei den Radio Potsdam Wachermachern. Morgens alle 15 Minuten das Wichtigste. Auch immer Wetter und Verkehr kompakt. Eigentlich trocken heute, nur im Südwesten Brandenburgs ein paar Tropfen Regen am Nachmittag. Sonne-Wolken-Mix sonst mit maximal 22 Grad. Ja, und es ist doch etwas voller geworden auf den Hauptstraßen in Potsdam. Vor allen Dingen so im Bereich russische Kolonie, Alleestraße am Neuen Garten brauchen Sie knapp 10 Minuten, um da durchzukommen. Wir wünschen Ihnen einen schönen guten Morgen.
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0: Es ist 8.23 Uhr. Schönen guten Morgen.
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2: Im Südwesten von Potsdam gibt es ja den Bahnhof Pischheide.
0: Habe ich schon von gehört, ja.
2: Kurzer Fakt noch am Rande, der wird ja gerade wegen Bauarbeiten nicht von der Tram angefahren. Es fährt aber ein Bus. Aber nochmal zurück zur Frage.
0: Jawohl.
2: Seit wann gibt es denn den Bahnhof Pischheide schon?
0: Meinst du jetzt in dieser momentanen Form oder grundsätzlich?
2: Grundsätzlich.
0: Grundsätzlich, also seit wann gibt es in Pirschheide quasi einen Bahnhof? Oh, das wird schon ein paar Tage so sein.
2: Das ist schon mal eine gute Richtung, ja. Aber ist es entweder A, 1848, B, 1958 oder C, 2024?
0: 1958.
2: Oh, das kam ja jetzt aber schnell.
0: Ganz ehrlich, ich habe überhaupt gar keine Ahnung. Nehmen wir die goldene Mitte.
2: Das ist richtig, Tim.
0: Ja.
2: 1958, nach der Teilung Berlins, war es für die DDR verkehrstechnisch notwendig, West-Berlin ja zu umfahren. Der Bahnhof Süd, der entstand dann am neu gebauten Berliner Ring und war über 30 Jahre lang der Potsdamer Hauptbahnhof. Und nach der Wiedervereinigung verlor er an Bedeutung und verfiel, wurde aber 2024 mit einem neuen Bahnsteig als Regionalbahnhof wieder in Betrieb genommen.
0: Und du siehst, auch ein blindes Huhn findet hin und wieder mal ein Körnchen.
2: Glückwunsch.
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0: Hey, ich bin Flo von den Potsdamer Goldfingers und ich lebe super gern in Potsdam, weil man hier alles hat, was man braucht. Bloß in Zukunft vielleicht noch ein paar mehr Rasenplätze mit Flutlicht, bitte.
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0: Womack and Womack mit Teardrops. Schönen guten Morgen, wir sind die Radio Potsdam Wachermacher. Aktuelle Musik in der nächsten halben Stunde von Loi. News und dann haben wir einen Partykracher von Lubega mit dabei. I got a girl. Das alles gleich bei uns. Jetzt um 8:30. Schönen guten Morgen.
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0: Amelie, nach dem Aus der Geburtshilfe am Potsdamer St. Josephs Krankenhaus wächst die Sorge um die Versorgung von Schwangeren.
2: Ja, Beratungsstellen wie Pro Familia, Donum Vital und die Caritas waren vor volleren Kreissälen, längeren Aufenthaltswegen und einer schlechteren Betreuung. Zwar will das Ernst-von-Bergmann-Klinikum zusätzliche Geburten auffangen, die Lage in Potsdam bleibt aber für viele angespannt. In Brandenburg an der Havel gibt es seit diesem Monat einen neuen Mietspiegel. Der zeigt, die Netto-Kaltmieten liegen je nach Lage und Ausstattung zwischen knapp 4 und 12 Euro pro Quadratmeter. Neu ist die Einteilung der Stadt in 5 Wohnlagen. So sollen Vergleichsmieten genauer ermittelt werden. Der Mietspiegel geht bis Mitte 2028 und soll Mietern und Vermietern mehr Orientierung geben. In Bornstedt und Bornim regt sich Widerstand gegen die neuen Baupläne der Stadt. Laut PNN hat sich seit Anfang Juli die Bürgerinitiative Bornim-Bornstedt gegründet. Die Initiative fordert Kompromisse bei den geplanten Wohnungen und lehnt den neuen Sportplatz komplett ab. Die Stadt plant dort bis zu 600 Wohnungen und einen Sportplatz bis 2029. Anwohner befürchten unter anderem mehr Verkehr und eine zu dichte Bebauung.
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0: 14 Grad haben wir in Potsdam und zwar am Bassinplatz. Es sind 14 Grad in Beelitz und wir haben aktuell in Kleinmachnow ebenfalls 14 Grad. Am Nachmittag hier und da vor allen Dingen so im Südwesten Brandenburgs, also sprich im Elbe-Elster-Kreis, Teltow-Fleming oder Potsdam-Mittelmark. Da kann es sein, dass mal ganz, ganz kurz ein bisschen Regen runterkommt. Ansonsten ist das trocken mit einem Sonne-Wolken-Mix und 22 Grad in den nächsten Tagen. Ja, wird das alles in allem ein bisschen kühler. Also morgen nur noch 20, Donnerstag maximal. Mal 19 Grad, dazu windig und es gibt auch immer wieder Regen, aber dürfen wir auch nicht verschweigen, ne? Auch immer wieder Chance auf ein bisschen Sonnenschein.
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0: Ja, Stadtverkehr Potsdam, das klemmt so ein bisschen im Bereich Russische Kolonie, Alleestraße am Neuen Garten. Ein paar Minütchen mehr Zeit mitnehmen, bitteschön. Ganz genau wie auf den üblichen Verdächtigen, sprich die A10 westlicher Ring auf den Baustellen zwischen Leest und Großkreuz und auch auf der A115 Richtung Berlin an der Baustelle Dreilinden. Blitzer stehen. In der Stahnsdorfer Straße, dann haben wir einen auf der Leipziger Straße und auch auf der Georg-Hermann-Allee. Und wenn Sie noch mehr gesehen haben, dann melden Sie das sehr, sehr gerne bei uns. WhatsApp oder Anruf 0331 für Potsdam 5816. Ah, Moment, da haben wir noch einen Blitzer vergessen, Mensch, da kam doch noch einer rein, um Himmels Willen. Das wollen wir natürlich Ihnen natürlich nicht vorenthalten.
4: Guten Morgen und Entschuldigung, ich bin ein bisschen erkältet, aber es steht ein Blitzer auf der Nute-Schnellstraße stadtauswärts, kurz vor der Auffahrt nach Berlin. 80er-Zone.
0: Danke recht herzlich und natürlich gute Besserung. So, und jetzt nochmal, ne? Also wenn Sie noch mehr gesehen haben, dann WhatsApp schicken, gerne als Sprachnachricht oder anrufen 0331 für Potsdam 581-602 und die 30. Dankeschön.
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0: Es muss ja alles seine Ordnung haben.
2: Das stimmt.
0: So, jetzt haben wir es 8:54. Schönen guten Morgen. Wir genießen alle die Sommerferien. Es ist echt ruhig in der Stadt, ne?
2: Ja, und aber Wetter heute ja auch wieder passend, ne? Sonne, da kriegt man wirklich Lust, so ein bisschen das Wetter einfach zu genießen.
0: Ja, allerdings, wenn es ins Freibad geht, nachher sind nur 22 Grad. Also eigentlich perfekt, ja. Ne? Trotzdem bitte an die Sonnencreme denken und vielleicht auch das Pulloverchen mitnehmen. Nicht, dass es irgendwie nach dem Bad ein bisschen frisch wird. Und was ansonsten heute alles wichtig ist, das gibt's wie immer gleich bei uns in Guten Morgen Potsdam. Davor haben wir noch Lubega mit Gute Laune Musik, I Got a Girl und jetzt Adele mit Rolling in the Deep.
2: Schönen guten Morgen.
0: Guten Morgen.
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0: Auf der Nutestraße in Richtung Potsdam und zwar direkt an der Auffahrt bei der Shell-Tankstelle. Lieber Alex, herzlichen Dank. Es ist 8.41 Uhr.
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0: Heute ist Dienstag, der 21. Juli und heute Vormittag, da wird es sehr, sehr feierlich, denn es gibt eine große Gedenkveranstaltung in der Henning-von-Tresco-Kaserne.
2: Ja, mit dabei ist auch in Vertretung für die Oberbürgermeisterin Nuscha Aubel unsere Beigeordnete für Ordnung, Sicherheit, Soziales und Gesundheit Brigitte Meyer.
0: Denn es geht eben um Henning von Tresco, er selber war Widerstandskämpfer. In der NS-Zeit war auch am Attentat um Graf Stauffenberg mit beteiligt an Adolf Hitler vor 82 Jahren und heute eben vor 82 Jahren ist er ums Leben gekommen. Dann geht es einmal nach Wassmannsdorf, ebenfalls heute Vormittag, da kann man ab sofort die Fahrräder ein bisschen besser parken.
2: Genau, da wird nämlich ein Fahrradparkhaus eröffnet.
0: Und dann haben wir noch was ganz Besonderes.
2: Wir haben Tickets für Alan Walker.
0: Einen der ganz, ganz großen Megastars. Und zwar nächste Woche Mittwoch müssen eine kleine Reise antreten, aber das sind keine 200 Kilometer und für Alan Walker fährt man doch einmal bis Wolfsburg, oder?
2: Na klar, da ja das große Sommerfestival und wenn Sie hin wollen, gern einfach eine Nachricht mit Alan Walker schicken an die 0331 581 692 und die 30.
0: So, und Sie sehen auch dieser Dienstag, ne? Ja, ein Tag mit einer ganzen Menge Inhalt.
2: Starten Sie gut rein.
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hat sich so ein bisschen eingebürgert, ne? Halt eben am Nachmittag irgendwie im Bus oder in der Bahn oder in der Straßenbahn einfach ein Bierchen mit dabei haben, das Feierabendbierchen einfach vorzuziehen. Na gut, muss ja jeder selber entscheiden. Allerdings, wenn man mit der Bahn unterwegs ist, dann kann das möglicherweise bald nicht mehr so einfach gehen, denn die Deutsche Bahn überlegt, an allen 5400 Bahnhöfen in Deutschland ein komplettes Alkoholverbot auszusprechen. Mehr Nachrichten aus Deutschland und der Welt, dann auch wieder um 9 Uhr bei uns. Und Sie wissen das hier bei den Radio Potsdam-Wachermachern morgens alle 15 Minuten das Wichtigste. Es ist 8.46 Uhr und wir haben momentan gute 16 Grad, 22 wären es noch. Sehr freundlicher Sonne-Wolken-Mix heute den ganzen Tag über. Ab morgen ein bisschen mehr Regen und wir haben es ja gerade schon gesagt, nochmal herzlichen Dank an unsere Hörerin Alexandra, also Behinderung auf der Nutestraße Richtung Potsdam in Höhe der Tankstelle. Da gab es einen Unfall. Kommen Sie gut mit uns in diesen Dienst.

0: 8. 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
3: Und das sind die PNN-Schlagzeilen von heute. Wohnen im Welterbe, wie es sich in einem 200 Jahre alten Haus der Kolonie Alexandrowka lebt. Streng geschützt, oft beschädigt. Zerstörung von Biberdämmen bleibt in Brandenburg meist ungemeldet. Potsdams Einkaufsmeile. Sanierung der Brandenburger Straße dauert noch länger und wird teurer.

0: Es ist 9 vor 9. Schönen guten Morgen.
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2: Was ist eigentlich bitteschön der Holländergriff? Das möchte unsere Hörerin Kerstin aus Potsdam wissen. Ja, Kerstin, wir haben hier bei uns in Potsdam das holländische Viertel und der Holländergriff hat damit überhaupt nichts zu tun. Der kommt aus der Fahrschule und soll den Verkehr sicherer machen. Viele Autofahrerinnen und Autofahrer vergessen beim Aussteigen und Tür aufmachen ja den Schulterblick. Ne? Und wenn dann ein Radfahrer in dem Moment, in dem man die Fahrertür aufmacht, im toten Winkel fährt, dann kann es zu wirklich ganz schlimmen Unfällen kommen. Und die Idee vom Holländergriff ist ganz einfach. Wir öffnen die Fahrertür mit der rechten Hand. So müssen wir den Oberkörper nämlich leicht drehen und schauen automatisch in den toten Winkel. Diese Idee wird seit langem in vielen niederländischen Fahrschulen gelehrt und deswegen heißt das Holländergriff.
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0: Richtig schön, guten Morgen, hier sind die Radio Potsdam Wachermacher. In der nächsten halben Stunde haben wir Fastboy mit dabei. Beautiful Life, außerdem dabei Gigi D'Agostino mit seiner Version von Nick Kershaws The Riddle. Das alles gleich bei uns. Jetzt ist es kurz vor neun. Schönen guten Morgen.
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2: Ich bin Amelie Totzke und das ist das Top-Thema der Stunde. Nach dem Aus der Geburtshilfe im Potsdamer St. Josefs Krankenhaus wächst die Sorge um die Versorgung von Schwangeren. Mehrere Beratungsstellen warnen vor volleren Kreissälen, längeren Anfahrtswegen und einer schlechteren Betreuung. Mehr Nachrichten aus unserer Region finden Sie jederzeit bei uns im Netz auf radio-potsdam.de. Und jetzt mehr Nachrichten aus Deutschland und der Welt.
3: Ich bin Katrin Müller. Die Deutsche Bahn plant ein Alkoholverbot an allen 5400 Bahnhöfen in Deutschland. Künftig soll es bundesweit untersagt sein, auf Bahnsteigen oder in Bahnhofshallen Bier, Wein, Schnaps oder anderen Alkohol zu trinken. Die flächendeckende Umsetzung soll bis Mitte Oktober abgeschlossen sein. Bahnchefin Evelyn Paller sagte der Bild, die Einhaltung des Verbots werde von den DB-Sicherheitskräften und der Bundespolizei überwacht. In dem Waldbrandgebiet in Spanien wird die Lage immer ernster. Das nordöstlich von Madrid wütende Feuer breitet sich sehr schnell aus. Auch in Frankreich kämpft die Feuerwehr im Süden des Landes und auf der Mittelmeerinsel Korsika weiter gegen mehrere Brände.
4: In Spanien mussten inzwischen rund 1200 Menschen aus 30 gefährdeten Ortschaften evakuiert werden. Vor allem der starke Wind von rund 50 Kilometern pro Stunde facht die Flammen bisher immer wieder an. Hunderte Einsatzkräfte und rund 45 Löschflugzeuge sind im Einsatz und haben bisher ein Übergreifen der Flammen auf Ortschaften verhindert. Auch in Frankreich kämpft die Feuerwehr im Hinterland von Saint-Tropez gegen einen allerdings viel kleineren Brand. 4 Häuser und 15 Autos wurden zerstört. Aus Paris, Michael Evers.
3: Knapp die Hälfte der bisher bewilligten Anträge auf die neue E-Auto-Förderung ist an Haushalte mit einem Jahreseinkommen von bis zu 45.000 Euro gegangen. Das geht aus einer Antwort der Bundesregierung auf eine Anfrage der Linken im Bundestag hervor. Die fordert dennoch Nachbesserungen bei der Förderung.
5: Ja, die soziale Staffelung bei der Förderung greift teilweise. Auch Menschen, die eher weniger verdienen, nutzen die Prämie, heißt es aus der Linksfraktion. Dennoch könnten sich viele Menschen mit geringem Einkommen trotz Prämie kein neues Elektroauto leisten. Deshalb müsse ab spätestens kommenden Jahr auch der Kauf gebrauchter E-Autos gefördert werden. Nach dem aktuellen Modell gibt es für ein neues E-Auto bis zu 6.000 Euro vom Staat dazu. Wie viel genau, richtet sich nach dem Einkommen und ob jemand Kinder hat. Jan-Henner Reitze, Nachrichtenredaktion.
3: Spaniens Fußballweltmeister sind mit einer großen Party in ihrer Heimat empfangen worden. Bei einer Parade durch die Straßen von Madrid feierten die Spieler mit ihren Fans bis tief in die Nacht. Auch der spanische König Felipe hat nochmal gratuliert. Wie es mit Argentiniens Superstar Lionel Messi weitergeht und ob er nach dem verlorenen Finale im Nationalteam bleibt, ist noch offen.
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0: Wir haben in Potsdam am Hauptbahnhof aktuell 16 Grad, in Beelitz sind es 15 Grad und in Fichtenwalde ebenfalls 15 Grad. Heute Nachmittag, ja, ist so im Südwesten Brandenburgs, also sprich so Elbe, Elsterkreis, Teltow, Fleming oder auch Potsdam-Mittelmark mal ein kurzer Schauer, nicht ganz ausgeschlossen. Ansonsten haben wir heute einen trockenen Mix aus Sonne und Wolken und höchstens 22 Grad. In den nächsten Tagen wird es ein Ticken kühler und auch wieder etwas wechselhafter.
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0: Im Potsdamer Stadtverkehr klemmt es ein bisschen am Neuen Garten. Da dauert es ein paar Minuten länger. Außerdem auf der Nutestraße Richtung Potsdam in Höhe der Tankstelle gab es einen Unfall, dementsprechend auch Behinderungen. Und wenn Sie über die A115 Richtung Berlin unterwegs sind, an der bekannten Baustelle Dreilinden, dauert es ebenfalls so 5 Minütchen länger. Blitzer stehen heute in Steinstücken und zwar in der Stahnsdorfer Straße. Dann haben wir einen Blitzer auf der Leipziger Straße, auf der Georg-Hermann-Allee und auch noch auf der Nute-Schnellstraße stadtauswärts und zwar kurz vor der Auffahrt Berlin. Hier ist 80 angesagt. Haben Sie mehr gesehen? Dann können Sie natürlich auch gerne Entfernung geben. Ne? Dann melden Sie sich bei uns per WhatsApp oder Anruf 0331 für Potsdam 581 692 und die 30. Danke Ihnen schön und kommen Sie gut durch.
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0: Es ist 9:04 und zusammen mit der ST Gebäudetechnik verschenken wir ja eine Klimaanlage.
2: Ja, denn ganz ehrlich, jetzt im Sommer wird es ganz schön heiß, vor allem im Büro.
0: Und da hatte sich auch unsere Hörerin Kathleen gemeldet. Sie arbeitet in einer Zahnarztpraxis in Potsdam-West und wie warm es da ist, was sie dagegen tut. Ganz kuriose Geschichte, das hören wir uns gleich nochmal an. Davor Swing Out Sister mit Breakout und jetzt Fastboy mit Beautiful Life.
2: Schönen guten Morgen.
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0: Sommer ist doch was richtig Schönes, oder? Ich glaube, da sind wir uns alle einig. Aber wenn es dann natürlich halt eben in den Sommerferien so heiß wird, dass man nicht mehr so richtig vernünftig arbeiten kann, wenn man dann halt eben nicht in die Ferien fährt, ja, dann ist das natürlich ein ganz, ganz anderer Schnack, ne? Und da kommen wir ja ins Spiel, und zwar zusammen mit der ST Gebäudetechnik.
1: Wir verlosen nämlich eine niegelnagelneue Klimaanlage für Ihr Büro, und zwar plus Installation. Sie brauchen sich da wirklich um gar nichts zu kümmern. Wir wollen nur wissen, warum Ihr Team die Klimaanlage am dringendsten braucht. Und die Anmeldungen, die gehen rein über unsere Homepage radio-potsdam.de.
0: Und da hat sich auch die Kathleen gemeldet. Sie arbeitet in einer Zahnarztpraxis in Potsdam-West. Die Praxis liegt im dritten Stock, und so sieht aktuell aus?
2: Aktuell geht's, aber sobald es über 27 Grad werden, sind auch drinne die 27 Grad. Und ich bin in der Prophylaxe, also Zahnreinigung, tätig. Die Patienten liegen dann auf dem Stuhl, kleben fest, schwimmen da auch hin und her. Ich tropfe mit meinem Schweiß die voll.
1: Also da hat man wirklich schon raus, die Klimaanlage, die wird dringend gebraucht.
0: Ja, und wir können natürlich heute noch gar nichts versprechen, aber wir haben schon mal für, sagen wir mal, für eine erste Abkühlung gesorgt.
1: Ja, wir haben nämlich einen 50-Euro Eisgutschein für das Eiscafé La Favola. Und das hilft erstmal, oder?
2: Auf jeden Fall. Das hört sich sehr gut an.
0: So, na dann, liebe Kathleen, dann sagen wir jetzt schon mal guten Appetit und herzlichen Dank, dass ihr mitmacht. Und tja, wenn Sie auch sagen, nee, Moment einmal, das brauchen wir, diese Klimaanlage von der ST Gebäudetechnik in unserem Büro, dann...
1: Natürlich nochmal alle Infos und na klar, das Anmeldeformular unter radio-potsdam.de.
0: Sagen Sie uns einfach, warum Sie diejenigen welchen sein sollen. Jetzt haben wir es ganz genau 13 Minuten nach 9. Schönen guten Morgen jetzt mit Demi Lovato und Luis Fonsi. Ich habe la culpa. Ich hoffe, ich habe das richtig ausgesprochen.
1: Wow, das ging ja runter
0: soll
1: wie Butter.
0: Soll ich nochmal sagen? Es war ganz schnell, ohne Atmen. Ich habe la culpa. So, und wenn es jetzt falsch ist, mache ich mir hier komplett zum Nappes. Na, wie auch immer. Hier ist Radio Potsdam. Schönen guten Morgen.
1: Moin.
3: Hey, Fonsi.

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0: Tolle Nummer von Elton John und Brandi Carlile, Who Believes in Angels. Schönen guten Morgen, es ist 9.21 Uhr, hier sind die Radio Potsdam Wachermacher. Und wir merken das gerade überall, ne, im Alltag, wenn wir so ein bisschen draußen unterwegs sind. Es ist irgendwie alles ein Ticken entspannter, alles irgendwie halt auch ein bisschen leerer, weil klar, in den Sommerferien, ne, ist die Hälfte ja gefühlt irgendwie immer nicht da.
1: Da ist so ein bisschen, ja, Ruhe angesagt, aber falls Sie da noch ein paar Tage vor sich haben, die frei sind und vielleicht noch ein bisschen nach Inspiration suchen, ne? Manchmal weiß man ja auch gar nicht, wo es hin soll. Wir haben uns mal bei den Potsdamern umgehört und nachgefragt, was denn eigentlich Ihr schönstes Urlaubsziel war.
2: Meiner war wahrscheinlich Spanien, weil da war ich mit meiner Familie dort und wir haben so eine Rundreise gemacht und das war sehr schön.
3: Ich glaube, bei mir war es Binz, weil da sehr schöne Erinnerungen sind.
4: Tatsächlich war es der Harz, weil es da sehr schön ruhig ist und sehr viel Natur war.
5: Südfrankreich, ja.
6: Also ich fahre nicht immer mit meiner Familie nach Italien und deswegen finde ich es einfach immer so, verbinde ich es immer sehr mit Familie und ein bisschen so Zeit zusammen verbringen. Deswegen finde ich eigentlich jeden Urlaub immer sehr, sehr schön.
7: Letztes Jahr war ich in Bali mit meiner Familie. Das war sehr besonders, weil ich das erste Mal in Asien war.
8: Wir waren auf den Kykladeninseln jetzt dieses Jahr. Das war sehr schön.
9: Südafrika war auch schön.
0: Ja. Also man merkt schon, ne, die einen wirklich ganz weit weg, die anderen eher nah dran.
1: Mhm, Bali finde ich ja auch cool.
0: Tja, Hauptsache es gefällt, ne? Und vielleicht haben Sie jetzt noch so ein bisschen Inspiration gefunden. Wenn Sie übrigens hier sind, ne, wenn Sie hier bleiben jetzt in den Sommerferien, die einen können vielleicht nicht verreisen, andere machen das ganz bewusst. Wir kümmern uns natürlich drum, dass Ihnen hier nicht langweilig wird. Das ist doch logisch. Also wir haben auch zum Beispiel heute wieder einen ganz, ganz heißen Tipp gleich.
1: Ja, und zwar können Sie heute im Potsdam Museum mal herausfinden, wie eigentlich vor 1000 Jahren gekocht wurde.
0: Das dazu mehr um 9.40 Uhr in den Kinderferientipps. Und jetzt einen schönen guten Morgen mit unserem Radio Potsdam Song. Es ist so schön. Es ist 9 Uhr und gleich 23.
1: Moin.
0: Guten Morgen.

0: Coole Version, finde ich. Ne? Im Original natürlich von Nick Kershaw, aber das hier ist Gigi D'Agostino und The Riddle. Schönen guten Morgen. Wir sind die Radio Potsdam Wachermacher. In der nächsten halben Stunde haben wir den hier mit dabei. Calvin Harris mit Smoke the Pain Away. Außerdem geht's in die 90er. Eins der großen One Hit Wonder. Deep Blue Something mit Breakfast at Tiffany's. Alles gleich bei uns. Jetzt ist es 9.31 Uhr. Schönen guten Morgen.
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0: Amelie, nach dem Ende der Geburtshilfe am Potsdamer St. Josephs Krankenhaus schlagen jetzt Beratungsstellen Alarm.
2: Ja, darunter die Pro Familia, Donum Vital und die Caritas. Sie warnen vor volleren Kreissälen, weiten Wegen und weniger Betreuung. Das Ernst-von-Bergmann-Klinikum will zwar mehr Geburten übernehmen, die Sorge um die Versorgung in Potsdam bleibt aber. Bei der Modernisierung der Potsdamer Sportschule Friedrich-Ludwig-Jahn geht's gut voran und die Hälfte der Bauarbeiten ist inzwischen geschafft. Zum Bauvorhaben Bauleiterin Karen Richter.
3: Also die Schule ist eine H-förmige DDR-Schule und wir bauen im Prinzip obendrauf auf dem Mittelbau eine zusätzliche Etage und im hinteren Bereich Richtung Templiner See einen Mehrzweckraum an. In den Einbuchtungen bauen wir im hinteren Bereich vom Keller bis zum dritten Obergeschoss Anbauten.
2: Läuft alles nach Plan, kann die Sportschule ab dem Schuljahr 2027/28 wieder komplett genutzt werden, mit noch besseren Bedingungen für den Potsdamer Nachwuchsleistungssport. In Brandenburg an der Havel gibt es seit diesem Monat einen neuen Mietspiegel. Der zeigt, die Netto-Kaltmieten liegen je nach Lage und Ausstattung zwischen knapp 4 und 12 Euro pro Quadratmeter. Neu ist die Einteilung der Stadt in 5 Wohnlagen. So sollen Vergleichsmieten genauer ermittelt werden. Der Mietspiegel gilt bis Mitte 2028 und soll Mietern und Vermietern mehr Orientierung geben.
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0: Es sind 17 Grad in Potsdam und zwar hier direkt an unserem Studiofenster an der Brandenburger. Wir haben 17 Grad auch in Nauen und in Brück sind es noch 16 Grad. Das werden heute maximal 22. Dazu eigentlich ein trockener und sehr freundlicher Sonne-Wolken-Mix, allerdings so im Südwesten Brandenburgs. Also Elbe-Elster-Kreis zum Beispiel, genauso wie Teltow-Fleming oder auch Potsdam-Mittelmark. Da sind ein paar kurze Regenmomente am Nachmittag nicht so ganz ausgeschlossen. Aber ansonsten bleibt es trocken in den nächsten Tagen. Da werden wir allerdings den Regenschirm immer mal wieder brauchen, denn das wird deutlich wechselhafter und auch wieder etwas kühler.
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0: Nach wie vor noch so ein bisschen Behinderung. Nutestraße Richtung Potsdam, im Unfall in Höhe der Tankstelle. Dann in Potsdam selber klemmt es immer wieder mal auf der einen oder anderen Hauptstraße, vor allen Dingen rund um den Neuen Garten. Bisschen mehr Zeit mitnehmen, ganz genauso wie wenn Sie mit der A115 da unterwegs sind. Baustelle Dreilinden, 5 Minütchen brauchen Sie länger. Geblitzt wird in Bornim auf dem Hügelweg, in Steinstücken Stahnsdorfer Straße und Nutestellenstraße stadtauswärts und zwar kurz vor der Auffahrt in Richtung Berlin. Und haben Sie mehr gesehen? Staus, Blitzer, Behinderungen gehen per WhatsApp oder Anruf an die 0331 für Potsdam 581 692 und die 30. Dank Ihnen schön und kommen Sie gut durch.
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0: Es ist 10:04. Ja, kochen wie vor 1000 Jahren?
2: Oh je.
0: Das hätten wir heute im Angebot. Ja, da gab es doch nicht den Airfryer, ne?
2: Nee, da konnte man nicht einfach so Strom anmachen.
0: Nee, das musste noch alles mit der Flamme passieren. Ne?
2: Oh je,
0: aber,
2: oh je.
0: Aber wir können aber auch eine Runde Tischtennis spielen gehen. Und wir haben noch ganz viel mehr in petto. Das gibt's gleich in den Ferientipps. Davor haben wir Laura Branning, ein großer Klassiker. Gloria und jetzt Jan Delay, Oh Johnny.
2: Schönen guten Morgen.
0: Moin.
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0: Die große Laura Branning und Gloria. Es ist 9.41 Uhr.
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0: Habt ihr euch eigentlich schon mal gefragt, wie vor 1000 Jahren gekocht wurde? Das könnt ihr heute herausfinden, und zwar im Potsdam Museum von 15 bis 18 Uhr. Da gibt es nämlich den Workshop Töpfe, Tafel, 1000 Jahre, löffelweise Stadtgeschichte. Also ihr geht auf eine kulinarische Zeitreise, erfahrt wirklich Spannendes über die Essgewohnheiten in den letzten Jahrhunderten.

0: Kunst trifft künstliche Intelligenz und zwar gemeinsam entdeckt ihr Gemälde des französischen Impressionismus und gestaltet mit Unterstützung von KI eigene kreative Kunstwerke und das letztendlich auch ohne Vorkenntnisse. Der Workshop richtet sich an Jugendliche zwischen 12 und 17 Jahren, kostet 15 Euro inklusive Material und Eintritt. Und wenn ihr sagt, das möchte ich auf jeden Fall mal ausprobieren, dann meldet euch doch bitte vorab an. Also ihr seht, jede Menge geboten. Wir wünschen euch einen richtig schönen Dienstag.
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0: Das ist Calvin Harris. Smoke the Pain Away. Es ist 9.52 Uhr, 8 Minuten vor 10. Einen wunderschönen guten Morgen, hier ist Radio Potsdam. Und ab 10 Uhr, da geht es natürlich durch den Tag mit Domi Krebs. Liebe Domi, grüß dich, hallo.
1: Hallöchen.
0: Zweite Woche der Sommerferien.
1: Ja.
0: Und gerade für Familien, die hier bleiben in dieser Zeit, ist das manchmal ja doch ein ganz schöner Struggle. Ne? Da muss man jonglieren, wohin mit den Kindern tagsüber, wenn man vielleicht selber arbeiten muss. Und da kommst du heute ins Spiel.
1: Richtig, wir haben nämlich für Sie einen Radio Potsdam Sommerferien-Guide erstellt und den Guide zum Guide. Den gibt's heute bei mir in der Radio Potsdam Kinderzeit.
0: Sensationell. Mhm. Also weiß man ganz genau, was man dann heute und auch in den nächsten Tagen mit den Kleinen und mit den Großen anfangen kann. Ist natürlich auch das ein oder andere Familienangebot mit dabei.
1: Genau.
0: Also damit ganz viel Spaß und von uns gibt's noch Mika gleich mit Grace Kelly und das hier ist Ryan Rooks mit Want It Back auf Radio Potsdam. Schönen Tag mit euch.

0: Vormittag, hier ist Radio Potsdam und wir begleiten Sie natürlich super gerne durch den Tag, ob gerade beim Frühstück, schön im Garten, in der Praxis oder am Schreibtisch im Homeoffice. Wir spielen Ihnen garantiert die beste Musik. Gleich zum Beispiel brandneue Nummer von Zombie mit dabei, finde ich ganz, ganz toll. Die hat so eine richtig schöne Melodie, die Single. My Body Isn't Ready, gleich außerdem. Auch absolut melodisch und was zum Wachwerden, Robert Miles gleich aus den 90ern mit Children.
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2: Ich bin Amelie Totzke, schönen Dienstag und das ist das Top-Thema der Stunde. Nach dem Aus der Geburtshilfe im Potsdamer St. Josephs Krankenhaus machen sich Beratungsstellen Sorgen um die Versorgung werdender Mütter. Pro Familia, Donum Vital und die Caritas waren vor voller werdenden Kreißsälen, längeren Wegen und weniger Betreuung für Schwangere. 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Und jetzt mehr Nachrichten aus Deutschland und der Welt.
3: Ich bin Katrin Müller. Nach dem Rücktritt von Unionsfraktionschef Jens Spahn läuft die Debatte um die in Deutschland verbotene Leihmutterschaft weiter. Grünen-Fraktionschefin Britta Hasselmann fordert eine neue Auseinandersetzung mit dem Thema. Bildungsministerin Karin Prien zeigt Verständnis für betroffene Paare.
4: Auch die Menschen in Deutschland sind bei dem Thema gespalten. In einer INSA-Umfrage halten 39% das Verbot der Leihmutterschaft für richtig, 41% für falsch. Grünen-Fraktionschefin Hasselmann verweist auf die Empfehlungen einer früheren Regierungskommission. Diese hatte vorgeschlagen, Leihmutterschaft in bestimmten Fällen zuzulassen, zugleich aber vor Missbrauch gewarnt. CDU-Vizechefin Prien kann nach eigenen Worten nachvollziehen, dass betroffene Paare Möglichkeiten im Ausland nutzen, rechnet aber nicht mit einer Kursänderung ihrer Partei. Thomas Pleskin, Nachrichtenredaktion.
3: Während die Militärschläge der USA im Iran seit inzwischen 10 Nächten in Folge andauern, gibt es laut US-Medien neue Bemühungen um eine Waffenruhe. Katar, Ägypten, Pakistan und weitere Vermittler haben den Kriegsparteien demnach eine 10-tägige Feuerpause vorgeschlagen.
5: Die US-Regierung prüft den Vorschlag, gleichzeitig geht die Gewalt weiter. Das US-Militär meldete neue Angriffe auf militärische Ziele im Iran. Außerdem wurde erneut ein Tanker in der Straße von Hormuz attackiert. Trotz der Vermittlungsbemühungen bleibt unklar, ob beide Seiten überhaupt zu einer neuen Waffenruhe bereit sind. Das US-Militär will mit den Angriffen Irans Attacken auf Handelsschiffe in der Straße von Hormuz unterbinden. Die Meerenge ist für den globalen Energiehandel enorm wichtig. David Riemer, Nachrichtenredaktion.
3: Die Deutsche Bahn plant ein Alkoholverbot an allen 5.400 Bahnhöfen in Deutschland. Künftig soll bundesweit untersagt sein, auf Bahnsteigen oder in Bahnhofshallen Bier, Wein, Schnaps oder anderen Alkohol zu trinken. Die flächendeckende Umsetzung soll bis Mitte Oktober abgeschlossen sein. Der neue britische Premierminister verliert keine Zeit. Kurz nach seiner Ernennung hat Andy Burnham das Kabinett neu geordnet. Er war gestern von König Charles mit der Regierungsbildung beauftragt worden. Eine der ersten offiziellen Amtshandlungen des neuen Premiers war ein Telefonat mit US-Präsident Donald Trump. Unter Burnhams Vorgänger Keir Starmer war das Verhältnis der Downing Street zum Weißen Haus abgekühlt. Auf Truth Social versicherte Trump dann, das Gespräch mit Burnham sei sehr gut verlaufen.
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0: 17 Grad messen wir in Caputh und Beelitz. 18 sind es hier in Potsdam, in Rathenow und Samund. Heute schönster Tag der Woche. Zumindest kein Regen, bleibt trocken heute in Potsdam. Und auch die Sonne ist immer wieder mit dabei. Bei maximal 23 Grad. Ab morgen dann wieder regnerisch. Gibt vereinzelt auch mal ein, zwei Sonnenstrahlen, aber insgesamt eher grau. Bei 20 Grad. Donnerstag 19 bei ebenfalls eher wechselhaften Aussichten.
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0: Ja, da sieht's eigentlich momentan ganz gut aus. Eine winzige Staustelle haben wir. 5 Minuten auf der A10 westlicher Berliner Ring hier beidseitig an der Baustelle zwischen Werder und Leest. Ansonsten aber wirklich alles top. Geblitzt wird in Potsdam in der Stahnsdorfer Straße und in der Leipziger Straße, Stahnsdorf auf der L40 und in Brandenburg an der Havel in der Werner-Seelenbinder Straße. Wenn Sie aber was gesehen haben, dann natürlich gerne Bescheid sagen per WhatsApp-Nachricht oder einfach anrufen. Nummer für alles ist die 0331 581 692 und die 30. Danke dafür und eine angenehme Fahrt.
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0: Herzlich willkommen im Dienstag heute. Wir machen uns den richtig schön gemeinsam. Sie mit einem Tässchen Kaffee in der Hand und wir mit der besten Musik auf dem Ohr. Gleich unser aktuelles Album der Woche von den Rolling Stones. Dann gibt's einen treibenden Beat von Robert Miles und jetzt die besten neuen Hits. Guten Start heute.
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0: wach heute Vormittag. Robert Miles, Children, hier auf Radio Potsdam. Hübschen Dienstag heute.
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0: Kommt in dieser Woche von der Band mit dem roten Kussmund, mit der ausgestreckten Zunge raus. Die Rolling Stones, die sind zurück mit einem neuen Knüller-Album, und zwar Foreign Tongues. Wir haben mit den Jungs übrigens gesprochen, unter anderem auch mit Mick Jagger persönlich. Und der hat uns verraten, da geht es vor allem um ein Thema, das viele wahrscheinlich kennen, das viele bestimmt auch schon mal selber gefühlt haben. Sie kommt nämlich mit der Liebe, und wenn sie besonders hartnäckig ist, dann kann sie die auch wieder kaputt machen.
2: Jealousy is a big theme.
0: Eifersucht ist generell ein großes Thema, deshalb habe ich viel mit der Farbe Grün gearbeitet. Grün, oder genauer gesagt Smaragdgrün, steht nämlich für Eifersucht. Und dieses Bild taucht in dem Stück immer wieder auf, in dieser Vorstellung, dass jemand von einem anderen zehrt oder sich an ihm nährt. Das hat ziemlich lange gedauert, den Song fertigzustellen. Manchmal dachte ich, ja, das ist gut, das funktioniert, und kurz darauf wieder, nee, das passt doch nicht. Also habe ich vieles wieder verworfen, überarbeitet und immer weiter an den Texten gefeilt.
2: Oh, that's a good one.
0: Ja, es geht um den Song Jealous Lover vom neuen Rolling Stones Album, und in genau den hören wir jetzt hier zusammen rein auf Radio Potsdam. Die Rolling Stones.

0: Schmuckstück diese Woche hier bei uns im Album der Woche auf Radio Potsdam for Aintongs, die neue Platte von den Rolling Stones. Und was genau dahinter steckt, also was das neue Album eigentlich bedeutet, das fragen wir morgen nach bei den Jungs höchstpersönlich hier wieder bei der Arbeit um kurz nach 10.
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0: kommen Sie gut rein in den sonnigen Dienstagvormittag. Heute dran denken in den Ferien. Schönster Tag der Woche heißt raus mit Ihnen und Potsdam genießen. Und wir mit der besten Musik natürlich gerne mit dabei. Hier ist Radio Potsdam, gleich mit aktueller Sommermucke von Yearbooks. In der nächsten halben Stunde drehen wir laut mit Babylon. Außerdem was aus den 90ern mit dabei. Army of Lovers, ebenfalls gleich mit Crucified.
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2: Mit Amelie Totzke, schönen Dienstag. Nach dem Aus der Geburtshilfe im Potsdamer St. Josephs Krankenhaus wächst die Sorge um die Versorgung von Schwangeren. Mehrere Beratungsstellen wie Pro Familia, Donum Vital und die Caritas waren vor volleren Kreißsälen, längeren Anfahrtswegen und einer schlechteren Betreuung. Zwar will das Ernst-von-Bergmann-Klinikum die zusätzlichen Geburten auffangen, trotzdem sehen die Beratungsstellen die Lage in Potsdam kritisch. In der Henning-von-Treskow-Kaserne in Gatow wird heute an den Widerstandskämpfer Henning von Treskow erinnert. Für die Landeshauptstadt nimmt Beigeordnete Brigitte Meyer an der Gedenkveranstaltung teil und vertritt Oberbürgermeisterin Nuscha Aubel. Von Treskow gehörte zu den führenden Köpfen des militärischen Widerstands gegen das NS-Regime und war am Attentat auf Adolf Hitler am 20. Juli 1944 beteiligt. Wer regelmäßig mit der Fähre F1 nach Hermannswerda unterwegs ist, muss sich bald umstellen. Ab nächster Woche Mittwoch fällt die Verbindung für rund 3 Monate aus. Die Fähre muss zur vorgeschriebenen Hauptuntersuchung in die Warft nach Oranienburg. In der Zeit heißt es auf Bus und Tram umsteigen. Ende Oktober soll die F1 dann wieder wie gewohnt über die Havel fahren. Soweit das Wichtigste aus Potsdam und der Umgebung. Die nächsten Lokalnachrichten bei Radio Potsdam, wie immer um 9:30.
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0: In Fichtenwalde, Kleistow und Ziesa aktuell 17 Grad. 18 messen wir hier in Potsdam in Linthe und Wustermark. Milde 23 Grad heute maximal. Dazu Sonne und Wolken im Mix. Bleibt auf jeden Fall trocken und freundlich heute. Ab morgen dann wieder Regen mit dabei. Auch Donnerstag eher wechselhaft und teils nass bei höchstens 19 bis 20 Grad.
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0: In Potsdam sieht es weiterhin gut aus. Wir gucken weiter auf die Autobahn. Aufpassen nämlich auf der A10, südlicher Berliner Ring Richtung Osten. Da ist jemand liegen geblieben. Ein Pannenauto haben wir hier zwischen dem Dreieck Knutetal und Ludwigsfelde. Bitte schön aufpassen. Und dann geht es noch auf dem westlichen Berliner Ring Richtung Norden. Hier 10 Minuten mehr im Plan an der Baustelle zwischen Werder und Leest. Geblitzt wird in Potsdam in der Stahnsdorfer Straße, im Hügelweg und in der Leipziger Straße und im Wustermark in der Berliner Allee und in der Rosa-Luxemburg-Allee. Staus und Blitzer, wenn Sie ergänzen können, gerne einfach machen. Per WhatsApp-Nachricht oder anrufen. Nummer für alles ist die 0331 581 692 und die 30. Danke dafür und eine gute Fahrt.
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0: Therapie auf dem Wasser. Ja, wo geht das besser als bei uns hier in der Landeshauptstadt? Die Havel natürlich perfekt dafür. Und bestes Beispiel haben wir gleich bei uns in der Radio Potsdam Zahl des Tages. Da feiern wir nämlich ein Jahr die schwimmende Tagesklinik Aquamarin und schauen natürlich auch ein bisschen hinter die Kulissen. Gleich nach OMD und aktueller Sommermucke von Yearbooks. Das ist Babylon.
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0: was für ein Wetterchen heute in der Landeshauptstadt. Freut man sich schon richtig auf den Feierabend, oder? Hier ist Radio Potsdam, kurz nach 11:30.
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0: Heute die 1, denn seit genau einem Jahr gibt es in Ketzin, nämlich die schwimmende Tagesklinik Aquamarin des Potsdamer Ernst-von-Bergmann-Klinikums. Und die ist bundesweit tatsächlich einzigartig. Statt Klinikflur gibt es hier Wasser, Natur und frische Luft. Auf dem Therapieboot werden Kinder und Jugendliche mit psychischer Erkrankung behandelt. Und das Besondere, die Natur ist auch Teil des Therapiekonzepts. Ganz, ganz toll. Und nach einem Jahr fällt die Bilanz auch sehr positiv aus. Unsere Zahl des Tages deshalb die 1, denn seit einem Jahr zeigt die Aquamarin, dass Therapie auch auf dem Wasser funktionieren kann.
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Schöne Sommerferien aktuell. Radio Potsdam natürlich unterwegs und auf dem Ohr immer mit dabei. Und dafür Sie auch eine kleine Randinfo. Ganz, ganz wichtig, wenn Sie jetzt heute oder die nächsten Tage in unseren wunderschönen Parks und Gärten unterwegs sein sollten. Mit den Kids oder

auch alleine, ganz egal, dann bitte, bitte schön aufpassen. Ne? Wegen der anhaltenden Trockenheit, auch wenn es so ein paar Tröppelchen mal immer wieder gab, warnt die Stiftung Preußische Schlösser und Gärten weiterhin vor Astabbrüchen. Also wenn Sie zum Beispiel ein Picknick machen heute bei dem Wetter, dann am besten nicht direkt unter den dicksten Baum setzen, den Sie sehen. Nicht, dass da plötzlich wirklich irgendwie wirklich was runterkommt. Am besten auf den ausgeschilderten Wegen bleiben und zwischendurch auch gerne immer mal wieder nach oben gucken. Sicher ist sicher. Ansonsten, ganz tollen Dienstag heute, schöne zweite Ferienwoche. Wir natürlich immer an Ihrer Seite. Hier ist Radio Potsdam mit der besten Musik den ganzen Tag. Jetzt zum Beispiel was Aktuelles von Ofenbach.

Radio Potsdam bringt Sie durch den Dienstagvormittag kurz vor 11. Danke, dass wir mit dabei sein dürfen beim Käffchen mit den Kollegen im Auto oder unterwegs in den Sommerferien. Gleich mit neuer Musik von Robin Schulz.

0: zurück in die frühen 80er zu den Dexys Midnight Runners und Come on Eileen gleich.
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0: Ich bin Amelie Totzke und das ist das Top-Thema der Stunde. Autofahrer in Belitz brauchen ab morgen mehr Geduld. Am Kreisverkehr in der Brücker Straße werden bis zum 7. August die Bordsteine erneuert. Der Verkehr läuft da mit Ampelregelung. Zwei Zufahrten sind gesperrt. 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Und jetzt mehr Nachrichten aus Deutschland und der Welt.
2: Ich bin Katrin Müller. Die Zahl der registrierten Fälle von sexuellem Kindesmissbrauch in Deutschland steigt weiter an. Das zeigt das neue Bundeslagebild des Bundeskriminalamts. Im vergangenen Jahr registrierte die Polizei mehr als 17.100 Fälle. Das sind rund 770 mehr als im Vorjahr und etwa 1.600 mehr als noch vor 5 Jahren.
3: Es sind erschreckende Zahlen und die Opfer waren vor allem Mädchen. Sie waren häufiger betroffen als Jungen und in mehr als der Hälfte aller Fälle kannten sich Opfer und Täter. Also sexuelle Gewalt gegen Kinder findet vor allem im familiären und persönlichen Umfeld statt. Wichtig auch, in der Statistik sind die Fälle erfasst, die der Polizei bekannt sind. Die Dunkelziffer, sagen die Behörden, die sei viel höher. Claudia Wächter, Nachrichtenredaktion.
2: Die Bundesregierung hat verschiedene Reformen angekündigt, die Wirtschaft beklagt aber nach wie vor zu hohe Lohnnebenkosten. Handwerkspräsident Jörg Dittrich spricht sich dafür aus, dass auch zu diesem Thema eine Kommission Reformideen ausarbeitet, nach dem Vorbild der Rentenkommission.
4: Beiträge zur Kranken-, Renten-, Arbeitslosen- und Pflegeversicherung müssen runter, denn sie sind aus Sicht von Handwerkspräsident Dittrich ein Nachteil für alle, die arbeiten, weil sie sich weniger leisten können, und genauso für Arbeitgeber, weil sie Teil der Personalkosten sind. Hier anzusetzen, sieht er als Möglichkeit für den von der Regierung versprochenen großen Wurf. Die geplante Steuerreform reiche dafür nicht aus. Weil eine Kommission einzusetzen schon bei der Rente geklappt habe, sieht Dittrich darin den richtigen Ansatzpunkt. Jan-Henner Reitze, Nachrichtenredaktion.
2: Nach dem Rücktritt von Unionsfraktionschef Jens Spahn geht die Suche nach einem Nachfolger weiter und auch die Debatte um das Thema Leihmutterschaft. Bundesbildungsministerin Karin Prien geht nicht davon aus, dass die CDU ihre Position dazu zeitnah ändert. In einem Interview mit The Pioneer verwies sie darauf, dass die CDU ihre Programmatik erst im Februar mit einem Parteitagsbeschluss verschärft habe. Die Deutsche Bahn plant ein Alkoholverbot an allen 5.400 Bahnhöfen in Deutschland. Künftig soll es bundesweit untersagt sein, auf Bahnsteigen oder in Bahnhofshallen Bier, Wein, Schnaps oder anderen Alkohol zu trinken. Die flächendeckende Umsetzung soll bis Mitte Oktober abgeschlossen sein.
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0: In Bockheide, Darmsdorf und Brück sind es noch immer 17 Grad und stehen geblieben sind wir auch hier bei uns in Potsdam mit weiterhin 18 Grad. Immer mal wieder ein bisschen Sonne mit dabei, zwischendurch vielleicht mal ein, zwei dickere Wolken, aber die tun nichts bei höchstens 23 Grad. Morgen sind die Wolken dann nicht mehr ganz so dicht, da kommt nämlich ein bisschen was runter an Regen, genauso auch am Donnerstag bei höchstens 19 bis 20 Grad.
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0: 5 Minuten brauchen Sie aktuell länger hier in Potsdam-Bornstädter Straße, das ganze Stadt auswärts. Und wir gucken weiterhin auf die Autobahn. Aufpassen immer noch A10, südlicher Berliner Ring Richtung Osten. Da steht ein Liegenbleiber zwischen dem Dreieck Knutetal und Ludwigsfelde. Und 10 Minuten Baustellenstau auf der A10, westlicher Berliner Ring immer noch Richtung Norden zwischen Werder und Leest. Blitzer haben wir auch noch in Potsdam in der Stahnsdorfer Straße, im Hügelweg und im Voltaireweg und in Brandenburg an der Havel in der Werner-Seelenbinder Straße. Haben Sie noch was gesehen? Dann gerne Bescheid sagen. Staus und Blitzer gerne schicken an die 0331 581 692 und die 30. Vielen Dank dafür und kommen Sie gut und sicher ans Ziel.
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0: Und während der Sommer bei uns aktuell so eine kleine Pause einlegt, sieht es ja im Rest Europas richtig heiß aus. Rollt eine neue Hitzewelle auf Spanien, Griechenland und Co. zu. Rekordwerte von 50 Grad, habe ich gehört, sollen dort die nächsten Tage möglich sein. Ja, bei uns wird es natürlich nicht ganz so doll, aber der Wetterbericht sagt, auch bei uns in Potsdam geht es die nächsten Wochen zumindest langsam wieder hoch mit den Temperaturen. Und darauf bereiten wir Sie vor. Wir schenken Ihnen nämlich eine niegelnagelneue Klimaanlage im Wert von 5.000 Euro für Ihr Team und Ihr Büro. Alle Infos gleich auf jeden Fall nach Super 80er Kult. Und brandneu jetzt Robin Schulz mit Better Times.
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0: Da 40 Grad in der Türkei, knappe 40 auch in Spanien und um die 50 Grad soll es bald in Tunesien sogar geben. Hier ist Radio Potsdam und es rollt wohl eine neue Hitzewelle an, direkt mit warmer Luft aus der Sahara-Wüste, erreicht auch Teile von Europa. Uns hier in Deutschland natürlich nicht, ne? Da sehen wir hier vom Sommer aktuell nicht so viel, aber der Blick auf die Wetter-App zeigt, es wird auch bei uns in den nächsten Wochen wieder stückchenweise so ein bisschen wärmer und darauf bereiten wir Sie schon mal vor im Büro. Wir schenken Ihnen nämlich aktuell eine niegelnagelneue Klimaanlage im Wert von 5.000 Euro inklusive Einbau und Beratung von der ST Gebäude Technik hier in Potsdam. Wir suchen das coolste Team Potsdams und ein Büro, das so eine Klimaanlage unbedingt gebrauchen kann. Und übrigens, keine Sorge, kann natürlich sein, dass sie sowas gar nicht einbauen dürfen. Da muss man ja bohren durch die Fassade durch und. In dem Fall aber gar kein Problem, dann wird es bei Ihnen nämlich keine Klimaanlage, sondern ein mobiles Klimagerät. Andreas Nein von der ST Gebäudetechnik, wie genau funktioniert das? Wo ist da der Unterschied?
1: Genau, man nimmt einen Fensterflügel raus. Die meisten Fenster, gerade im Altbau und im Altbau ist ja meistens auch besonders warm und dann wird es unerträglich. Da kann man einfach so einen Fensterflügel aushängen und in den Rahmen im Prinzip so eine Kunststoffplatte, so eine dicke reinstellen, die auch durchsichtig ist. Und dieser Kunststoffplatte kann man dann dieses große Loch schon vorher einfräsen und dann kommt da so ein Flansch rauf und dann kann man den Schlauch von so einem mobilen Klimagerät einfach anflanschen und schon hat man die Wärme draußen. Und zum Feierabend, wenn alle nach Hause gehen, ja, dann nimmt man die Platte einfach wieder raus, hängt den Fensterflügel wieder ein, kann wieder ordnungsgemäß alles zumachen, wenn es nachts regnet oder so, und dann ist wieder alles tippitoppi.
0: Also Klimaanlage oder mobiles Klimagerät, je nachdem, was bei Ihnen im Büro machbar ist, das wird's dann am Ende werden. Wenn Sie sich jetzt noch schnell mit

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0: Wir uns einen entspannten Vormittag hier bei der Arbeit. Gleich vielleicht schon Mittagspause angesagt, dann auf jeden Fall guten Appetit und wir natürlich mit dabei. Hier ist Radio Potsdam. Gleich wieder mit Ihren aktuellen Lieblingshits bei der Arbeit. Martin Garrix haben wir für Sie zusammen mit Ed Sheeran in der nächsten halben Stunde. Außerdem, ach, ich lieb den ja, Freddie Mercury, gleich solo bei uns im Programm aus den 80ern mit Living on My Own.
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2: Mit Amelie Totzke, schönen Dienstag. Bei der Modernisierung der Potsdamer Sportschule Friedrich-Ludwig-Jahn geht's gut voran. Rund die Hälfte der Bauarbeiten ist inzwischen geschafft. Zum Bauvorhaben Bauleiterin Karin Richter.
3: Also die Schule ist eine H-förmige DDR-Schule und wir bauen im Prinzip obendrauf auf dem Mittelbau eine zusätzliche Etage und im hinteren Bereich Richtung Templiner See einen Mehrzweckraum an. In den Einbuchtungen bauen wir im hinteren Bereich vom Keller bis zum dritten Obergeschoss Anbauten.
2: Läuft alles nach Plan, kann die Sportschule ab dem Schuljahr 2027/28 wieder komplett genutzt werden. Mit noch besseren Bedingungen für den Potsdamer Nachwuchsleistungssport. In Bornstedt und Bornem regt sich Widerstand gegen die neuen Baupläne der Stadt. Laut PNN hat sich seit Anfang Juli die Bürgerinitiative Bornem-Bornstedt gegründet. Die Initiative fordert Kompromisse bei den geplanten Wohnungen und lehnt den neuen Sportplatz komplett ab. Die Stadt plant dort bis zu 600 Wohnungen und einen Sportplatz bis 2029. Anwohner befürchten unter anderem mehr Verkehr und eine zu dichte Bebauung. Autofahrer in Belitz brauchen ab morgen etwas mehr Geduld. Am Kreisverkehr in der Brücker Straße werden bis zum 7. August die Bordsteine neu gemacht. Der Verkehr wird per Ampel geregelt, zwei Zufahrten sind gesperrt. Auch die Buslinien X43 und 643 sind betroffen. Sie fahren in der Zeit nur bis zum Belitzer Stadtbahnhof. Das war das Wichtigste aus Potsdam und unserer Region. Und damit zurück zu dir, Domi.
0: Dankeschön.
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0: Mit den aktuellen Temperaturen, die sind ein bisschen hochgeklettert auf 19 Grad in Brandenburg und Michendorf. 20 sind es hier vom Radio Potsdam Studio und 21 Grad in Nauen. Mal Sonne, mal Wolken heute in der Landeshauptstadt, auf jeden Fall aber trocken und heiter bei bis zu 23 Grad. Morgen dann wieder vereinzelt so ein paar Regentropfen mit dabei. Zwischendurch aber auch Sonne, genauso am Donnerstag bei maximal 20 Grad.
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0: In Potsdam. 5 Minuten mehr im Plan statt auswärts auf der Bornstedter Straße. Dann geht's direkt auf die Autobahn. A10 immer noch ein Pannenauto. Südlicher Berliner Ring Richtung Osten steht hier zwischen dem Dreieck Knutetal und Ludwigsfelde. Und 10 Minuten mehr im Plan an der Baustelle auf dem westlichen Berliner Ring Richtung Norden zwischen Werder und Leest. Geblitzt wird in Potsdam in der Amundsenstraße, in Stahnsdorf auf der L40 in Höhe A115 und in Wustermark in der Rosa-Luxemburg-Allee. Haben Sie noch was gesehen? Dann gerne Bescheid sagen. Staus und Blitzer an die 0331 581 692 und die 30. Danke dafür und eine gute Fahrt.
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0: Sommerferienwoche 2 ist angebrochen hier in Potsdam und falls Sie momentan ganz schön ratlos dastehen mit den Kindern zu Hause, dann gleich mal dranbleiben, denn wir wissen, was Sie außer Baden noch so alles Tolles bei uns in der Region machen können. Wir stellen Ihnen unseren Radio Potsdam Ferienguide vor, gleich in der Radio Potsdam Kinderzeit.
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2: Heute mit einem ganz, ganz tollen Tipp für die Familien hier bei uns in Potsdam. Meine Kollegin Charlie Detloff stellt Ihnen nämlich unseren Radio Potsdam Ferienguide vor.
3: Die Sommerferien sind noch nicht mal zur Hälfte vorbei und vielleicht gehen Ihnen oder Ihren Kids so langsam die Ideen aus. Jeden Tag ins Freibad, das geht ja auch nicht so wirklich und bei den Temperaturen ja sowieso nicht. Wie wäre es stattdessen mit einer Fahrt auf der Caputer Fähre, einer kulinarischen Tour durch Potsdam, Obst selbst pflücken in Kleisto oder einem gemütlichen Picknick im Park Babelsberg? Vielleicht soll es aber auch ein Planetariumsbesuch, ein Feriencamp oder ein kreativer Workshop sein. Damit Sie nicht lange suchen müssen, haben wir auf radio-potsdam.de einen großen Sommerferienguide zusammengestellt. Dort finden Sie die schönsten Veranstaltungen für Kinder und Familien, dazu Ausflugstipps, kostenlose Ferienangebote, Sport- und Kreativaktionen, unsere liebsten Eisdielen, Spielplätze in der Umgebung, Badeseen und vieles, vieles mehr. Alles natürlich ganz übersichtlich auf einer Seite. Und das Beste, wir aktualisieren die Übersicht regelmäßig, sodass immer wieder neue Ferientipps dazukommen. 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
2: Ja, damit kommt auf jeden Fall keine Langeweile mehr auf. Danke dir, Charlie, für die Infos und Ihnen weiterhin richtig tolle Sommerferien hier in Potsdam. 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

0: Schönen Start in die Mittagspause. Radio Potsdam holt mit Ihnen tief Luft. Atmet einmal durch und dann geht's weiter durch den Dienstag. Gleich mit aktueller Musik von Teddy Swims. Ganz neu bei uns in der Radio Potsdam Playlist. Entdecken Sie gleich mit Break Up in Reverse. Dazu gibt's super Powermucke aus den späten 90ern. Klar, damit kommen Sie garantiert wieder aus dem Mittagstief raus. Melanie C. und I Turn to You auch gleich bis halb eins.
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2: Ich bin Amelie Totzke, schönen Dienstag und das ist das Top-Thema der Stunde. Nach dem Aus der Geburtshilfe im Potsdamer St. Josephs Krankenhaus machen sich Beratungsstellen Sorgen um die Versorgung werdender Mütter. Pro Familia, Donum Vital und die Caritas waren vor voller werdenden Kreißsälen, längeren Wegen und weniger Betreuung für Schwangere. 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Und jetzt mehr Nachrichten aus Deutschland und der Welt.
3: Ich bin Katrin Müller. Nach dem Rücktritt von Unionsfraktionschef Jens Spahn läuft die Debatte um die in Deutschland verbotene Leihmutterschaft weiter. Grünen-Fraktionschefin Britta Hasselmann fordert eine neue Auseinandersetzung mit dem Thema. Bildungsministerin Karin Prien zeigt Verständnis für betroffene Paare.
4: Auch die Menschen in Deutschland sind bei dem Thema gespalten. In einer INSA-Umfrage halten 39% das Verbot der Leihmutterschaft für richtig, 41% für falsch. Grünen-Fraktionschefin Hasselmann verweist auf die Empfehlungen einer früheren Regierungskommission. Diese hatte vorgeschlagen, Leihmutterschaft in bestimmten Fällen zuzulassen, zugleich aber vor Missbrauch gewarnt. CDU-Vizechefin Prien kann nach eigenen Worten nachvollziehen, dass betroffene Paare Möglichkeiten im Ausland nutzen, rechnet aber nicht mit einer Kursänderung ihrer Partei. Thomas Bleskin, Nachrichtenredaktion.
3: Die Deutsche Bahn plant ein Alkoholverbot an allen 5.400 Bahnhöfen in Deutschland. Künftig soll bundesweit untersagt sein, auf Bahnsteigen oder in Bahnhofshallen Bier, Wein, Schnaps oder anderen Alkohol zu trinken. Die flächendeckende Umsetzung soll bis Mitte Oktober abgeschlossen sein. Während die Militärschläge der USA im Iran seit inzwischen 10 Nächten in Folge andauern, gibt es laut US-Medien neue Bemühungen um eine Waffenruhe. Katar, Ägypten, Pakistan und weitere Vermittler haben den Kriegsparteien demnach eine 10-tägige Feuerpause vorgeschlagen.
5: Die US-Regierung prüft den Vorschlag, gleichzeitig geht die Gewalt weiter. Das US-Militär meldete neue Angriffe auf militärische Ziele im Iran. Außerdem wurde erneut ein Tanker in der Straße von Hormuz attackiert. Trotz der Vermittlungsbemühungen bleibt unklar, ob beide Seiten überhaupt zu einer neuen Waffenruhe bereit sind. David Riemer, Nachrichtenredaktion.
3: Die Zahl der registrierten Fälle von sexuellem Kindesmissbrauch in Deutschland ist in den vergangenen 5 Jahren deutlich gestiegen. Im vergangenen Jahr zählte die Polizei mehr als 17.120 Fälle. Das waren rund 1.600 mehr als noch im Jahr 2021, wie aus dem Bundeslagebild Sexualdelikte zum Nachteil von Kindern und Jugendlichen des Bundeskriminalamts hervorgeht. Im Vergleich zu 2024 stieg die Zahl der Fälle im vergangenen Jahr um mehr als 770. Die Ermittlungen ergaben erneut, dass in mehr als der Hälfte der Fälle zwischen Opfern und Tatverdächtigen eine Vorbeziehung bestand.
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0: 19 Grad messen wir derzeit in Görzke, 20 sind es in Werder und Ludwigsfelde und Spitzenreiter. Wir hier in Potsdam mit aktuell 21 Grad. Teils sonnig, teils bedeckt. Heute sieht insgesamt ja relativ freundlich und vor allem trocken aus bei Höchstwerten um die 23 Grad. Morgen und Donnerstag dann schon wieder wechselhafter. Vereinzelt kommt ein bisschen Regen runter, aber auch die Sonne ist mit dabei bei maximal 19 bis 20 Grad.
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0: In Potsdam momentan nichts wirklich los, sieht hier ganz ruhig aus. Schauen wir weiter auf die Autobahn. Immer noch ein Pannenauto auf der A10 südlicher Berliner Ring Richtung Osten zwischen dem Dreieck Knutetal und Ludwigsfelde. Und 10 Minuten mehr im Plan an der Baustelle westlicher Berliner Ring Richtung Norden zwischen Werder und Leest. Geblitzt wird in Potsdam in der Amundsenstraße, in Stahnsdorf auf der L40 Höhe A115 und in Brandenburg an der Havel in der Werner-Seelenbinder-Straße. Staus und Blitzer, wenn Sie auch was gesehen haben, gerne einfach Bescheid sagen, WhatsApp hier ins Studio schicken oder gerne anrufen. Nummer für alles ist die 0331 581 692 und die 30. Danke dafür und kommen Sie gut und sicher ans Ziel.
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0: Für uns geht's rüber an die Havel Richtung Potsdam-West bzw. zum Luftschiffhafen. Dort wird ja aktuell fleißig gebaut in den Sommerferien. Die neue Sportschule, die soll ja hier nächstes Jahr fertig werden, wird aktuell modernisiert und erweitert. Und wie der Stand der Dinge ist, das haben wir uns gestern mal angeschaut. Und wir nehmen sie mit, gleich nach Roxette und Teddy Swims aktuelle Nummer Break Up in Reverse. Jetzt
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0: Radio Potsdam hier, Dienstagmittag bei der Arbeit oder zu Hause ganz entspannt in den Sommerferien. Und während die Kids zu Hause chillen und relaxen, wird an der ein oder anderen Schule hier in Potsdam gerade richtig Vollgas gegeben. Zum Beispiel an der Potsdamer Sportschule Friedrich Ludwig Jahn am Luftschiffhafen. Da ist inzwischen rund die Hälfte der Bauarbeiten geschafft. Die Schule, die wird ja nämlich komplett modernisiert. Verantwortlich für den Neubau ist die Goldbeck Nordost GmbH mit Geschäftsführer Volker Huber. Was sagen Sie, wie zufrieden sind Sie mit dem aktuellen Stand des Bauprojekts?
1: Wenn Sie nach dem Stand der Dinge fragen, gibt es immer einen sehr guten Gradmesser, das ist der Kunde. So, und der Kunde war heute sehr zufrieden, sagt, wir liegen voll im Terminplan. Ich habe mit Frau Wendt gesprochen, ist die Projektleiterin von Pro Potsdam, die ist auch sehr zufrieden. Ne? Also auch das Miteinander funktioniert sehr gut. Was uns immer wichtig ist, ist Partnerschaftlichkeit. Ne? Natürlich, wenn irgendwann mal das um Sach- und Sachthemen geht oder auch um finanzielle Themen, sind natürlich die Interessen ein bisschen unterschiedlich, logischerweise, ne? Weil der eine was bezahlen soll und der andere gerne Geld haben möchte. Aber auch das kriegt man gelöst und das funktioniert tatsächlich gut, wenn es partnerschaftlich ist.
0: Was waren denn bisher die größten Herausforderungen auf der Baustelle?
1: Ich glaube tatsächlich, die konstruktiven Maßnahmen, die man nochmal ergreifen musste, um das zusätzliche Geschoss, von dem wir sprachen, um das abfangen zu können. Ne? Das war, hat die Kollegin gesagt, das wurden wirklich die Wände unten im Bodenbereich im Keller durchbohrt, alle 50 cm mit einer großen Kernbohrung. Da wurden Eisen durchgelegt und eine durchgehende Betonsohle eingelegt. Das ist schon nicht alltäglich. Das ist schon ein besonderes Thema und herausfordernd. Und dass es funktioniert, sieht man ja, das Gebäude steht noch.
0: Obwohl man bis jetzt ja nur den Rohbau sieht, lässt sich ja schon erahnen, wie die neue Sportschule erstmal aussehen soll. Haben Sie schon ein ganz persönliches Highlight in der neuen Schule?
1: Also mich persönlich hat gerade der Sichtbeton in der obersten Ebene stark angesprochen. War das sehr, sehr anschaulich war, ne? Weil man geht eigentlich durch ein historisches Gebäude, alt, hier fällt der Putz ab, da fehlt die Tür und dann kommt man hoch und dann hat man halt irgendwie so ein Neubaugefühl. Und das ist eigentlich eine sehr schöne Kombination, ne? Weil man dann sozusagen auf Bewährtem aufbauen kann.
0: Bis zur Fertigstellung ist ja dann aber doch noch ein bisschen was zu tun. Was sind denn jetzt die nächsten großen Schritte auf der Baustelle?
1: Ja gut, wir haben ja gehört, dass wir die ersten Teilbereiche Ende des Jahres übergeben werden. Das ist der Ost- und der Westflügel zum Teil. Und da sind natürlich die Innenausbauarbeiten wichtig, dass wir sozusagen alles, was so Bodenbelag, Wandverkleidung, Anstrich und auch Deckverkleidung muss fertiggestellt werden, aber auch die Fassade. Das heißt, da kommt Dämmung rein, da kommt ein Edelputz drauf. Das muss alles fertig sein, damit es dann halt auch im Winter übergeben werden kann, weil dann die ersten Materialien eingelagert werden.
0: Die modernisierte Sportschule soll dann Ende 2020

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0: Radio Potsdam bringt Sie durch den Dienstag und wir sind zurück an der Sportschule hinten am Luftschiffhafen, an der Friedrich-Ludwig-Jahn. Die wird ja aktuell riesengroß modernisiert und erweitert. Rund die Hälfte der Bauarbeiten sind schon geschafft und wir haben uns gestern gemeinsam mit Oberbürgermeisterin Nuscha Aubel mal so einen kleinen Überblick verschaffen. Wie gefällt es Ihnen denn? Würden Sie sagen, da sieht man hier schon Fortschritte?
1: Also sehr gut, finde ich, ist die Modernisierung vorangeschritten. Wir liegen im Zeitplan, ganz wichtig, wenn man heutzutage baut. Wir wollen ja im Schuljahr 27/28 hier wieder vor Ort beschulen. Und was ich ganz wichtig finde, neben den qualitativen Erweiterungen, also es gibt endlich einen Mehrzweckraum, es gibt weitere Klassenräume, machen wir auch eine komplette Barrierefreiheit der Schule möglich.
0: Was hat Sie am meisten überrascht? Sie sehen ja den Rohbau jetzt auch zum allerersten Mal.
1: Ja, also am überraschendsten fand ich den Zwischenriegel, der jetzt geschaffen worden ist, da wo der Mehrzweckraum entsteht. Der soll auch eine gewisse Leichtigkeit haben, es sollen Sichtbeziehungen geben. Im Moment sieht man nur die Stahlträger, kann man sich noch nicht so ganz vorstellen. Und dass man tatsächlich durch die Aufstockung eine Durchgängigkeit geschaffen hat und dadurch mehr Raum und wie gesagt Barrierefreiheit herstellen konnte.
0: Die Sportschule ist ja ein wichtiger Ort für den Nachwuchssport. Welche Chancen stecken jetzt im Neubau für die jungen Athleten hier in Potsdam?
1: Absolut. Ich glaube, dass die Sportschule dadurch noch attraktiver wird, dass der Standort Luftschiffhafen noch mehr Attraktivität gewinnen kann für angehende Spitzensportlerinnen und Spitzensportler. Und wir schaffen eben auch für die Sportlerinnen und Sportler, die schon da sind, bestmögliche Rahmenbedingungen, damit sie eben Sport und Schule richtig gut vereinen können.
0: Fertig werden soll die Schule dann Ende nächsten Jahres, also 2027, dann soll es auch schon erste Unterrichtsstunden drin geben. Und wenn Sie sich das Ganze auch mal angucken wollen, dann bei uns online. Gerne mal reinklicken auf radio-potsdam.de. Da gibt es nämlich noch mehr Bilder und

0: wunderschönen Dienstag heute bei der Arbeit, unterwegs Richtung Urlaub oder zu Hause in den Sommerferien. Wir genießen mit Ihnen diesen hübschen Dienstag heute und das gleich wieder mit dem besten neuen Hits. Unter anderem haben wir da was für Sie von Malik Harris, Lie to Me, ein richtig schöner Ohrwurm, gleich für die Mittagspause. Außerdem Shannon mit dabei, lässt es richtig krachen in der nächsten halben Stunde, gleich mit Let the Music Play.
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2: Mit Amelie Totzke, schönen Dienstag. Nach dem Aus der Geburtshilfe im Potsdamer St. Josephs Krankenhaus wächst die Sorge um die Versorgung von Schwangeren. Mehrere Beratungsstellen wie Pro Familia, Donum Vital und die Caritas waren vor volleren Kreissälen, längeren Anfahrtswegen und einer schlechteren Betreuung. Zwar will das Ernst-von-Bergmann-Klinikum die zusätzlichen Geburten auffangen, trotzdem sehen die Beratungsstellen die Lage in Potsdam kritisch. In Bornstedt und Bornem regt sich Widerstand gegen die neuen Baupläne der Stadt. Laut PNN hat sich seit Anfang Juli die Bürgerinitiative Bornem-Bornstedt gegründet. Die Initiative fordert Kompromisse bei den geplanten Wohnungen und lehnt den neuen Sportplatz komplett ab. Die Stadt plant dort bis zu 600 Wohnungen und einen Sportplatz bis 2029. Anwohner befürchten unter anderem mehr Verkehr und eine zu dichte Bebauung. In Brandenburg an der Havel gibt es seit diesem Monat einen neuen Mietspiegel. Der zeigt, die Netto-Kaltmieten liegen je nach Lage und Ausstattung zwischen knapp 4 und 12 Euro pro Quadratmeter. Neu ist die Einteilung der Stadt in 5 Wohnlagen. So sollen Vergleichsmieten genauer ermittelt werden. Der Mietspiegel gilt bis Mitte 2028 und soll Mietern und Vermietern mehr Orientierung geben. Das war das Wichtigste aus Potsdam und unserer Region. Und damit zurück zu dir, Domi.
0: Amelie, ich danke dir.
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0: 20 Grad in Linthe, 21 in Potsdam und Großkreuz und ganz oben aktuell Kleinmachnow mit 22 Grad. Auf bis zu 23 geht's heute noch mit den Werten, also relativ angenehm. Auch die Sonne schaut immer wieder mal vorbei, neben vereinzelt auch ein paar Wolken. Morgen und Donnerstag, dazu dann auch örtlich etwas Regen mit drin. Dazu geht's nochmal ein bisschen runter auf 19 bis 20 Grad.
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0: Es wird voller in Potsdam. Schopenhauer Straße und Hegelallee aktuell 5 bis 10 Minuten mehr im Plan und Behlertstraße auch Richtung Alleestraße bis zu 10 Minuten plus. Dann geht's auf die Autobahn A10, westlicher Berliner Ring, Richtung Norden an der Baustelle auch 10 Minuten Passierdauer zwischen Werder und Leest und Gegenstände liegen auf der A115 Richtung Berlin zwischen Potsdam-Drewitz und Babelsberg. Geblitzt wird in Potsdam in der Amundsenstraße, in Stahnsdorf auf der L40 Höhe A115 und in Ketzin-Havel in der Brandenburger Chaussee. Haben Sie noch was gesehen? Staus oder Blitzer können Sie gerne ergänzen, jederzeit per WhatsApp-Nachricht einfach hinterher schicken oder anrufen. Nummer für alles ist die 0331 581 692 und die 30. Lieben Dank und eine gute Fahrt.
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0: Ja, heute nochmal so richtig schönes Wetter bei uns in der Landeshauptstadt. Schönster Tag auf jeden Fall der Woche und deshalb raus mit Ihnen in den Sommerferien. Wir schicken Sie auf den Erlebnishof in Kleistow zum Beispiel zum Heidelbeeren pflücken. Einen 5-Kilo-Korb kriegen Sie von uns geschenkt. Und wie es funktioniert, wie der zu Ihnen nach Hause wandert, klären wir gleich nach Shannon und Scott Quinn jetzt mit All or Nothing.
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0: Passenden Dienstag gewünscht. Auch liebe Grüße nach Hause in die Sommerferien. Und wer heute noch einen Plan braucht bei den hübschen Wetter draußen, gerne mal in Kleistow vorbeischauen auf dem Spargel- und Erlebnishof. Da stehen nämlich aktuell die riesengroßen Heidelbeerfelder und warten nur auf Sie, Inhaber Ernst August Winkelmann.
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0: Also nichts wie hin nach Kleistow und rein in die Heidelbeerfelder. Das macht nicht nur richtig Spaß, sondern ist nebenbei natürlich auch noch super, super lecker. 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

0: Auch gleich bis halb zwei.
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2: Ich bin Charlie Detloff und das ist das Top-Thema der Stunde. Die Zahl antisemitischer Vorfälle bleibt in Brandenburg hoch. Im vergangenen Jahr wurden 461 Fälle registriert, 53 davon in Potsdam. Das Sozialministerium warnt, Antisemitismus werde immer offener gezeigt, auf der Straße und im Internet. 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
3: Ich bin Katrin Müller. Die Zahl der registrierten Fälle von sexuellem Kindesmissbrauch in Deutschland steigt weiter an. Das zeigt das neue Bundeslagebild des Bundeskriminalamts. Im vergangenen Jahr registrierte die Polizei mehr als 17.100 Fälle. Das sind rund 770 mehr als im Vorjahr und etwa 1.600 mehr als noch vor 5 Jahren.
4: Es sind erschreckende Zahlen und die Opfer waren vor allem Mädchen. Sie waren häufiger betroffen als Jungen und in mehr als der Hälfte aller Fälle kannten sich Opfer und Täter. Also sexuelle Gewalt gegen Kinder findet vor allem im familiären und persönlichen Umfeld statt. Wichtig auch, in der Statistik sind die Fälle erfasst, die der Polizei bekannt sind. Die Dunkelziffer, sagen die Behörden, die sei viel höher. Claudia Wächter, Nachrichtenredaktion.
3: Die Bundesregierung hat verschiedene Reformen angekündigt, die Wirtschaft beklagt aber nach wie vor zu hohe Lohnnebenkosten. Handwerkspräsident Jörg Dittrich spricht sich dafür aus, dass auch zu diesem Thema eine Kommission Reformideen ausarbeitet, nach dem Vorbild der Rentenkommission.
5: Beiträge zur Kranken-, Renten-, Arbeitslosen- und Pflegeversicherung müssen runter, denn sie sind aus Sicht von Handwerkspräsident Dittrich ein Nachteil für alle, die arbeiten, weil sie sich weniger leisten können, und genauso für Arbeitgeber, weil sie Teil der Personalkosten sind. Hier anzusetzen, sieht er als Möglichkeit für den von der Regierung versprochenen großen Wurf. Die geplante Steuerreform reiche dafür nicht aus. Weil eine Kommission einzusetzen schon bei der Rente geklappt habe, sieht Dittrich darin den richtigen Ansatzpunkt. Jan-Henner Reitze, Nachrichtenredaktion.
3: Nach dem Rücktritt von Unionsfraktionschef Jens Spahn geht die Suche nach einem Nachfolger weiter und auch die Debatte um das Thema Leihmutterschaft. Bundesbildungsministerin Karin Prien geht nicht davon aus, dass die CDU ihre Position dazu zeitnah ändert. In einem Interview mit The Pioneer verwies sie darauf, dass die CDU ihre Programmatik erst im Februar mit einem Parteitagsbeschluss verschärft habe. Die Deutsche Bahn plant ein Alkoholverbot an allen 5.400 Bahnhöfen in Deutschland. Künftig soll es bundesweit untersagt sein, auf Bahnsteigen oder in Bahnhofshallen Bier, Wein, Schnaps oder anderen Alkohol zu trinken. Die flächendeckende Umsetzung soll bis Mitte Oktober abgeschlossen sein.
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0: Zwischen 21 und 22 Grad momentan, auch Richtung Nachmittag immer mal eine kleinere oder auch, ja, gerade auch mal eine dickere Schäfchenwolke, aber insgesamt heute freundlich und teils sonnig bei bis zu 23 Grad. Regen dann ab morgen wieder gemixt mit Sonne und Wolken, gleich ist auch am Donnerstag bei höchstens 19 bis 20 Grad.
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0: In Potsdam dauert es länger, aktuell die Bornstädter Straße stadtauswärts hier 5 Minuten mehr mitbringen und 10 Minuten sind es zwischen der Alleestraße und der Belertstraße beidseitig. Dann geht's auf die Autobahn A10 westlicher Berliner Ring Richtung Norden. Da stockt es immer noch zwischen Werder und Leest, gute 10 Minuten. Bitte mehr mitbringen an der Baustelle. Und geblitzt wird auch noch in Potsdam in der Amundsenstraße, in Stahnsdorf auf der L40 Höhe A115 und in Ketzin-Havel in der Brandenburger Chaussee. Können Sie ergänzen? Dann gerne machen. Staus und Blitzer an die 0331 581 692 und die 30. Lieben Dank und eine gute Fahrt.
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0: Wussten Sie eigentlich, dass man bei uns in der Region auch richtig gut wandern gehen kann? Fast wie in den Schweizer Alpen? Ja, wir haben nämlich auch sowas wie die Alpen bei uns. Nicht ganz so groß, nicht ganz so spektakulär, aber so ähnlich. Und darum geht's gleich bei uns in Potsdam geschätzt, gleich kurz nach 1.
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0: Mit den schönsten Klassikern bringen wir sie rein in den Dienstagnachmittag. Immer die beste Abwechslung bei der Arbeit und in den Ferien natürlich. Schön, dass Sie mit dabei sind. Und ich hoffe, Sie haben jetzt Ihre Wanderschuhe schon mal fest zugeschnürt, denn die brauchen wir jetzt nämlich.
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2: Es ist ja Ferienzeit momentan bei uns in der Region. Eigentlich, ja, somit die schönste Zeit, oder?
0: Auf jeden Fall, immer.
2: Und die freie Zeit, die kann man ja auch wirklich sehr schön bei uns in der Umgebung verbringen. Nicht weit von Potsdam entfernt gibt es jetzt zwischen Glindow und Petzow ein sehr beliebtes Wandergebiet, und zwar die Glindower Alpen.
0: Ja, man kennt sie.
2: Seit wann sind die denn aber unter Naturschutz?
0: Ja, da fragst du die Richtige.
2: Entweder seit 1995, seit 2005 oder 2025.
0: Nee, das hätte ich letztes Jahr, glaube ich, mitbekommen, wenn das... Das wäre jetzt traurig, wenn das stimmt. Ich hätte jetzt gesagt B.
2: B 2005. Ja. Die Glindower Alpen seit 2005 unter Naturschutz.
0: Also ich weiß es nicht, deswegen ich rate mal wieder, na klar.
2: Richtig ist, die Glindower Alpen sind seit dem 30. Juni 1995 unter Naturschutz. Also doch schon eine Weile.
0: Aber ich war noch nie da tatsächlich. Warst du schon mal da?
2: Ich war auch noch nie da. Aber ich stelle es mir irgendwie ganz cool vor. So gefühlte Alpen direkt in Brandenburg.
0: Ich würde sagen, also wir fahren ja immer von Radio Potsdam immer Boot, wenn wir irgendwie so, so gemeinsame Aktivitäten... Wie wär's denn mal mit Wandern, wenn wir das hier in der Gegend machen können,
2: Tobi,
0: oder?
2: Tobi, bitte nicht. Sag das nicht zu laut.
0: Chefin, bitte wieder weghören.
2: Ich sehe mich da noch nicht im Berg hochlaufen.
0: Dann nicht. Na gut. Weiß alleine.
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0: Na, haben Sie ihn erkannt? Nico Santos, tatsächlich mal ganz anders bei uns auf Radio Potsdam. Kann nicht nur super gut singen, sondern tritt als Santos auch richtig gut und gerne mal als Rapper auf. Gerade gehört mit gestern. Danke, dass wir mit dabei sein dürfen im Auto, zu Hause, bei der Gartenarbeit vielleicht oder im Büro. Und dafür gibt's von uns ja aktuell immer noch eine niegelnagelneue Klimaanlage geschenkt im Wert von 5.000 Euro gemeinsam mit der ST Gebäudetechnik. Können Sie sich und Ihr Team jederzeit online für anmelden auf radio-potsdam.de und unsere Wachermacher, die sind die Liste schon mal durchgegangen.
1: Gemeldet hat sich da schon unsere Hörerin Kathleen, die arbeitet in der Zahnarztpraxis in Potsdam-West.
2: Ich habe dann so einen ganz kleinen Ventilator, wenn die Patienten ausspülen, drehe ich mich kurz dahin. Trockne mich und drehe mich dann wieder zurück.
3: Also wir drücken Kathleen und ihren Kollegen natürlich die Daumen, dass das klappt mit der Klimaanlage und haben heute zumindest schon mal kurzfristig für Abkühlung gesorgt.
1: Ganz genau, es gab ja einen 50-Euro Eisgutschein für das neue Eiscafé La Favola in der Berliner Straße hier bei uns in Potsdam.
3: Und wenn Sie sagen, unser Team braucht die Klimaanlage von der ST Gebäudetechnik, aber sowas von dringend, dann melden Sie sich doch bei uns. Geht alles über unsere Homepage radio-potsdam.de.
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0: Starten Sie gut rein in den Dienstagnachmittag. Wir bringen Sie schon mal langsam in Feierabend-Feeling. Radio Potsdam hier gleich mit neuer Mucke von Crystal Serenity. Lässt ein bisschen gute Laune hier im Büro, gleich mit Good Old Days. Außerdem noch mehr Stimmung, gleich in der nächsten halben Stunde mit Irene Cara und Flashdance. What a feeling!
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2: Mit Charlie Detloff, guten Tag. In Potsdam und Brandenburg ist die Zahl antisemitischer Vorfälle weiter hoch. Im vergangenen Jahr wurden landesweit 461 Fälle registriert, darunter allein 53 in Potsdam. Damit liegt die Zahl zwar leicht unter dem Vorjahr, aber deutlich über dem Niveau von 2022. Besonders häufig ordnet die Fachstelle die Vorfälle dem rechtsextremen oder rechtspopulistischen Spektrum zu. Das Sozialministerium warnt, Antisemitismus werde immer offener gezeigt, sowohl im öffentlichen Raum als auch im Internet. Wer in Brandenburg einen Biberdamm zerstört, muss mit einem hohen Bußgeld rechnen. Darauf weisen Naturschützer nach einem Fall im Havelland hin. Dort hatte ein Landwirt einen Biberdamm beschädigt und dafür ein ordentliches Bußgeld kassiert. Der streng geschützte Biber sorgt zwar immer wieder für Konflikte, etwa mit Landwirten, an seinen Bauten dürfen aber nur befugte Fachleute Änderungen vornehmen. Je nach Verstoß sind Bußgelder von bis zu 50.000 Euro möglich. In der Potsdamer Innenstadt hat jetzt ein neuer Plattenladen eröffnet. Das berichtet jetzt die Matz. In der Hermann-Elflein-Straße verkauft Christopher Conradi unter dem Namen Records After Sunshine vor allem gebrauchte Schallplatten aus seiner eigenen Sammlung. Rund 80.000 Vinylplatten besitzt der 42-Jährige insgesamt. Etwa 2.500 stehen davon jetzt im Laden. Neben Rock und Pop gibt es unter anderem Jazz, Soul, Hip-Hop und Klassik. Das war das Neueste aus Potsdam und der Region. Die nächsten Nachrichten aus Deutschland und der Welt dann wieder zur vollen Stunde.
0: Dankeschön.
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0: In Fresdorf liegen wir bei 21 Grad, 22 bei uns vom Radio Potsdam Studio und 23 Grad jetzt in Darmsdorf und Trebin. Aktuell ein bisschen grauer, ein bisschen dunkler, aber keine Panik, Sonne kommt nochmal raus heute bei Höchstwerten um die 24 Grad. Sieht heute auf jeden Fall trocken aus. Morgen dann nicht mehr ganz so heiter, da zwischendurch auch immer wieder nasse Momente, gibt ein paar Regenschauer, vor allem Richtung Nachmittag und Abend. Gleiches auch am Donnerstag bei bis zu 20 Grad.
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0: Gute Nachrichten für die Potsdamer Autofahrer. Sieht aktuell ziemlich gut aus bei uns. Nichts Dramatisches, kein Stau, nischt. Einzige Meldung von der A10. Westlicher Berliner Ring Richtung Norden. Da immer noch 10 Minuten Baustellenstau bzw. Stop and Go eher zwischen Werder und Leest. Geblitzt wird in Potsdam in der Amundsenstraße und am Waldrand. In Stahnsdorf auf der L40 Höhe A115. Falkensee in der Potsdamer Straße und in Niemeck in der Treuenbrietzener Straße. Haben Sie noch was gesehen? Staus oder Blitzer? Können Sie uns gerne mitteilen per WhatsApp-Nachricht oder Anruf. Geht bei beides an die 0331 581 692 und die 30. Danke dafür und eine gute Fahrt. Huch.
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0: An alle, die gerade vor Langeweile geplagte Kinder zu Hause haben, hingehört und vor allem dranbleiben. Gleich gibt's bei uns wieder die besten Tipps für Ihre Sommerferien in Potsdam. Gibt zum Beispiel einen richtig coolen Kochworkshop, Tischtennis oder Kunst zum Selbermachen. Gleich alles um kurz nach halb zwei.
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1: Wie wurde eigentlich vor 1000 Jahren gekocht? Ja, das könnt ihr heute von 15 bis 18 Uhr im Potsdam Museum rausfinden. Beim Workshop Töpfe, Tafel, 1000 Jahre, löffelweise Stadtgeschichte geht ihr auf eine kulinarische Zeitreise, erfahrt Spannendes über die Essgewohnheiten vergangener Jahrhunderte und probiert sogar ein historisches Rezept aus. Der Workshop ist für Kinder ab 8 Jahren geeignet und kostet 5 Euro. Oder Lust auf ein bisschen Bewegung und eine Runde Tischtennis? Dann schaut heute zwischen 17 und 22 Uhr in der Sporthalle der Voltaire-Schule Potsdam vorbei. Egal ob Anfänger oder geübter Spieler, hier könnt ihr in den beliebten Ballsport reinschnuppern, gemeinsam spielen und euch spannende Duelle an der Platte liefern. Das Angebot ist kostenlos und wirklich für jeden geeignet. Gibt hier keine Altersgrenze. Und Kunst trifft künstliche Intelligenz. Morgen von 10 bis 13 Uhr könnt ihr im Museum Barberini einen ganz besonderen Ferienworkshop erleben. Gemeinsam entdeckt ihr Gemälde des französischen Impressionismus und gestaltet mit Unterstützung von KI eigene kreative Kunstwerke. Richtig cool, ganz ohne Vorkenntnisse. Der Workshop, der richtet sich an Jugendliche zwischen 12 und 17 Jahren, kostet 15 Euro inklusive Material und Eintritt und ganz wichtig, am besten vorher unbedingt anmelden. 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

0: Das sind R.E.M. und Everybody Hurts. Hier ist der Radio Potsdam Feierabend. Wir sind auf dem Weg in den Dienstag Feierabend. Gleich mit neuer Musik der Elevator Boys. Love Me Better. Spiele ich ihn gleich gemeinsam mit Ricky Martin. She Bangs. Jetzt schauen wir auf all das, was wichtig ist heute Nachmittag um 14 Uhr.
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2: Ich bin Shani Detloff und das ist das Top-Thema der Stunde. Im Park Babelsberg beginnen Ende August die Arbeiten am historischen Panoramaweg. Der sogenannte Drive wird rekonstruiert und soll bis Ende des Jahres fertig sein. Langfristig soll außerdem das Havelhaus zum neuen Haupteingang des Parks werden. Mehr Nachrichten aus unserer Region finden Sie jederzeit bei uns im Netz auf radio-potsdam.de. Und jetzt mehr Nachrichten aus Deutschland und der Welt.
3: Ich bin Thomas Brockt. Die Zahl der registrierten Fälle sexuellen Kindesmissbrauchs in Deutschland ist weiter gestiegen. Das Bundeskriminalamt erfasste im vergangenen Jahr rund 17.100 Fälle, etwa 800 mehr als im Vorjahr und rund 1.600 mehr als vor 4 Jahren.
4: Vor allem im digitalen Raum werden Kinder immer häufiger zu Opfern. Dort suchen Täter gezielt sexuelle Kontakte zu Minderjährigen, nutzen auch neue Methoden mithilfe künstlicher Intelligenz. Bundesinnenminister Dobrindt, der spricht von einem dramatischen Anstieg der Fälle im Netz und fordert, wir müssen unsere Kinder dort besser schützen. Und er betont, die Statistik zählt nur die bekannten Fälle. Die Dunkelziffer sei weitaus höher. Claudia Wächter, Nachrichtenredaktion.
3: In der Diskussion über die Nachfolge des zurückgetretenen Unionsfraktionschefs Spahn hat Bundesinnenminister Dobrindt Fragen zu seinem möglichen Interesse an dem Amt abgeblockt. Er verstehe das Interesse an dieser Frage, sagte der CSU-Politiker. Er wolle zu diesen Personalspekulationen aber keinen Beitrag leisten und setze auf ein geordnetes Verfahren. Dobrindt wird neben anderen Politikern als möglicher Nachfolger von Spahn gehandelt. Die Deutsche Bahn plant ein Alkoholverbot an allen 5.400 Bahnhöfen in Deutschland. Künftig soll es bundesweit verboten sein, auf Bahnsteigen oder in Bahnhofshallen außerhalb der Bahnhofsgastronomie Alkohol zu trinken. Die Umsetzung soll bis Mitte Oktober abgeschlossen sein.
5: Bahnchefin Paller verspricht sich dadurch mehr Ordnung und Sicherheit auf Bahnhöfen, aber auch in Zügen. Außerdem mehr Schutz von Mitarbeitenden und Reisenden. Wer gegen das Verbot verstößt, muss mit einem Platzverweis rechnen. Bei wiederholten Verstößen droht ein dauerhaftes Hausverbot. Die Bahn hofft langfristig auch auf weniger Streitigkeiten. Erfahrungen am Hamburger Hauptbahnhof hätten gezeigt, dass Konflikte nach einem Alkoholverbot deutlich zurückgegangen sind. David Riemer, Nachrichtenredaktion.
3: Wer diesen Sommer ins kühle Nass springen will, muss für den Schwimmbadeintritt etwas tiefer in die Tasche greifen. Im Juni 2026 kostete nach Angaben des Statistischen Bundesamtes der Besuch eines Schwimmbads 3,6% mehr als ein Jahr zuvor. Damit verteuerten sich die Eintrittspreise deutlich stärker als die allgemeine Teuerungsrate von 2,3%. Ausrüstung wie Sonnenschirme und Badebekleidung war dagegen etwas günstiger.
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0: Mit den aktuellen Temperaturen. Wir messen 21 Grad in Werder und in Potsdam. 22 Grad stehen aktuell in Teltow und Brandenburg an der Havel auf dem Thermometer. Der Nachmittag zeigt sich dicht bewölkt. Ab und an kann es jetzt auch mal kurzzeitig nieseln. Am Abend und in der Nacht lockert es sich aber auf. Die Nacht später bei 11 Grad. Der Radio Potsdam Wettertrend. Auch morgen ein eher grauer Tag. Anfangs noch trocken. Ab dem Nachmittag dann auch hier Regen bei 20 Grad. Donnerstag ebenfalls Regen über der Region. Dazu wird es stürmisch bei 20 Grad.
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0: Es geht direkt raus ins Umland auf die Autobahnen. Die A9 Leipzig Richtung Berlin. Hinter Kleinmarzehns sind an einer Baustelle gleich 2 Spuren gesperrt. Die A10 südlicher Berliner Ring Richtung Dreieck Spreeau. Die Anschlussstelle Genshagen ist gesperrt. Hier werden Schädlinge bekämpft. A10 westlicher Berliner Ring Richtung Dreieck Havelland. Zwischen Großkreuz und Leest Baustellenstau. Aktuell 10 Minuten plus und Vorsicht auf der A10 südlicher Berliner Ring Richtung Dreieck Werder. Auf der Überfahrt im Schönefelder Kreuz auf die A113 Richtung Berlin liegen Gegenstände auf der Fahrbahn. Dann wird geblitzt heute Nachmittag. Sie stehen in Kleinklinike am Waldrand bei Tempo 30. Haben auch Sie noch was entdeckt? Staus oder Blitzer? Sagen Sie gerne jederzeit Bescheid per WhatsApp-Nachricht oder rufen Sie gerne auch durch. Unsere Nummer für alles ist die 0331 581 692 und die 30. Danke fürs Bescheid sagen. Gute Fahrt.
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0: Kurz nach zwei. Der Schröder macht mit Ihnen frei. Kommen Sie gut in den Nachmittag. Gleich mit Ricky Martin. She Bangs. Spiele ich Ihnen nach neuer Musik von den Elevator Boys. Hier kommen Sie mit Love Me Better.
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0: Ricky Martin und Shebangs. 12 Minuten nach 2.
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0: Die Temperaturen, die sind hier in Potsdam und der Region gerade etwas angenehmer. Die letzte Hitzewelle steckt uns aber sicher noch ein in den Knochen. Gerade im Büro wurde die Luft da ja schnell ganz schön dicker. Unsere Radio Potsdam Wachermacher Till und Amelie, die sorgen da aktuell für etwas Abkühlung.
3: Sie haben das natürlich auch schon gehört. Zusammen mit der ST Gebäudetechnik verschenken wir ja eine Klimaanlage an ein Büroteam in Potsdam und Umgebung.
4: Sagen Sie uns einfach, warum Ihr Team diese Klimaanlage so dringend braucht. Und gemeldet hat sich da schon unsere Hörerin Kathleen. Die arbeitet in der Zahnarztpraxis in Potsdam-West.
5: Ich habe dann so einen ganz kleinen Ventilator. Mhm. Wenn die Patienten ausspülen, drehe ich mich kurz dahin. Trockne mich und drehe mich dann wieder zurück.
3: Also wir drücken Kathleen und ihren Kollegen natürlich die Daumen, dass das klappt mit der Klimaanlage und haben heute zumindest schon mal kurzfristig für Abkühlung gesorgt.
4: Ganz genau, es gab ja einen 50-Euro Eisgutschein für das neue Eiscafé La Favola in der Berliner Straße hier bei uns in Potsdam.
3: Und wenn Sie sagen, unser Team braucht die Klimaanlage von der ST Gebäudetechnik, aber sowas von dringend, dann melden Sie sich doch bei uns. Geht alles über unsere Homepage radio-potsdam.de.
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Kultmusik von David Bowie. This is not America. 14:22 Uhr, 8 Minuten vor 2:30. Einen schönen Feierabend. Hier ist Radio Potsdam. Fuß am Gas wird heute Nachmittag geblitzt. Und zwar in kleinen Klinike. Stehen Sie am Waldrand bei Tempo 30. Machen Sie schön langsam. Auf dem Weg in Richtung Feierabend kommt hier Nico Santos. Lately.

0: Alicia Keys und Girl on Fire. Hier ist Radio Potsdam. Der Dienstagnachmittag gleich mit MGMT Kids spiele ich ihn gleich. Und Alex Warren meldet sich zurück. Hat eine neue Single draußen. Wir hören natürlich rein. Passenger gibt's gleich. Jetzt alles, was wichtig ist. Um 14.30 Uhr, halb drei.
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2: Mit Charlie Detloff, guten Tag. In Potsdam und Brandenburg ist die Zahl antisemitischer Vorfälle weiter hoch. Im vergangenen Jahr wurden landesweit 461 Fälle registriert, darunter allein 53 in Potsdam. Damit liegt die Zahl zwar leicht unter dem Vorjahr, aber deutlich über dem Niveau von 2022. Besonders häufig ordnet die Fachstelle die Vorfälle dem rechtsextremen oder rechtspopulistischen Spektrum zu. Das Sozialministerium warnt, Antisemitismus werde immer offener gezeigt, sowohl im öffentlichen Raum als auch im Internet. Im Park Babelsberg starten Ende August die Arbeiten für den historischen Panoramaweg. Die Stiftung Preußische Schlösser und Gärten rekonstruiert den sogenannten Drive, der künftig wieder den Blick über die Parklandschaft ermöglichen soll. Die Arbeiten sollen bis Ende des Jahres abgeschlossen sein und rund 400.000 Euro kosten. Langfristig soll außerdem das Havelhaus an der Humboldtbrücke zum neuen Haupteingang des Parks ausgebaut werden. Wer in Brandenburg einen Biberdamm zerstört, muss mit einem hohen Bußgeld rechnen. Darauf weisen Naturschützer nach einem Fall im Havelland hin. Dort hatte ein Landwirt einen Biberdamm beschädigt und dafür ein ordentliches Bußgeld kassiert. Der streng geschützte Biber sorgt zwar immer wieder für Konflikte, etwa mit Landwirten, an seinen Bauten dürfen aber nur befugte Fachleute Änderungen vornehmen. Je nach Verstoß sind Bußgelder von bis zu 50.000 Euro möglich. Wer in Potsdam den Angelschein machen möchte, kann sich jetzt für die nächste Prüfung anmelden. Die Stadt bietet Anglerprüfungen am 27. August und am 22. Oktober an. Weil die Teilnehmerzahl begrenzt ist, wird eine frühzeitige Anmeldung empfohlen. Voraussetzung für die Prüfung ist ein Mindestalter von 14 Jahren. Die Prüfungsgebühr beträgt 25 Euro. Soweit das Wichtigste aus Potsdam und der Umgebung. Die nächsten Lokalnachrichten bei Radio Potsdam wie immer um halb. Und damit zurück zu dir, Paul.
0: Schönen Dank, Charlie.
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0: Mit den aktuellen Temperaturen 21 Grad in Schönefeld, in Werder, in Teltow, in Brandenburg an der Havel und in Potsdam. Es hat sich jetzt zum Nachmittag kräftig zugezogen, soll jetzt aber trocken bleiben. Am Abend und in der Nacht lockert es sich immer weiter auf, die Nacht später bei 11 Grad. Der Radio Potsdam Wettertrend. Auch morgen erwartet uns nochmal ein ziemlich dicht bewölkter Tag. Dazu wird es leicht stürmisch. Ab dem Nachmittag auch immer wieder Regen bei 20 Grad. Auch der Donnerstag durchweg mit Regen. Auch hier höchstens 20 Grad.
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0: Bisher ein recht ruhiger Nachmittag. Drei Meldungen von den Autobahnen. Die A10, südlicher Berliner Ring Richtung Dreieck Spreeau. Die Anschlussstelle Genshagen ist gesperrt. Hier werden Schädlinge bekämpft. A10, westlicher Berliner Ring Richtung Dreieck Havelland. Zwischen Großkreuz und Leest Baustellenstau plus 10 Minuten. Und Vorsicht auf der A113 Richtung Dresden. In Höhe des Schönefelder Kreuz liegen Gegenstände auf der Fahrbahn. Geblitzt wird auf der Nutestraße in der Überfahrt zur A115 bei Tempo 80 und in Klein-Glienicke am Waldrand bei Tempo 30. Haben auch Sie noch etwas entdeckt, Staus oder Blitzer? Sagen Sie gerne jederzeit Bescheid per WhatsApp-Nachricht oder rufen Sie gerne auch durch. Unsere Nummer für alles ist die 0331 581 692 und die 30. Danke fürs Bescheid sagen. Gute Fahrt.
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0: Kurz nach halb drei, der Schröder macht mit Ihnen frei. Kommen Sie gut in den Nachmittag. Hallöchen.
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0: Alex Warren und Passenger. 14.40 Uhr, 20 Minuten vor drei. Sie hören Ihren Radio Potsdam Feierabend. Schön, dass Sie mit dabei sind. Jetzt wird's Zeit für Nigelnagel neue Musik von einer absoluten Kultband.
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0: Kommt in dieser Woche von der Band mit dem roten Kussmund, mit der ausgestreckten Zunge raus. Die Rolling Stones sind zurück mit einem neuen Knüller-Album. Wir haben mit den Jungs gesprochen, unter anderem auch mit Mick Jagger. Und er hat uns verraten, da geht es vor allem um ein Thema, das viele kennen, das viele bestimmt auch schon mal selber gefühlt haben. Sie kommt mit der Liebe und wenn sie besonders hartnäckig ist, dann kann sie die auch wieder kaputt machen.
2: Jealousy is a big theme.
3: Eifersucht ist generell ein großes Thema, deshalb habe ich viel mit der Farbe Grün gearbeitet. Grün oder genauer gesagt Smaragdgrün steht nämlich für Eifersucht. Und dieses Bild taucht in dem Stück immer wieder auf, in dieser Vorstellung, dass jemand von einem anderen zerrt oder sich an ihn nährt. Es hat ziemlich lange gedauert, den Song fertigzustellen. Manchmal dachte ich, ja, das ist gut, das funktioniert und kurz darauf wieder, nee, das passt doch nicht. Also habe ich vieles wieder verworfen, überarbeitet und immer weiter an den Texten gefeilt.
2: Oh, that's a good one. And throwing them away and editing them, you know.
0: Ja, es geht um den Song Jealous Lover vom neuen Rolling Stones Album und in genau den hören wir jetzt zusammen rein. Hier im Radio Potsdam Feierabend kommen die Rolling Stones mit Jealous Lover.

0: Wir sprechen zusammen mit den Experten vom DGB. 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

14.51 Uhr, 9 Minuten vor 3, schönen Feierabend. Hier ist Radio Potsdam. Auf dem Weg nach Hause sind gleich die Jungs von OneRepublic mit dabei. Counting Stars spiele ich Ihnen gleich nach einer Kultnummer von Chesney Hawkes, The One and Only.

0: 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Gleich mit Tom Gregory. Never Look Back. Und Sophie Alice Baxter ist mit dabei. Murder on the Dance Floor. In der nächsten halben Stunde. Alles, was wichtig ist, jetzt um 15 Uhr.
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2: Ich bin Charlie Detloff und das ist das Top-Thema der Stunde. Die Zahl antisemitischer Vorfälle bleibt in Brandenburg hoch. Im vergangenen Jahr wurden 461 Fälle registriert, 53 davon in Potsdam. Das Sozialministerium warnt, Antisemitismus werde immer offener gezeigt, auf der Straße und im Internet. 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Und jetzt mehr Nachrichten aus Deutschland und der Welt.
3: Ich bin Thomas Brockt. Die Zahl der registrierten Fälle sexuellen Kindesmissbrauchs in Deutschland steigt weiter an, vor allem online, also im Netz. Das zeigt das neue Bundeslagebild des Bundeskriminalamts. Im vergangenen Jahr registrierte die Polizei insgesamt mehr als 17.100 Fälle. Das sind rund 770 mehr als im Vorjahr.
4: Es sind erschreckende Zahlen und die Opfer waren vor allem Mädchen. Sie waren häufiger betroffen als Jungen und in mehr als der Hälfte aller Fälle kannten sich Opfer und Täter. Also sexuelle Gewalt gegen Kinder findet vor allem im familiären und persönlichen Umfeld statt. Wichtig auch, in der Statistik sind die Fälle erfasst, die der Polizei bekannt sind. Die Dunkelziffer, sagen die Behörden, die sei viel höher. Claudia Wächter, Nachrichtenredaktion.
3: In der Diskussion über die Nachfolge des zurückgetretenen Unionsfraktionschefs Spahn hat Bundesinnenminister Dobrindt Fragen zu seinem möglichen Interesse an dem Amt abgeblockt. Er verstehe das Interesse an dieser Frage, sagte der CSU-Politiker. Er wolle zu diesen Personalspekulationen aber keinen Beitrag leisten und setze auf ein geordnetes Verfahren. Dobrindt wird neben anderen Politikern als möglicher Nachfolger von Spahn gehandelt. Nahe der weltberühmten Akropolis in Athen hat ein Mann mehrere Passanten mit einem Messer bedroht. Anschließend griff er ein Touristenpaar aus den USA an und verletzte die beiden.
5: Der Täter bedrohte zunächst Passanten vor der Akropolis. Eine Zeugin alarmierte sofort die Polizei. Doch noch bevor die Einsatzkräfte eingreifen konnten, ging der Mann auf ein Touristenpaar aus den USA los. Der mutmaßliche Täter wurde festgenommen. Er soll ein psychisch kranker 60-jähriger Grieche sein. Der Bereich rund um die Akropolis war während des Polizeieinsatzes zeitweise abgesperrt. Inzwischen können Besucher das berühmte Wahrzeichen Athens wieder wie gewohnt besichtigen. Aus Athen, Takis Safos.
3: Wer diesen Sommer ins kühle Nass springen will, muss für den Schwimmbadeintritt etwas tiefer in die Tasche greifen. Im Juni 2026 kostete laut Statistischem Bundesamt der Besuch eines Schwimmbads 3,6% mehr als ein Jahr zuvor. Ausrüstung wie Sonnenschirme oder Badebekleidung war dagegen etwas günstiger.
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6: Mit den aktuellen Temperaturen, wir messen 21 Grad in Borkheide, in Bergholz-Rehbrücke, in Schönefeld, in Brandenburg und in Potsdam. Es hat sich zum Nachmittag hin kräftig zugezogen, aber spätestens am Abend und in der Nacht soll es sich auflockern, die Nacht später bei 11 Grad. Radio Potsdam Wettertrend, morgen anfangs eine dicke Wolkendecke. Ab dem Nachmittag dann auch Regen, bei 20 Grad erwartet uns nochmal ein stürmisch grauer Tag. Der Donnerstag auch nochmal grau und verregnet bei 20 Grad. Wetterbesserung dann zum Start ins Wochenende. Freitag 24 Grad, am Wochenende schon wieder Werte zwischen 28 und 29 Grad. Der Sommer kommt also nochmal zurück.
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6: Nicht viel los auf unseren Straßen. Aktuell rollt es ganz gut im Stadtverkehr Potsdam. Ein Hinweis für die A10 südlicher Berliner Ring Richtung Dreieck Spreeau. Die Anschlussstelle Genshagen ist wegen Grünpflegearbeiten aktuell gesperrt. Es wird geblitzt auf der Nutestraße in der Überfahrt zur A115. Und wenn Sie noch etwas entdeckt haben, Staus oder Blitzer, sagen Sie gerne jederzeit Bescheid per WhatsApp-Nachricht oder rufen Sie gerne auch durch. Unsere Nummer für alles ist die 0331 581 692 und die 30. Danke fürs Bescheid sagen. Gute Fahrt.
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6: Kurz nach drei. Der Schröder macht mit Ihnen frei. Toll, dass Sie mit dabei sind. Hallöchen.
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6: Und das hier ist der fantastische Tom Gregory. Never look.

0: Monster, Murder on the Dance Floor. 3:10, hier ist Radio Potsdam. Tja, und man merkt es gerade überall hier bei uns in der Stadt. Die Straßen, die sind ein bisschen leerer. Der Alltag, der ist etwas entspannter. Die Ferienzeit ist da. Viele Potsdamer, die sind schon im Urlaub. Andere packen vielleicht gerade noch die Koffer. Und falls Sie noch ein paar freie Tage vor sich haben und noch nach Inspiration suchen, manche sind ja recht spontan, wir haben uns für Sie mal bei den Potsdamern umgehört und mal nachgefragt, was ist eigentlich Ihr schönstes Urlaubsziel?
1: Meiner war wahrscheinlich Spanien, weil da war ich mit meiner Familie dort und wir haben so eine Rundreise gemacht und das war sehr schön.
2: Ich glaube, bei mir war es Binz, weil da sehr schöne Erinnerungen sind.
3: Tatsächlich war es der Harz, weil es da sehr schön ruhig ist und sehr viel Natur war.
4: Südfrankreich, ja.
5: Also ich fahre nicht immer mit meiner Familie nach Italien und deswegen finde ich es einfach immer so, verbinde ich es immer sehr mit Familie und ein bisschen so Zeit zusammen verbringen. Deswegen finde ich eigentlich jeden Urlaub immer sehr, sehr schön.
6: Letztes Jahr war ich in Bali mit meiner Familie. Das war sehr besonders, weil ich das erste Mal in Asien war.
7: Wir waren auf den Kykladeninseln jetzt dieses Jahr. Das war sehr schön.
8: Südafrika war auch schön.
0: Ja. Ja, da sind einige Reiseziele mit dabei. Und für alle die, die den Sommer in Potsdam und der Region verbringen, wir haben natürlich auch etwas für Sie. Jeden Tag gibt es bei uns die besten Ferientipps für Kinder. Auch morgen früh wieder um 9.40 Uhr oder jederzeit bei uns im Netz ganz entspannt zum Nachlesen auf 3xwradio-potsdam.de. Durch die Ferienzeit geht es jetzt mit Cool and the Gang.

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Michael Learns to Rock und Wild Woman. 15.21 Uhr, 9 Minuten vor 3:30 in der Region. Einen schönen ruhigen Dienstagnachmittag, einen schönen Ferientag. Wenn Sie unterwegs sind mit dem Auto, Fuß am Gas heute Nachmittag wird geblitzt. Nutestraße in der Überfahrt zur A115 bei Tempo 80. Mehr gleich um 3:30 Uhr.

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0: How You Remind Me. Es wird rockig in der nächsten halben Stunde. Jetzt alles, was wichtig ist, um 3:30.
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2: Mit Charlie Detloff, guten Tag. In Potsdam und Brandenburg ist die Zahl antisemitischer Vorfälle weiter hoch. Im vergangenen Jahr wurden landesweit 461 Fälle registriert, darunter allein 53 in Potsdam. Damit liegt die Zahl zwar leicht unter dem Vorjahr, aber deutlich über dem Niveau von 2022. Besonders häufig ordnet die Fachstelle die Vorfälle dem rechtsextremen oder rechtspopulistischen Spektrum zu. Das Sozialministerium warnt, Antisemitismus werde immer offener gezeigt, sowohl im öffentlichen Raum als auch im Internet. Wer in Brandenburg einen Biberdamm zerstört, muss mit einem hohen Bußgeld rechnen. Darauf weisen Naturschützer nach einem Fall im Havelland hin. Dort hatte ein Landwirt einen Biberdamm beschädigt und dafür ein ordentliches Bußgeld kassiert. Der streng geschützte Biber sorgt zwar immer wieder für Konflikte, etwa mit Landwirten, an seinen Bauten dürfen aber nur befugte Fachleute Änderungen vornehmen. Je nach Verstoß sind Bußgelder von bis zu 50.000 Euro möglich. Wer in Potsdam den Angelschein machen möchte, kann sich jetzt für die nächste Prüfung anmelden. Die Stadt bietet Anglerprüfungen am 27. August und am 22. Oktober an. Weil die Teilnehmerzahl begrenzt ist, wird eine frühzeitige Anmeldung empfohlen. Voraussetzung für die Prüfung ist ein Mindestalter von 14 Jahren. Die Prüfungsgebühr beträgt 25 Euro. Wer sein Fahrrad besser vor Diebstahl schützen möchte, hat am Donnerstag in Brandenburg an der Havel die Gelegenheit dazu. Die Polizei bietet von 13 bis 17 Uhr eine kostenlose Fahrradkodierung vor dem Polizeirevier in der Magdeburger Straße an. Mitzubringen sind ein Ausweis und ein Eigentumsnachweis für das Fahrrad, zum Beispiel eine Rechnung oder ein Fahrradpass. Besitzer von E-Bikes sollten außerdem ihren Batterieschlüssel dabei haben. Soweit das Wichtigste aus Potsdam und der Umgebung. Die nächsten Lokalnachrichten bei Radio Potsdam wie immer 3:30. Und damit zurück zu dir, Paul.
0: Ich danke dir.
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0: Mit den aktuellen Temperaturen 21 Grad in Werder, in Gatow, in Großkreuz und bei uns in Potsdam. Es hat sich zwar ordentlich zugezogen, trotzdem die Sonne boxt sich immer mal wieder durch die Wolkendecke. In Richtung Abend und Nacht lockert es sich auch immer weiter auf, die Nacht später bei 11 Grad. Der Radio Potsdam Wettertrend. Morgen erwartet uns dann nochmal ein eher grauer Tag, ab dem Nachmittag auch immer wieder mit Regen. 20 Grad maximal, der Donnerstag durchweg mit Regen. Auch hier 20 Grad Wetterbesserung ab Freitag und das Wochenende dann schon wieder sommerlich schön bei bis zu 29 Grad.
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0: Stadtverkehr Potsdam, 5 Minuten plus, Alleestraße, Straße am Neuen Garten bis runter zur Überfahrt Hans-Thoma-Straße und Bornstädter Potsdamer Straße stadtauswärts. Auch hier 5 Minuten plus ab dem Bornstädter See. Auf den Autobahnen Reut ist, geblitzt wird noch auf der Nutestraße, Überfahrt zur A115 bei Tempo 80. Und wenn Sie noch was gesehen haben, Staus oder Blitzer, sagen Sie gerne jederzeit Bescheid per WhatsApp-Nachricht oder rufen Sie gerne auch durch. Unsere Nummer für alles ist die 0331 581 692 und die 30. Danke fürs Bescheid sagen. Gute Fahrt.
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0: Kurz nach 3:30. Der Schröder hier, einen tollen Nachmittag. Es wird rockig bei uns. Nickelback mit How You Remind Me habe ich in dieser halben Stunde mit dabei. Vorher ein bisschen entspannter, gemeinsam mit UB40, Red Red Wine.
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0: Es geht rockig in diesem Dienstagnachmittag mit Nickelback, How You Remind Me, 15:40.
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0: Das ist heute die Nummer 1, denn seit genau einem Jahr gibt es in Ketzin die schwimmende Tagesklinik Aquamarin des Potsdamer Ernst-von-Bergmann-Klinikums und die ist bundesweit einzigartig. Statt Klinikflur gibt es hier Wasser, Natur und frische Luft. Auf dem Therapieboot werden Kinder und Jugendliche mit psychischer Erkrankung behandelt. Das Besondere, die Natur ist Teil des Therapiekonzepts. Und nach einem Jahr fällt die Bilanz so ziemlich positiv aus. Unsere Zahl des Tages ist deshalb die Nummer 1, denn seit einem Jahr zeigt die Aquamarin, dass Therapie auch auf dem Wasser funktionieren kann.
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15.51 Uhr, 9 Minuten vor 4 in der Region, der Radio Potsdam Feierabend. Wir schauen kurz raus auf die Straßen. Vorsicht auf der A2 Richtung Magdeburg. Zwischen Wollin und Ciesa steht jetzt an einer Baustelle ein Pannenauto auf der rechten Spur. Machen Sie hier schön vorsichtig. Für den Dienstagnachmittag kommen hier Salt'n'Pepa. Push it!

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0: Call in der nächsten halben Stunde. Alles, was wichtig ist heute Nachmittag, jetzt um 16 Uhr.
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2: Ich bin Shani Detloff und das ist das Top-Thema der Stunde. Im Park Babelsberg beginnen Ende August die Arbeiten am historischen Panoramaweg. Der sogenannte Drive wird rekonstruiert und soll bis Ende des Jahres fertig sein. Langfristig soll außerdem das Havelhaus zum neuen Haupteingang des Parks werden. 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
3: Ich bin Thomas Brockt. Bahnchefin Palla will das Trinken von Bier, Wein und Schnaps bis zum Herbst in allen Bahnhöfen verbieten. Bundesinnenminister Dobrindt zeigt sich dafür offen. Er sieht aber ein Problem. Wie soll ein mögliches Verbot durchgesetzt werden?
4: Innenminister Dobrindt will jetzt erstmal von der Bahnchefin wissen, was die Grundlage für ihren Vorschlag ist. Denn die Polizeigewerkschaften äußern schon Bedenken, wie ein Alkoholverbot durchzusetzen sei. Zu wenig Personal dafür, heißt es von der Gewerkschaft der Polizei, die neben der Bahn für die Sicherheit an Bahnhöfen zuständig ist. Und der Vorsitzende der Bundespolizeigewerkschaft meint sogar, dass seine Kolleginnen und Kollegen für das Durchsetzen eines Alkoholverbots gerade nicht zuständig seien. Thomas Thonfeld, Nachrichtenredaktion.
3: Die Zahl der registrierten Fälle sexuellen Kindesmissbrauchs in Deutschland ist weiter gestiegen. Das Bundeskriminalamt erfasste im vergangenen Jahr rund 17.100 Fälle, etwa 800 mehr als im Vorjahr und rund 1.600 mehr als vor 5 Jahren. Die Ermittlungen ergaben erneut, dass in mehr als der Hälfte der Fälle zwischen Opfern und Tatverdächtigen eine Vorbeziehung bestand. Wer diesen Sommer ins kühle Nass springen will, muss für den Schwimmbadeintritt etwas tiefer in die Tasche greifen. Im Juni kostete nach Angaben des Statistischen Bundesamtes der Besuch eines Schwimmbads 3,6% mehr als vor einem Jahr.
5: Ein Ferientag im Schwimmbad kann für eine Familie ganz schön teuer werden. Im Vergleich, die Verbraucherpreise, die sind nur um gut 2% geklettert in diesem Zeitraum. Die gute Nachricht, ein Sonnenschirm am Beckenrand oder die Badehose, das alles ist etwas günstiger geworden. Und mit dem Auto fahren wir rund 10 Minuten bis ins nächste Frei- oder Naturbad im Durchschnitt. Auf dem Land, da dauert die Fahrt zur Abkühlung auch manchmal länger. Claudia Wächter, Nachrichtenredaktion.
3: Nach den tödlichen Schüssen auf 6 Menschen in Stade ist der mutmaßliche Täter in Untersuchungshaft gestorben. Ein Mitarbeiter des Gefängnisses fand den 45-Jährigen leblos in seiner Zelle in Bremervörde, wie das niedersächsische Justizministerium mitteilte. Ermittler gehen von Suizid aus, es gebe keine Hinweise auf ein Verbrechen. Der Mann soll Ende Juni in einer Mutter-Kind-Einrichtung 6 Menschen getötet haben. Hintergrund war nach bisherigen Erkenntnissen ein Sorgerechtsstreit.
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0: Mit den aktuellen Temperaturen über der Region, 22 Grad in Bergholz-Rehbrücke, in Fichtenwalde und bei uns in der Landeshauptstadt Potsdam. Teltow meldet inzwischen schon wieder 23 Grad. Nachdem es sich zugezogen hat an diesem Dienstagnachmittag, lockert es sich jetzt immer weiter auf über der Region. Am Abend und in der Nacht klar und trocken. Am Abend kommt auch nochmal die Sonne raus, die Nacht später bei 11 Grad. Der Radio Potsdam Wettertrend. Morgen nochmal ein eher grauer und verregneter Tag. Besonders in Richtung Nachmittag kann da ordentlich was runterkommen. Dazu wird es stürmisch bei 20 Grad. Der Donnerstag ähnlich, auch hier nur 20 Grad. Ab Freitag geht es dann wieder aufwärts. Freitag schon 24 Grad, ehe wir am Wochenende bis zu 29 Grad erreichen.
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0: Stadtverkehr Potsdam, die Alleestraße, Straße am Neuen Garten. In beide Richtungen aktuell 10 Minuten plus und Bornstädter Potsdamer Straße stadtauswärts. Hier sind es aktuell 5 bis 8 Minuten plus, anstehen hier ab der Maulbeerallee. Dann raus auf die Autobahnen, die A2 Richtung Magdeburg zwischen Wollin und Cieser steht an einer Baustelle ein Pannenauto auf der rechten Spur, dauert aktuell 10 Minuten zusätzlich. Und geblitzt wird heute Nachmittag auf der Nutestraße in der Überfahrt zur A115 bei Tempo 80. Haben auch Sie noch was entdeckt, Staus oder Blitzer? Sagen Sie gerne jederzeit Bescheid per WhatsApp-Nachricht oder rufen Sie gerne auch durch. Unsere Nummer für alles ist die 0331 581 692 und die 30. Danke fürs Bescheid sagen. Gute Fahrt.
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0: Kurz nach vier, Paul Schröder hier, einen tollen Nachmittag.
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1: Paul, im Südwesten von Potsdam gibt's ja den Bahnhof Pischheide. Kurzer Fakt noch am Rande. Der wird ja gerade wegen Bauarbeiten nicht von der Tram angefahren. Da fährt aber ein Bus. Aber nochmal zurück zur Frage. Seit wann gibt's denn den Bahnhof Pischheide schon?
2: Schon eine ganze Weile. War der Bahnhof Pischheide nicht sogar mal unser Hauptbahnhof? Es ist schon eine ganze Weile her.
1: Das ist richtig.
2: Ich brauche bitte die Antwortmöglichkeiten.
1: Kriegste entweder 1848,
2: oh,
1: 1958 oder 2024.
2: Also 2024 kann ich ausschließen.
1: Mhm.
2: Das ist ganz klar. 1800 ist ein bisschen, das ist, glaube ich, ein bisschen früh. Ich würde auf B tippen.
1: Also du sagst, den Bahnhof Pischheide, den gibt es schon seit 1958.
2: Ja.
1: Und das ist auch richtig, lieber Paul. Nach der Teilung Berlins war es ja für die DDR verkehrstechnisch notwendig, West-Berlin zu umfahren. Der Bahnhof Süd, der entstand dann am neu gebauten Berliner Ring und war über 30 Jahre lang der Potsdamer Hauptbahnhof. Und nach der Wiedervereinigung verlor er dann an Bedeutung und verfiel, wurde aber 2024 mit einem neuen Bahnsteig als Regionalbahnhof wieder in Betrieb genommen.
2: Ich wusste doch, dass 2024 da trotzdem irgendwas war. Du wolltest mich schon wieder in die Irre führen, ne?
1: Ja, man kann es ja mal versuchen.
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Region. Schönen Ferientag, schönen Dienstagnachmittag. Hier ist Radio Potsdam. Schön vorsichtig machen aktuell auf der A9 Richtung Leipzig. Zwischen Brück und Niemeck liegen Gegenstände auf der Fahrbahn. Vor den Infos um 16:30 kommt hier Rick Springfield, Jessie's Girl.

0: Miss California. Jetzt erst einmal all das, was wichtig ist, um 16.30 Uhr.
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2: Mit Charlie Detloff, guten Tag. In Potsdam und Brandenburg ist die Zahl antisemitischer Vorfälle weiter hoch. Im vergangenen Jahr wurden landesweit 461 Fälle registriert, darunter allein 53 in Potsdam. Damit liegt die Zahl zwar leicht unter dem Vorjahr, aber deutlich über dem Niveau von 2022. Besonders häufig ordnet die Fachstelle die Vorfälle dem rechtsextremen oder rechtspopulistischen Spektrum zu. Das Sozialministerium warnt, Antisemitismus werde immer offener gezeigt, sowohl im öffentlichen Raum als auch im Internet. Wer in Brandenburg einen Biberdamm zerstört, muss mit einem hohen Bußgeld rechnen. Darauf weisen Naturschützer nach einem Fall im Havelland hin. Dort hatte ein Landwirt einen Biberdamm beschädigt und dafür ein ordentliches Bußgeld kassiert. Der streng geschützte Biber sorgt zwar immer wieder für Konflikte, etwa mit Landwirten, an seinen Bauten dürfen aber nur befugte Fachleute Änderungen vornehmen. Je nach Verstoß sind Bußgelder von bis zu 50.000 Euro möglich. Wer in Potsdam den Angelschein machen möchte, kann sich jetzt für die nächste Prüfung anmelden. Die Stadt bietet Anglerprüfungen am 27. August und am 22. Oktober an. Weil die Teilnehmerzahl begrenzt ist, wird eine frühzeitige Anmeldung empfohlen. Voraussetzung für die Prüfung ist ein Mindestalter von 14 Jahren. Die Prüfungsgebühr beträgt 25 Euro. In der Potsdamer Innenstadt hat jetzt ein neuer Plattenladen eröffnet. Das berichtet jetzt die Matz. In der Hermann-Elflein-Straße verkauft Christopher Conradi unter dem Namen Records After Sunshine vor allem gebrauchte Schallplatten aus seiner eigenen Sammlung. Rund 80.000 Vinylplatten besitzt der 42-Jährige insgesamt. Etwa 2.500 stehen davon jetzt im Laden. Neben Rock und Pop gibt es unter anderem Jazz, Soul, Hip-Hop und Klassik. Soweit das Wichtigste aus Potsdam und der Umgebung. Die nächsten Lokalnachrichten bei Radio Potsdam wie immer um halb. Und damit zurück zu dir, Paul.
0: Danke dir, Charlie.
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0: Mit den aktuellen Temperaturen, wir messen 22 Grad in Bergholz-Rehbrücke, in Michendorf, in Werder und in Brandenburg an der Havel, 23 Grad bei uns in Potsdam. Der Nachmittag zeigt sich aktuell noch recht dicht bewölkt, es lockert sich jetzt aber in Richtung Abend und Nacht immer weiter auf. Die Nacht später bei 11 Grad. Der Radio Potsdam Wettertrend. Morgen nochmal ein grauer, verregneter Tag. Anfangs noch trocken, 20 Grad maximal. Später ab dem Nachmittag aber auch hier wieder Regen. Der Donnerstag zeigt sich ähnlich bei 20 Grad. Ab Freitag geht es dann wieder aufwärts. Freitag schon 24 Grad und am Wochenende erreichen wir schon wieder bis zu 29 Grad.
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0: Stadtverkehr Potsdam, 5 Minuten plus, Alleestraße, Straße am Neuen Garten in beide Richtungen, Bornstädter, Potsdamer Straße, stadtauswärts, ab dem Bornstädter See sind es 5 Minuten plus. Die A2 Richtung Magdeburg, zwischen Wollin und Cieza steht an einer Baustelle ein Pannenfahrzeug auf der rechten Spur, es dauert eine halbe Stunde zusätzlich. Die A9 Leipzig Richtung Berlin, zwischen Kleinmarzehn und Niemeck steht ein kaputtes Auto auf der rechten Spur. In Richtung Leipzig, zwischen Brück und Niemeck liegen Gegenstände auf der Fahrbahn. Die A10 westlicher Berliner Ring Richtung Dreieck Werder, zwischen Potsdam Nord und Vöben Stau plus 10 Minuten Stop and Go. Es wird geblitzt heute Nachmittag. Sie stehen auf der Nutestraße in der Überfahrt zur A115 und jetzt neu Babitzberg Gartenstraße Tempo 30. Haben auch Sie noch was entdeckt? Staus oder Blitzer? Sagen Sie gerne jederzeit Bescheid per WhatsApp-Nachricht oder rufen Sie gerne auch durch. Unsere Nummer für alles ist die 0331 581 692 und die 30. Danke fürs Bescheid sagen. Gute Fahrt.
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0: Einen schönen Nachmittag, schön, dass Sie mit dabei sind. Gleich mit Dante Thomas, Miss California. Den Start jetzt macht der fantastische Sascha. I feel lonely.
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Stand Thomas und Miss California, 16:41, 19 Minuten vor 5 ist Radio Potsdam, der Dienstagnachmittag mittendrin in den Sommerferien. Und dass die Sommerferien auch hier bei uns in der Region richtig, richtig Spaß machen können, wenn man nicht unbedingt wegfährt, das beweisen wir Ihnen. Und zwar bei uns im Netz auf radio-potsdam.de, da haben wir Ihnen die besten Sommerferientipps für die Region zusammengefasst, die besten Tipps für Kinder und Familien. Klicken Sie sich mal rein auf radio-potsdam.de, vielleicht entdecken Sie ja den ein oder anderen Geheimtipp. Hier kommt Ellie Goulding, Lights. 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
1: Ich bin Charlie Detloff und das ist das Top-Thema der Stunde. Im Park Babelsberg beginnen Ende August die Arbeiten am historischen Panoramaweg. Der sogenannte Drive wird rekonstruiert und soll bis Ende des Jahres fertig sein. Langfristig soll außerdem das Havelhaus zum neuen Haupteingang des Parks werden. 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Und jetzt mehr Nachrichten aus Deutschland und der Welt.
2: Ich bin Thomas Brock. Die Zahl der registrierten Fälle sexuellen Kindesmissbrauchs in Deutschland ist weiter gestiegen. Das Bundeskriminalamt erfasste im vergangenen Jahr rund 17.100 Fälle, etwa 800 mehr als im Vorjahr und rund 1.600 mehr als vor 4 Jahren.
3: Vor allem im digitalen Raum werden Kinder immer häufiger zu Opfern. Dort suchen Täter gezielt sexuelle Kontakte zu Minderjährigen, nutzen auch neue Methoden mithilfe künstlicher Intelligenz. Bundesinnenminister Dobrindt, der spricht von einem dramatischen Anstieg der Fälle im Netz und fordert, wir müssen unsere Kinder dort besser schützen. Und er betont, die Statistik zählt nur die bekannten Fälle. Die Dunkelziffer sei weitaus höher. Claudia Wächter, Nachrichtenredaktion.
2: Das von der Deutschen Bahn geplante Alkoholverbot an allen Bahnhöfen ist nach Einschätzung der Bundespolizeigewerkschaft nicht durchsetzbar. Es müsse von Beginn an deutlich werden, dass die Bundespolizei hier nicht die Verantwortung habe und für die Durchsetzung des Verbots nicht zuständig sei, sagte Gewerkschaftschef Ostermann. Die Bahn will, dass es künftig untersagt ist, auf Bahnsteigen oder in Bahnhofshallen außerhalb der Bahnhofsgastronomie Bier, Wein, Schnaps oder anderen Alkohol zu trinken. Nahe der weltberühmten Akropolis in Athen hat ein Mann mehrere Passanten mit einem Messer bedroht. Anschließend griff er ein Touristenpaar aus den USA an und verletzte die beiden.
4: Der Täter bedrohte zunächst Passanten vor der Akropolis. Eine Zeugin alarmierte sofort die Polizei. Doch noch bevor die Einsatzkräfte eingreifen konnten, ging der Mann auf ein Touristenpaar aus den USA los. Der mutmaßliche Täter wurde festgenommen. Er soll ein psychisch kranker 60-jähriger Grieche sein. Der Bereich rund um die Akropolis war während des Polizeieinsatzes zeitweise abgesperrt. Inzwischen können Besucher das berühmte Wahrzeichen Athens wieder wie gewohnt besichtigen. Aus Athen, Takis Safos.
2: Wer diesen Sommer ins kühle Nass springen will, muss für den Schwimmbadeintritt etwas tiefer in die Tasche greifen. Im Juni 2026 kostete laut Statistischem Bundesamt der Besuch eines Schwimmbads 3,6% mehr als ein Jahr zuvor. Ausrüstung wie Sonnenschirme oder Badebekleidung war dagegen etwas günstiger.
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5: Mit den aktuellen Temperaturen 22 Grad in Görzke, in Werder und in Brandenburg an der Havel, 23 Grad in Teltow und in Potsdam. Es lockert sich ein wenig auf, aktuell über der Region. Am Abend gibt es tatsächlich nochmal die Sonne zu sehen, die Nacht später klar bei 11 Grad. Der Radio Potsdam Wettertrend. Morgen erwartet uns nochmal ein grauer Tag. Ab dem Nachmittag ist auch Regen möglich, 20 Grad maximal. Auch der Donnerstag grau und nass bei 20 Grad. Ab Freitag ist Wetterbesserung in Sicht. Der Freitag bei 24 Grad und das Wochenende schon wieder bei bis zu 29 Grad maximal. Der Sommer kommt also zurück.
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5: Stadtverkehr Potsdam, Bornstädter Potsdamer Straße stadtauswärts ab dem Bornstädter See 5 Minuten plus auch Alleestraße, Straße am Neuen Garten bis runter zur Überfahrt zur Hans-Thoma-Straße. Die A2 Berlin Richtung Magdeburg zwischen Wollin und Cieza steht an einer Baustelle. Ein Pannenfahrzeug auf der rechten Spur. Sie brauchen hier inzwischen eine Dreiviertelstunde zusätzlich. Dann Vorsicht auf der A9 Richtung Berlin zwischen Kleinmarzenz und Niemeck steht ein kaputtes Auto auf der rechten Spur. Und die A10, der westliche Berliner Ring Richtung Dreieck Werder, zwischen Potsdam Nord und Vöben Stau, aktuell 10 Minuten plus. Geblitzt wird Nutestraße, Überfahrt zur A115 bei Tempo 80 und Babelsberg Gartenstraße bei Tempo 30. Haben auch Sie noch was entdeckt, Staus oder Blitzer? Sagen Sie gerne jederzeit Bescheid per WhatsApp-Nachricht oder rufen Sie gerne auch durch. Unsere Nummer für alles ist die 0331 581 692 und die 30. Danke fürs Bescheid sagen. Gute Fahrt.
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5: Ich wünsche einen schönen Nachmittag. Hallo zusammen.
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0: Lost Frequencies und The Feeling, 11 nach 5. 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
0: Die Temperaturen hier bei uns in Potsdam, Stadt und Land, die sind ja gerade etwas angenehmer. Die letzte Hitzewelle steckt uns aber sicher noch ein in den Knochen mit Werten bis zu 39 Grad. Gerade im Büro wurde da ja die Luft ganz schön schnell, ganz schön dick. Und unsere Wachermacher Till und Amelie, die sorgen da aktuell für etwas Abkühlung.
2: Sie haben das natürlich auch schon gehört. Zusammen mit der ST Gebäudetechnik verschenken wir ja eine Klimaanlage an ein Büroteam in Potsdam und Umgebung.
3: Sagen Sie uns einfach, warum Ihr Team diese Klimaanlage so dringend braucht. Und gemeldet hat sich da schon unsere Hörerin Kathleen, die arbeitet in der Zahnarztpraxis in Potsdam-West.
4: Ich habe dann so einen ganz kleinen Ventilator. Wenn die Patienten ausspülen, drehe ich mich kurz dahin. Trockne mich und drehe mich dann wieder zurück.
2: Also wir drücken Kathleen und ihren Kollegen natürlich die Daumen, dass das klappt mit der Klimaanlage und haben heute zumindest schon mal kurzfristig für Abkühlung gesorgt.
3: Ganz genau, es gab ja einen 50-Euro Eisgutschein für das neue Eiscafé La Favola in der Berliner Straße hier bei uns in Potsdam.
2: Und wenn Sie sagen, unser Team braucht die Klimaanlage von der ST Gebäudetechnik, aber sowas von dringend, dann melden Sie sich doch bei uns. Geht alles über unsere Homepage radio-potsdam.de.
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0: Und Lena und What I Want. Das ist Radio Potsdam, gleich mit dem Black Eyed Peas. Shut Up spiele ich ihn gemeinsam mit Joris. Nur die Musik, gleich in der nächsten halben Stunde. Alles, was wichtig ist, jetzt um 5:30.
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2: Mit Charlie Detloff, guten Tag. In Potsdam und Brandenburg ist die Zahl antisemitischer Vorfälle weiter hoch. Im vergangenen Jahr wurden landesweit 461 Fälle registriert, darunter allein 53 in Potsdam. Damit liegt die Zahl zwar leicht unter dem Vorjahr, aber deutlich über dem Niveau von 2022. Besonders häufig ordnet die Fachstelle die Vorfälle dem rechtsextremen oder rechtspopulistischen Spektrum zu. Das Sozialministerium warnt, Antisemitismus werde immer offener gezeigt, sowohl im öffentlichen Raum als auch im Internet. Wer in Brandenburg einen Biberdamm zerstört, muss mit einem hohen Bußgeld rechnen. Darauf weisen Naturschützer nach einem Fall im Havelland hin. Dort hatte ein Landwirt einen Biberdamm beschädigt und dafür ein ordentliches Bußgeld kassiert. Der streng geschützte Biber sorgt zwar immer wieder für Konflikte, etwa mit Landwirten, an seinen Bauten dürfen aber nur befugte Fachleute Änderungen vornehmen. Je nach Verstoß sind Bußgelder von bis zu 50.000 Euro möglich. Im Park Babelsberg starten Ende August die Arbeiten für den historischen Panoramaweg. Die Stiftung Preußische Schlösser und Gärten rekonstruiert den sogenannten Drive, der künftig wieder den Blick über die Parklandschaft ermöglichen soll. Die Arbeiten sollen bis Ende des Jahres abgeschlossen sein und rund 400.000 Euro kosten. Langfristig soll außerdem das Havelhaus an der Humboldtbrücke zum neuen Haupteingang des Parks ausgebaut werden. Wer sein Fahrrad besser vor Diebstahl schützen möchte, hat am Donnerstag in Brandenburg an der Havel die Gelegenheit dazu. Die Polizei bietet von 13 bis 17 Uhr eine kostenlose Fahrradkodierung vor dem Polizeirevier in der Magdeburger Straße an. Mitzubringen sind ein Ausweis und ein Eigentumsnachweis für das Fahrrad, zum Beispiel eine Rechnung oder ein Fahrradpass. Besitzer von E-Bikes sollten außerdem ihren Batterieschlüssel dabei haben. Soweit das Wichtigste aus Potsdam und der Umgebung. Die nächsten Lokalnachrichten bei Radio Potsdam wie immer um 5:30. Und damit zurück zu dir, Paul.
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0: Mit den aktuellen Temperaturen. 23 Grad in Michendorf, in Schönefeld, in Belitz und in Teltow. 24 Grad meldet inzwischen unsere Landeshauptstadt Potsdam. Es lockert sich immer weiter auf. Jetzt zum Abend hin kommt noch die Sonne durch. Die Nacht später klar und trocken bei 11 Grad. Der Radio Potsdam Wettertrend. Morgen nochmal ein grauer Tag, ab dem Nachmittag auch Regen bei 20 Grad. Donnerstag ähnlich, immer wieder Regen bei 20 Grad. Ab Freitag geht es wieder aufwärts. Freitag 24 Grad, am Wochenende schon wieder Werte zwischen 28 und 29 Grad.
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0: Direkt raus auf die A2 Berlin Richtung Magdeburg. Zwischen Wollin und Cesa stehen Sie an einer Unfallstelle vor einer Baustelle auf der rechten Spur. Aktuell eine Dreiviertelstunde im Stau. Dann wird geblitzt heute Nachmittag. Babelsberg, Gartenstraße bei Tempo 30 und Nutestraße Überfahrt zur A115 bei Tempo 80. Staus und Blitzer können auch Sie jederzeit melden per WhatsApp-Nachricht oder rufen Sie gerne auch durch. Unsere Nummer für alles ist die 0331 581 692 und die 30. Danke fürs Bescheid sagen. Gute Fahrt.
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0: 5:05. Ich bin's, der Schröder. Wünsche einen tollen Feierabend. Was man an diesem Dienstag alles in Potsdam, Stadt und Land noch erleben kann, das verraten wir Ihnen gleich in unseren Radio Potsdam Terminen.
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0: Jorisch, nur die Musik um 17.42 Uhr.
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0: Musik entsteht heute ganz spontan auf der Inselbühne bei Circus Songs. Impro im Kreis sind alle Stimmen willkommen, egal ob mit oder ohne musikalische Vorerfahrung. Gemeinsam werden mit Klatschen, Stampfen und Singen Rhythmen, Melodien und Harmonien entwickelt. Geleitet wird die offene Session von Matthias Blessing. Der Eintritt ist frei, los geht's später um 18.30 Uhr. Und wer seine Nachbarschaft besser kennenlernen möchte, ist hier heute genau richtig. In der Nachbarschaftskneipe im Haus der Begegnung in Waldstadt treffen sich Anwohnerinnen und Anwohner zum Austausch, Musik hören und gemütlichem Beisammensein. Getränke und Snacks gibt es zu günstigen Preisen. Die Kneipe findet jeden ersten und dritten Dienstag im Monat von 19 bis 21.30 Uhr statt. Und schon mal ein Tipp für morgen. Siegfried und Joy bringen morgen echtes Las Vegas-Feeling ins Waschhaus. Allerdings mit einer ordentlichen Portion Selbstironie. Das Berliner Duo verbindet spektakuläre Zaubertricks mit Comedy, Disco-Charme und viel Publikumsbeteiligung. So entsteht eine unterhaltsame Open-Air-Show voller Überraschungen. Tickets gibt's im Vorverkauf für 35 Euro auf waschhaus.de. Los geht's morgen um 18.30 Uhr.
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1: Ich bin Thomas Brock. Bahnchefin Palla will das Trinken von Bier, Wein und Schnaps bis zum Herbst in allen Bahnhöfen verbieten. Bundesinnenminister Dobrindt zeigt sich dafür offen. Er sieht aber ein Problem. Wie soll ein mögliches Verbot durchgesetzt werden?
2: Innenminister Dobrindt will jetzt erstmal von der Bahnchefin wissen, was die Grundlage für ihren Vorschlag ist. Denn die Polizeigewerkschaften äußern schon Bedenken, wie ein Alkoholverbot durchzusetzen sei. Zu wenig Personal dafür, heißt es von der Gewerkschaft der Polizei, die neben der Bahn für die Sicherheit an Bahnhöfen zuständig ist. Und der Vorsitzende der Bundespolizeigewerkschaft meint sogar, dass seine Kolleginnen und Kollegen für das Durchsetzen eines Alkoholverbots gerade nicht zuständig seien. Thomas Thonfeld, Nachrichtenredaktion.
1: Die Zahl der registrierten Fälle sexuellen Kindesmissbrauchs in Deutschland ist weiter gestiegen. Das Bundeskriminalamt erfasste im vergangenen Jahr rund 17.100 Fälle, etwa 800 mehr als im Vorjahr und rund 1.600 mehr als vor 5 Jahren. Die Ermittlungen ergaben erneut, dass in mehr als der Hälfte der Fälle zwischen Opfern und Tatverdächtigen eine Vorbeziehung bestand. Wer diesen Sommer ins kühle Nass springen will, muss für den Schwimmbadeintritt etwas tiefer in die Tasche greifen. Im Juni kostete nach Angaben des Statistischen Bundesamtes der Besuch eines Schwimmbads 3,6% mehr als vor einem Jahr.
3: Ein Ferientag im Schwimmbad kann für eine Familie ganz schön teuer werden. Im Vergleich die Verbraucherpreise, die sind nur um gut 2% geklettert in diesem Zeitraum. Die gute Nachricht, ein Sonnenschirm am Beckenrand oder die Badehose, das alles ist etwas günstiger geworden. Und mit dem Auto fahren wir rund 10 Minuten bis ins nächste Frei- oder Naturbad im Durchschnitt. Auf dem Land, da dauert die Fahrt zur Abkühlung auch manchmal länger. Claudia Wächter, Nachrichtenredaktion.
1: Nach den tödlichen Schüssen auf 6 Menschen in Stade ist der mutmaßliche Täter in Untersuchungshaft gestorben. Ein Mitarbeiter des Gefängnisses fand den 45-Jährigen leblos in seiner Zelle in Bremervörde, wie das niedersächsische Justizministerium mitteilte. Ermittler gehen von Suizid aus, es gebe keine Hinweise auf ein Verbrechen. Der Mann soll Ende Juni in einer Mutter-Kind-Einrichtung 6 Menschen getötet haben. Hintergrund war nach bisherigen Erkenntnissen ein Sorgerechtsstreit.

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1: Ich bin Thomas Brock. Die Zahl der registrierten Fälle sexuellen Kindesmissbrauchs in Deutschland steigt weiter an, vor allem online. Das zeigt das neue Bundeslagebild des Bundeskriminalamts. Im vergangenen Jahr registrierte die Polizei insgesamt mehr als 17.100 Fälle. Das sind rund 770 mehr als im Vorjahr.
2: Es sind erschreckende Zahlen und die Opfer waren vor allem Mädchen. Sie waren häufiger betroffen als Jungen und in mehr als der Hälfte aller Fälle kannten sich Opfer und Täter. Also sexuelle Gewalt gegen Kinder findet vor allem im familiären und persönlichen Umfeld statt. Wichtig auch, in der Statistik sind die Fälle erfasst, die der Polizei bekannt sind. Die Dunkelziffer, sagen die Behörden, die sei viel höher. Claudia Wächter, Nachrichtenredaktion.
1: Für den Einbau einer klimafreundlichen Heizung gibt es wieder staatliche Zuschüsse. Die neue Bundesförderung für effiziente Gebäude sei gestartet, sagt die Förderbank KfW. Es gibt aber unter dem Strich nun weniger Geld vom Staat. Die schwarz-rote Koalition begründet das auch mit Sparzwängen. Es gilt eine stärkere soziale Staffelung. Haushalte mit geringem Einkommen werden mehr unterstützt als die mit mittleren und höheren. Die Deutsche Bahn plant ein Alkoholverbot an allen 5.400 Bahnhöfen in Deutschland. Künftig soll es bundesweit verboten sein, auf Bahnsteigen oder in Bahnhofshallen außerhalb der Bahnhofsgastronomie Alkohol zu trinken. Die Umsetzung soll bis Mitte Oktober abgeschlossen sein.
3: Bahnchefin Paller verspricht sich dadurch mehr Ordnung und Sicherheit auf Bahnhöfen, aber auch in Zügen. Außerdem mehr Schutz von Mitarbeitenden und Reisenden. Wer gegen das Verbot verstößt, muss mit einem Platzverweis rechnen. Bei wiederholten Verstößen droht ein dauerhaftes Hausverbot. Die Bahn hofft langfristig auch auf weniger Streitigkeiten. Erfahrungen am Hamburger Hauptbahnhof hätten gezeigt, dass Konflikte nach einem Alkoholverbot deutlich zurückgegangen sind. David Riemer, Nachrichtenredaktion.
1: Der deutsche Radprofi Florian Lipowitz kann die Tour de France nicht mehr fortsetzen. Der Vorjahresdritte stürzte beim Zeitfahren auf der 16. Etappe in einer Kurve und schied verletzt aus. Sieger der Etappe wurde der Belgier Remco Evenepoel. Der Teamkollege von Lipowitz bei Red Bull gewann vor dem gesamtführenden Tadej Pogacar aus Slowenien.

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1: Ich bin Thomas Brock. Für den Einbau einer klimafreundlichen Heizung gibt es wieder staatliche Zuschüsse. Die neue Bundesförderung für effiziente Gebäude sei heute gestartet, sagt die Förderbank KfW. Allerdings gibt es unterm Strich nun weniger Geld vom Staat.
2: Die Bundesregierung will sparen und staffelt nun die Zuschüsse. Wer wenig verdient, der bekommt mehr Unterstützung. Relevant für die Förderung ist auch, ob Minderjährige im Haushalt leben. Der maximale Förderbetrag, der liegt nun bei 28.000 Euro und soll nach und nach weiter sinken. Wer aber schon eine Förderzusage hat oder einen Antrag gestellt hat zu alten, besseren Bedingungen, der muss sich keine Sorgen machen. Claudia Wächter, Nachrichtenredaktion.
1: Die Zahl der registrierten Fälle sexuellen Kindesmissbrauchs in Deutschland ist weiter gestiegen. Das Bundeskriminalamt erfasste im vergangenen Jahr rund 17.100 Fälle, etwa 800 mehr als im Vorjahr und rund 1.600 mehr als vor 5 Jahren. Die Ermittlungen ergaben erneut, dass in mehr als der Hälfte der Fälle zwischen Opfern und Tatverdächtigen eine Vorbeziehung bestand. Bahnchefin Palla will das Trinken von Bier, Wein und Schnaps bis zum Herbst in allen Bahnhöfen verbieten. Bundesinnenminister Dobrindt zeigt sich dafür offen. Er sieht aber ein Problem. Wie soll ein mögliches Verbot durchgesetzt werden?
3: Innenminister Dobrindt will jetzt erstmal von der Bahnchefin wissen, was die Grundlage für ihren Vorschlag ist. Denn die Polizeigewerkschaften äußern schon Bedenken, wie ein Alkoholverbot durchzusetzen sei. Zu wenig Personal dafür, heißt es von der Gewerkschaft der Polizei, die neben der Bahn für die Sicherheit an Bahnhöfen zuständig ist. Und der Vorsitzende der Bundespolizeigewerkschaft meint sogar, dass seine Kolleginnen und Kollegen für das Durchsetzen eines Alkoholverbots gerade nicht zuständig seien. Thomas Thonfeld, Nachrichtenredaktion.
1: Drama bei der Tour de France. Der deutsche Radprofi Florian Lipowitz kann die Frankreich-Rundfahrt nicht mehr fortsetzen. Der Vorjahresdritte stürzte beim Zeitfahren auf der 16. Etappe schwer und schied verletzt aus. Sieger der Etappe wurde der Belgier Remco Evenepoel. Der Teamkollege von Lipowitz bei Red Bull gewann vor dem gesamtführenden Tadej Pogacar aus Slowenien.

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1: Ich bin Thomas Brock. Die Zahl der registrierten Fälle sexuellen Kindesmissbrauchs in Deutschland steigt weiter an, vor allem online. Das zeigt das neue Bundeslagebild des Bundeskriminalamts. Im vergangenen Jahr registrierte die Polizei insgesamt mehr als 17.100 Fälle. Das sind rund 770 mehr als im Vorjahr.
2: Es sind erschreckende Zahlen und die Opfer waren vor allem Mädchen. Sie waren häufiger betroffen als Jungen und in mehr als der Hälfte aller Fälle kannten sich Opfer und Täter. Also sexuelle Gewalt gegen Kinder findet vor allem im familiären und persönlichen Umfeld statt. Wichtig auch, in der Statistik sind die Fälle erfasst, die der Polizei bekannt sind. Die Dunkelziffer, sagen die Behörden, die sei viel höher. Claudia Wächter, Nachrichtenredaktion.
1: Frankreich führt als erstes EU-Land ein Social-Media-Verbot für Kinder und Jugendliche unter 15 Jahren ein. Ein entsprechendes Gesetz verabschiedete das Parlament in Paris am Abend mit großer Mehrheit. Es soll nach den Sommerferien greifen. Die Deutsche Bahn plant ein Alkoholverbot an allen 5.400 Bahnhöfen in Deutschland. Künftig soll es bundesweit verboten sein, auf Bahnsteigen oder in Bahnhofshallen außerhalb der Bahnhofsgastronomie Alkohol zu trinken. Die Umsetzung soll bis Mitte Oktober abgeschlossen sein.
3: Bahnchefin Paller verspricht sich dadurch mehr Ordnung und Sicherheit auf Bahnhöfen, aber auch in Zügen. Außerdem mehr Schutz von Mitarbeitenden und Reisenden. Wer gegen das Verbot verstößt, muss mit einem Platzverweis rechnen. Bei wiederholten Verstößen droht ein dauerhaftes Hausverbot. Die Bahn hofft langfristig auch auf weniger Streitigkeiten. Erfahrungen am Hamburger Hauptbahnhof hätten gezeigt, dass Konflikte nach einem Alkoholverbot deutlich zurückgegangen sind. David Riemer, Nachrichtenredaktion.
1: Der deutsche Radprofi Florian Lipowitz kann die Tour de France nicht mehr fortsetzen. Der Vorjahresdritte stürzte beim Zeitfahren auf der 16. Etappe in einer Kurve und schied verletzt aus. Sieger der Etappe wurde der Belgier Remco Evenepoel. Der Teamkollege von Lipowitz bei Red Bull gewann vor dem gesamtführenden Tadej Pogacar aus Slowenien.

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1: Ich bin Tine Klimach. Frankreich führt als erstes EU-Land ein Social-Media-Verbot für Kinder und Jugendliche unter 15 Jahren ein. Ein entsprechendes Gesetz, das nach den Sommerferien greifen soll, verabschiedete das Parlament in Paris mit großer Mehrheit. Es muss noch im Einzelnen geklärt werden, wie das Verbot in der Praxis tatsächlich umgesetzt und durchgesetzt werden soll. Auch andere EU-Länder wollen Altersgrenzen. Für einzelne Mitgliedsländer ist das aber nicht ohne weiteres möglich. Denn großen Plattformen wie TikTok, Instagram oder Snapchat und Co. Regeln vorschreiben, das darf eigentlich nur die EU-Kommission. In gut einer Woche soll die CDU-CSU-Bundestagsfraktion nach dem Rücktritt von Jens Spahn einen neuen Vorsitzenden wählen. Aber zu den möglichen Kandidaten gibt es bisher nur Spekulationen. CDU-Chef Merz und CSU-Chef Söder wollen der Fraktion zeitnah einen Vorschlag unterbreiten.
2: Die beiden Verantwortlichen für den Personalvorschlag lassen sich nicht in die Karten schauen. Sie wollen sich erst intern austauschen und dann einen gemeinsamen Vorschlag machen. Auch Innenminister Dobrindt, der als möglicher Kandidat für den Posten gehandelt wird, hält sich bedeckt. Er wolle zu Personalspekulationen keinen Beitrag leisten. Möglicherweise muss nach der Wahl der Unionsfraktionsspitze in der kommenden Woche auch das Kabinett umgebildet werden, denn Spekulationen gibt es nicht nur zu Dobrindt, sondern auch zu weiteren amtierenden Ressortchefs wie etwa Kanzleramtschef Rai und Gesundheitsministerin Wacken. Aus Berlin Ursula Winkler.
1: Bahnchefin Paller will das Trinken von Bier, Wein und Schnaps bis zum Herbst in allen Bahnhöfen verbieten. Bundesinnenminister Dobrindt zeigt sich offen dafür. Er sieht aber ein Problem. Wie soll ein mögliches Verbot durchgesetzt werden?
3: Innenminister Dobrindt will jetzt erstmal von der Bahnchefin wissen, was die Grundlage für ihren Vorschlag ist. Denn die Polizeigewerkschaften äußern schon Bedenken, wie ein Alkoholverbot durchzusetzen sei. Zu wenig Personal dafür, heißt es von der Gewerkschaft der Polizei, die neben der Bahn für die Sicherheit an Bahnhöfen zuständig ist. Und der Vorsitzende der Bundespolizeigewerkschaft meint sogar, dass seine Kolleginnen und Kollegen für das Durchsetzen eines Alkoholverbots gerade nicht zuständig seien. Thomas Thonfeld, Nachrichtenredaktion.
1: Zum Sport. Der deutsche Radprofi Florian Lipowitz kann die Tour de France nicht mehr fortsetzen. Der Vorjahresdritte stürzte beim Zeitfahren auf der 16. Etappe schwer und schied verletzt aus.

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1: Ich bin Tine Klimach. Die Zahl der registrierten Fälle von sexuellen Kindesmissbrauchs in Deutschland ist weiter gestiegen. Das Bundeskriminalamt erfasste im vergangenen Jahr rund 17.100 Fälle. Das sind rund 1.600 mehr als noch vor 4 Jahren.
2: Vor allem im digitalen Raum werden Kinder immer häufiger zu Opfern. Dort suchen Täter gezielt sexuelle Kontakte zu Minderjährigen, nutzen auch neue Methoden mithilfe künstlicher Intelligenz. Bundesinnenminister Dobrindt, der spricht von einem dramatischen Anstieg der Fälle im Netz und fordert, wir müssen unsere Kinder dort besser schützen. Und er betont, die Statistik zählt nur die bekannten Fälle. Die Dunkelziffer sei weitaus höher. Claudia Wächter, Nachrichtenredaktion.
1: Frankreich hat als erstes Land in der EU ein Social-Media-Verbot für Kinder unter 15 Jahren beschlossen. Auf Wunsch von Präsident Macron sollen die neuen Regeln schon nach den Sommerferien in Kraft treten. Ab dem neuen Schuljahr sind soziale Netzwerke für Kinder unter 15 Jahren verboten, sagte Macron nach dem Parlamentsentscheid. Wie das Social-Media-Verbot genau umgesetzt werden soll, muss noch geklärt werden. Immer mehr Fahrzeuge sind weltweit unterwegs, aber die Zahl der Verkehrstoten ist gesunken. Sie sei seit 2011 um über 20% zurückgegangen, obwohl in diesem Zeitraum mehr als 1 Milliarde Fahrzeuge neu auf die Straßen kamen. Das berichtet die Weltgesundheitsorganisation.
3: Die Zahl der Unfälle ist deutlich zurückgegangen, unter anderem wegen Tempolimits und Sicherheitsstandards für Fahrzeuge. Ein Phänomen der Neuzeit verändert die Statistik allerdings. Der Boom von Lieferservices für Essen und alles Mögliche, der hat die Zahl der Motorräder innerhalb von rund 15 Jahren weltweit verdreifacht. Und Unfälle mit Todesfolge und Verletzungen damit, die machen inzwischen fast 1/3 aller Unfälle aus. Klar ist, was die Fahrer schützen kann. Der Helm reduziert das Risiko eines folgenschweren Unfalls um mehr als das 6-fache, sagt die WHO. Aus Genf, Christiane Ölrich.
1: Eine seit fast 17 Jahren krankgeschriebene Lehrerin will nicht in den Ruhestand gehen. Die Beamtin hat beim Verwaltungsgericht Düsseldorf Klage gegen die Bezirksregierung Düsseldorf eingereicht. Sie will sich damit gegen die Anordnung der Bezirksregierung wehren, die sie in den Ruhestand versetzen will. Der Fall der Lehrerin aus dem Ruhrgebiet hatte im vergangenen Jahr Schlagzeilen gemacht. Die Pädagogin hatte seit 2009 nicht mehr unterrichtet. Immer wieder ließ sie sich krankschreiben, ohne dass das Land eingriff und eine amtsärztliche Untersuchung einforderte.

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1: Ich bin Tine Klimach. Frankreich führt als erstes EU-Land ein Social-Media-Verbot für Kinder und Jugendliche unter 15 Jahren ein. Ein entsprechendes Gesetz, das nach den Sommerferien greifen soll, verabschiedete das Parlament in Paris mit großer Mehrheit.
2: Beschlossen ist damit ein Vorhaben, das Präsident Emmanuel Macron sehr am Herzen liegt. Kinder und Jugendliche sollen besser von negativen Einflüssen sozialer Medien geschützt werden. Aber wie soll die Umsetzung funktionieren? Frankreich will, dass die großen Social-Media-Plattformen für die Alterskontrolle mehrere technische Möglichkeiten anbieten. Kritiker aber bezweifeln, dass Frankreich solche Einschränkungen im Alleingang durchsetzen kann. Die Zuständigkeit dafür liegt nämlich bei der EU. Und Brüssel prüft bereits, wie eine entsprechende Regelung ausgestaltet werden kann und hält von dem französischen Vorpreschen nicht viel. Aus Paris, Michael Evers.
1: Kein Alkohol auf Bahnsteigen und in Bahnhofshallen. Die Deutsche Bahn plant einen radikalen Schnitt mit der Hoffnung auf mehr Sicherheit. Es soll künftig an allen Bahnhöfen untersagt sein, Bier, Wein, Schnaps oder anderen Alkohol zu trinken. Die Gewerkschaft der Polizei geht nicht davon aus, dass das Verbot angesichts der aktuellen Personallage konsequent umgesetzt werden kann. Gleichzeitig plädiert Alexander Peutz, stellvertretender GdP-Bundesvorsitzender beim ZDF, für ein Alkoholverbot auch in Zügen.
3: Das bringt nichts, quasi auf dem Bahnhof das Verbot auszusprechen, aber in den Zügen weiter konsumieren zu dürfen. Das muss konsequent umgesetzt werden und natürlich muss auch die Deutsche Bahn jetzt ihr Hausrecht durchsetzen mit der DB-Sicherheit und muss das Verbot auch kontrollieren.
1: Spätestens ab Herbst soll es keinen Alkohol mehr auf Bahnsteigen und in Bahnhofshallen geben. Nun wird darüber diskutiert, wer das kontrollieren soll. Die Polizei winkt schon ab. Nach den tödlichen Schüssen auf 6 Menschen in Stade ist der mutmaßliche Täter in Untersuchungshaft gestorben. Ein Mitarbeiter des Gefängnisses fand den 45-Jährigen leblos in seiner Zelle in Bremervörde, wie das niedersächsische Justizministerium mitteilte. Ermittler gehen von Suizid aus, es gebe keine Hinweise auf ein Verbrechen. Der Mann soll Ende Juni in einer Mutter-Kind-Einrichtung 6 Menschen getötet haben. Hintergrund war ein Sorgerechtsstreit. Zum Sport. Florian Lipowitz hat sich bei seinem schweren Sturz bei der Tour de France einen Schlüsselbeinbruch zugezogen. Das bestätigte das Radsportteam Red Bull. Der Vorjahresdritte stürzte beim Zeitfahren auf der 16. Etappe schwer und schied verletzt aus.